Krisentreffen vor. 100 Vertreterinnen und Vertreter von den Ministerien über die Bundesländer bis hin zu Feuerwehr und Rettung haben sich deshalb am Donnerstag beraten. Dabei ging es etwa um die Information der Bürgerinnen und Bürger, aber auch um Vorbereitungen für mögliche Waldbrände. Die Bundesländer fühlen sich demnach gut vorbereitet. Dort seien die Hitzeschutzpläne in Kraft. Einsatzorganisationen

0: Das fordern Expertinnen und Experten. Nächste Woche läuft die kostenlose Impfaktion nach 2 Jahren endgültig aus, berichtet Miriam Steiner.
1: Die HPV-Impfung kann Frauen und Männern in jedem Alter das Leben retten. Das Risiko etwa an Gebärmutterhalskrebs zu sterben, senkt sie auf nahezu null. Das hat erst kürzlich eine Studie aus England gezeigt. Die neuen Daten sind Rückenwind für all jene, die sich in Österreich für eine Verlängerung der Gratis-Impfaktion einsetzen, darunter auch Gynäkologe Elmar Jura von der Medizin-Uni Wien.
2: Aus ärztlicher Sicht hätte ich gern, dass alle Menschen geimpft sind und wenn sie gratis die Chance haben, dann erhöht das natürlich die Durchimpfungsrate. Und wenn das Programm bis 30 wiederbelebt werden kann, ist es für alle ein Vorteil.
1: Für Personen unter 21 bleibt die HPV-Impfung auch weiterhin gratis. Alle anderen kostet sie ab Juli wieder mehrere hundert Euro.
3: Die Fußball-WM 2026.
0: Halbzeit bei den Entscheidungsspielen der Gruppe F. Die Niederlande führen gegen Tunesien durch 2 frühe Tore mit 2:0. Im Parallelspiel Schweden gegen Japan steht es noch torlos 0:0. Stand jetzt wären die Niederlande Gruppensieger vor Japan. Auch die Schweden würden es mit einem Unentschieden als starker Gruppendritter ins 16. Finale schaffen. In Kürze beginnt bei beiden Spielen die 2. Spielhälfte. Jetzt zum Wetter und zu Nathalie Auer.
4: Für die meisten von uns ist das heute Tag 9 der Hitzewelle. Die Temperaturen steigen nämlich auf 30 bis 38 Grad. Am heißesten wird es in Wien und im Weinviertel. Die meiste Zeit scheint auch die Sonne. Quellwolken bleiben über dem Hügel- und Bergland nur klein. Damit ist die Wahrscheinlichkeit für einen gewitterigen Regenschauer also gering. Wie geht's am Wochenende weiter? Da sind dann Schauer und Gewitter im Bergland etwas wahrscheinlicher. Stellenweise können sie sogar heftig ausfallen. Außerdem wird's noch heißer. Im Nordosten sind bis zu 40 Grad möglich.
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1: Im Studio Daniel Teissel. Es ist 3 Uhr. Der EU-Katastrophenschutz funktioniert. Das Sicherheitsnetz ist aber teilweise lückenhaft. Das ist das Ergebnis einer EU-Rechnungshofprüfung. Knapp 3 Milliarden Euro sind bisher für den Katastrophenschutz in der EU bereitgestellt worden. Berichtet aus Brüssel Tim Kuperl.
2: Waldbrände, Erdbeben, der EU-Katastrophenschutz finanziert notwendiges Einsatzgerät, etwa Löschflugzeuge, Feldlazarette, die Ersthelfer kommen aus den Mitgliedsländern. Das System funktioniert, lobt Österreichs Vertreterin am EU-Rechnungshof in Luxemburg, Helga Berger.
3: Wenn Unterstützung angefordert wurde, konnte wirksam und zeitnah Hilfe geleistet werden.
2: Die Kritik der EU-Kontrolleure, die EU-Gelder kommen nicht immer dort an, wo sie am dringendsten gebraucht werden.
3: Daten wurden nur eingeschränkt mitgeteilt.
2: Auch die Frage, ob und wie lange Hilfsgeräte nach einem Einsatz weiterverwendet werden können, werde nur unzureichend beantwortet. Der EU-Rechnungshof empfiehlt, die Katastrophenschutzgelder künftig stärker nach tatsächlichem Bedarf zu verteilen und die langfristige Nutzung der Projekte zu sichern.
1: 5 Minuten Bewegung pro Stunde haben messbare positive Effekte. Das belegt eine US-amerikanische Studie der Columbia University, berichtet Robert Czeppel.
4: Sie heben die Laune, verringern die Müdigkeit und wirken sich auch gut auf die Arbeitsleistung aus. 5 Minuten den Schreibtisch verlassen und sich die Beine vertreten, das lässt sich der Studie zufolge recht einfach in

0: schlecht auf die Arbeitsleistung auswirken könnten, die wurde übrigens widerlegt. Kurze Aktivpausen sind also eher gut für die Produktivität. Zum Gehen gibt's freilich auch Alternativen, Stiegensteigen etwa oder Tanzen, aber das wurde in der Studie nicht untersucht.
1: Die Fußball-WM 2026.
2: Die Niederlande holen sich den Gruppensieg in der Gruppe F. Die Niederländer gewinnen gegen Tunesien 3:1. Zweiter ist Japan nach einem 1:1 gegen Schweden. Die Schweden sind aber ebenfalls schon fix im 16. Finale als einer der Top-8-Gruppendritten. Jetzt zum Wetter und zu Nathalie Auer.
3: Vielerorts kann man heute Nacht gut lüften. Die Tiefstwerte liegen bei meist 11 bis 18 Grad. Spürbar milder bleibt es dagegen in den größeren Städten. Da sinken die Temperaturen nicht unter 20 Grad. Tagsüber scheint dann die meiste Zeit die Sonne und es wird wieder heiß. 30 bis 38 Grad erwarten uns am Nachmittag. Regenschauer und Gewitter sind heute also die absolute Ausnahme. Am Wochenende sind Gewitter dann in den Alpen wahrscheinlicher und außerdem wird es noch heißer mit bis zu 39 oder sogar 40 Grad.
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2: Im Studio Daniel Teissl. Es ist 4 Uhr. Im Parlament geht es heute wieder um das Doppelbudget für die Jahre 2027 und 2028. Dieses Mal sind die Expertinnen und Experten am Wort und werden das Budget näher beleuchten. Viktoria Waldecker berichtet.
3: Österreich steckt mitten im Budgetprozess. Vor 2 Wochen wurde das 2. Sparpaket der Dreierregierung vorgestellt. 5 Milliarden Euro will die Regierung damit in den kommenden 2 Jahren einsparen. Es sei aber nicht nur ein Sparpaket, haben ÖVP, SPÖ und NEOS in den letzten Tagen immer wieder betont.
4: Ich bin überzeugt, dass uns mit dem Doppelbudget tatsächlich ein großer Wurf gelungen ist.
5: Wir bringen eine Reihe von strukturellen Reformen auf den Weg.
6: Es ist doch eben nicht nur der kleinste gemeinsame Nenner.
3: Das werden heute Expertinnen und Experten im Parlament beurteilen. Jede Partei konnte für das Budget-Hearing eine Expertin oder einen Fachmann nominieren. Vom Fiskalratspräsidenten Christoph Badelt bis zur Ökonomin Margit Schatzenstaller werden die Budget-Experten die geplanten Maßnahmen heute näher beleuchten. In 2 Wochen soll das Budget dann beschlossen werden.
2: Mindestens 235 Menschen sind bei den starken Erdbeben in Venezuela vergangene Nacht gestorben. Mehr als 1.500 Personen sind verletzt worden. Das venezolanische Gesundheitsministerium hat gerade neue Zahlen veröffentlicht. Die Opferzahl dürfte aber noch weiter steigen. Die USA kündigen an, neben Such- und Rettungsteams auch 2 Kriegsschiffe und auch Transportflugzeuge nach Venezuela zu schicken. Damit sollen die Rettungs- und Hilfsmaßnahmen vor Ort unterstützt werden.
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2: Paraguay und Australien kämpfen jetzt um den Aufstieg ins WM-16-Finale. Martin Lang.
8: 2. Minute gespielt, 0:0 in San Francisco und Australien verteidigt im Moment Platz 2. Beide haben 3 Punkte, also mit einem Remis wären beide durchaus weit und im Moment schieben die Australier auch nur in der eigenen Hälfte den Ball hin und her und Paraguay läuft hinten nach. Also mit 4 Zählern ist man ja unter den besten 32. Unter anderem ist das heute auch schon Ecuador gelungen mit einem 2:1 gegen Deutschland und auch Japan nach dem 1:1 gegen Schweden.

0: 30 bis 38 Grad. Am heißesten wird's in Wien und im Weinviertel. Die meiste Zeit scheint auch die Sonne, Quellwolken bleiben über dem Hügel und Bergland nur klein. Damit ist die Wahrscheinlichkeit für einen gewitterigen Regenschauer also gering. Wie geht's am Wochenende weiter? Da sind dann Schauer und Gewitter im Bergland etwas wahrscheinlicher. Stellenweise können sie sogar heftig ausfallen. Außerdem wird's noch heißer. Im Nordosten sind bis zu 40 Grad möglich.
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1: Am Mikrofon ist Anselm Peer. Die Hitzewelle steuert am Wochenende auf ihren Höhepunkt zu. Das Gesundheitsministerium hat das staatliche Krisen- und Katastrophenschutzmanagement einberufen, um sich auf die erwarteten Rekordtemperaturen vorzubereiten. Viktoria Waldegger berichtet.
2: Es herrscht Stufe 4 und damit die höchste Hitzewarnstufe in Österreich. Der nationale Hitzeschutzplan sieht hier auch ein großflächiges Krisentreffen vor. 100 Vertreterinnen und Vertreter von den Ministerien über die Bundesländer bis hin zu Feuerwehr und Rettung haben sich deshalb am Donnerstag beraten. Dabei ging es etwa um die Information der Bürgerinnen und Bürger, aber auch um Vorbereitungen für mögliche Waldbrände. Die Bundesländer fühlen sich demnach gut vorbereitet. Dort seien die Hitzeschutzpläne in Kraft. Einsatzorganisationen haben für das Wochenende ihre Teams aufgestockt. Gesundheitsministerin Corinna Schumann von der SPÖ appelliert an die Bevölkerung, die Hitzewarnungen ernst zu nehmen, ausreichend Wasser zu trinken und auf ältere oder gefährdete Personen zu achten. Denn die kommenden Tage würden für viele Menschen eine enorme Belastung werden.
1: Nach den schweren Erdbeben in Venezuela ist die Zahl der Toten auf mindestens 235 gestiegen. Mehr als 4.300 Menschen wurden laut den Behörden verletzt. Unter den Trümmern wird weiter nach Verschütteten gesucht. Es wird befürchtet, dass die Zahl der Toten noch drastisch steigen könnte. Internationale Hilfe ist angelaufen. Viele Länder schicken Teams mit Spürhunden. Der ukrainische Präsident Volodymyr Selenskyj hat eine Geheimdienstoperation gegen Russland angekündigt. Sie soll 40 Tage dauern und den Druck auf Russland erhöhen, einer Friedenslösung zuzustimmen, schrieb Selenskyj in sozialen Netzwerken nach einem Treffen mit dem Chef des ukrainischen Inlandsgeheimdienstes. Bei russischen Raketenangriffen sind am Abend in Kiew mindestens 2 Menschen verletzt worden. Der Schiffsverkehr durch die Straße von Hormus ist am Abend erneut gestoppt worden. US-Medien berichten, dass eine iranische Drohne ein Frachtschiff getroffen hat. Offenbar war es auf einer vom Iran nicht genehmigten Route gefahren. Die SOS-Kinderdorf-Reformkommission präsentiert heute erste Ergebnisse. Unter der Leitung der früheren Höchstgerichtspräsidentin Irmgard Gries sind die bekannt gewordenen Übergriffe auf Kinder und andere Missstände an SOS-Kinderdorf-Standorten aufgearbeitet worden. Das waren die Nachrichten mit Anselm Peer.
3: Und wir schauen zum Oberösterreich-Wetter. Die Hitze wird extremer. 36 Grad heute gegen 40 Grad am Wochenende. So heiß wie noch nie in einem Juni. Und es gibt kaum Wind, daher auch kaum Erfrischung und auch kaum Gewitter. Also auch die Chancen auf Regen gehen gegen null. 23 Grad derzeit in Wolfsegg, 20 Grad in Kremsmünster, 17 Grad aktuell in Monsheim. Auch am Wochenende wird es so sein. Eine Hitzeglocke über uns. Erst im Lauf der nächsten Woche gehen die Temperaturen dann wieder langsam zurück.

Kommen, Sport statt im Bett hin und her drehen. Viele sicher schlaflos heute, aber wir spielen uns mit der besten Musik durch diese Hitzewelle. Schauen Sie gut auf sich. Guten Morgen.

Schönen guten Morgen. Freitag, 26.06.2026. Was für ein Datum. Heute werden sicher viele heiraten. Heiße Angelegenheit. Und der Bräutigam wird froh sein, wenn er nach der Kirche wenigstens das Sakko ausziehen kann. Egal, was Sie heute vorhaben, gehen Sie es gemütlich und stressfrei an. Es ist übrigens 13 Minuten nach 5.

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0: Klingt entspannt. Können wir brauchen. Barbara Streisand in Radio Oberösterreich. Guten Morgen um 20 nach 5.
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1: 5:30 im Studio Stefan Schnabel, guten Morgen. Hitzewellen wie die aktuelle haben immer weitere Auswirkungen. Die Städte reagieren darauf und beginnen ihre Stadtplanung darauf auszurichten. Ein Beispiel ist Linz. Dort arbeitet man aktuell an der Stadtplanung für die nächsten 15 Jahre. Und dabei will man von italienischen Städten lernen. Ein Beispiel: öffentliche Plätze sollen so weit wie möglich mit Bäumen bepflanzt und beschattet werden. In Riedau im Bezirk Scherding ist ein 19-Jähriger mit seinem Auto verunglückt. Sein Wagen ist aus unbekannter Ursache von der Straße abgekommen und gegen einen Baum geprallt. Der Fahrer hat Verletzungen davongetragen und ist ins Klinikum Wels gebracht worden. Bei der Fußball-WM in Nordamerika laufen gerade zwei Spiele. Bei USA gegen Türkei steht es nach etwas mehr als 70 Minuten 2:2. Bei Paraguay gegen Australien sind noch keine Tore gefallen, 0:0. In der Nacht haben die Niederlande gegen Tunesien mit 3:1 gewonnen, Japan gegen Schweden hat 1:1 geendet. Bereits am Abend hat Deutschland gegen Ecuador mit 1:2 verloren, die Elfenbeinküste hat Curaçao mit 2:0 besiegt. Und das waren die Nachrichten, jetzt das Wetter. Silke.
2: 36,6 Grad, der Temperaturrekord für Juni, der fällt vielleicht heute und garantiert am Wochenende, da wird es außerordentlich heiß. Da geht es gegen 40 Grad, jetzt haben wir schon wieder um 20 Grad, also eine Tropennacht in vielen Gemeinden. Wolfsegg 23 Grad, Enns 21 Grad, ein bisschen kühler in Ried im Innkreis bei 17 Grad, in Freistadt noch angenehmer schlafen bei 15 Grad. Tagsüber überwiegt der Sonnenschein wieder, Wolken entstehen zwar, aber sehr wenige Gewitter kommen kaum vor. Damit haben wir es weiterhin auch sehr dürr und es ist heute und auch morgen sicher kein Regen dabei. Dafür schrauben sich die Temperaturen weiter nach oben. Heute eben 36 Grad und am Wochenende dann gegen 40 Grad. 5.32 Uhr, ORF Radio Oberösterreich mit dem besten Verkehrsservice im Land. Und da sind uns derzeit keine Meldungen hereingekommen. Gute und sichere Fahrt wünschen wir.
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0: Nur nicht stressen an einem heißen Tag wie diesen und die Musik genießen. Leo Sayer hilft da mit. More than I can say. Guten Morgen, 5.40 Uhr.
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0: Morgengedanken. Die hat heute wieder einige Besuche vor sich. Eva Maria Kölbl-Perner aus der Diözese Gurk in Kärnten.
2: Als Seelsorgerin im Krankenhaus gehe ich mein Ohr und mein Dasein anbietend von Zimmer zu Zimmer. Dann klopfe ich einfach an eine beliebige Tür. Häufig ist es spannend und humorvoll in Vierbettzimmern, in denen Männer sind, die nicht ganz so schwer krank sind, sich vielleicht wegen einer Untersuchung oder Routinekontrolle im Klinikum aufhalten. Da kann es schon sein, dass auf meine Vorstellung, Grüß Gott, ich bin Seelsorgerin hier im Krankenhaus, bringe Zeit mit, wie geht es Ihnen, Witze folgen. Witze über Kirche, Witze über Frauen und Männer, humorvolles Geplänkel. Manchmal steige ich darauf ein. Manchmal aber bleibe ich bei mir und biete auch trotz der Witze meine verletzliche und offene Seite an. Ich gebe preis, was ich fühle, wenn ich zuhöre, worüber gewitzelt wird. Oft nimmt das Gespräch dann eine Wende. Es wird ernst, gewinnt an Tiefe. Humor, der in die Tiefe, in die wesentlichen Themen führt. Es geht darum, standzuhalten, ehrlich zu sein, wahrzunehmen, ob die Oberflächlichkeit gerade notwendig gebraucht wird als Schutz oder ob es möglich ist, tiefer zu gehen. Möglich wird dies, wenn ich mich nach Carl Rogers, dem Begründer der humanistischen Psychologie, authentisch, einfühlsam und wertschätzend zeige. Dann kann Begegnung gelingen, die tiefe Freude schenkt.
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0: Morgengedanken.

0: Okay, noch viel heißer bei dem Tempo. Falco mit Egoist, guten Morgen mit Radio Oberösterreich. 5.48 Uhr. Hält deine Prognose so mit 1 Grad mehr Wassertemperatur pro Tag
1: derzeit? Ja, also die Seen, die ziehen an. Ich würde ein Flussbad empfehlen.
0: Nicht Fußbad, sondern Flussbad.
1: Flussbad. Eis zum Beispiel 17 Grad, angenehm.
0: Das passt. Ideale Betriebstemperatur. Guten Morgen.

Nichts mit hitzefrei für das Klavier von Lennart Skynyrd. Radio Oberster hier. Guten Morgen am Freitag. Auf geht's ins Wochenfinale. 7 Minuten noch bis um 6.

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1: Am Mikrofon ist Tina Hanreich. Bis zu 40 Grad werden am Wochenende erwartet. Einsatzorganisationen wie das Rote Kreuz bereiten sich darauf vor und rechnen mit deutlich mehr Einsätzen. Auch in Linz. Von dort meldet sich Jürgen Freimuth.
2: Ja, schönen guten Morgen von der Rotkreuz-Bezirksstelle in Linz. Hier werden gerade die Dienstpläne für das kommende Wochenende sicherheitshalber noch einmal überarbeitet, hat mir Landesrettungskommandant Reinhard Schmidt erklärt.
3: Da werden wir die Ressourcen landesweit ein wenig aufstocken, weil wir doch mit einer höheren Anzahl von sonnen- und hitzebedingten Vorfällen rechnen.
2: Besonderes Augenmerk liegt auf den zahlreichen Open-Air-Veranstaltungen, wie zum Beispiel der Linz Pride oder den Konzerten auf der Burg Lamm, bei denen tausende Besucherinnen und Teilnehmer erwartet werden.
3: Grundsätzlich geht es einmal darum, hinzuweisen, beachten wir bitte die Hitzeschutzmaßnahmen, ziehen wir uns leicht an, trinken wir bitte ausreichend, setzen wir Sonnenschutz auf, sind wir alle eingeschmiert, beobachten wir unser Gegenüber, wie geht es älteren Menschen, wie geht es Kindern, die hier besonders anfällig sind. Aber letztendlich geht es darum, die Eigenverantwortung der Menschen in Erinnerung zu rufen.
1: Österreichs Gefängnisse sind überlastet. Justizministerin Anna Sporer von der SPÖ hat vorgeschlagen, 500 Gefängnisinsassen vorzeitig freizulassen. Ihre Koalitionspartner ÖVP und NEOS lehnen das ab. Sporer verteidigt den Vorschlag in der ZIP 2.
4: Ich gehe jetzt nicht mit dem großen Schlüssel zur Haftanstalt in Stein etwa, sperr auf und lass hier 500 rausmarschieren. Also das ist ja ein bisschen das falsche Bild davon, sondern wir würden ja sehr genau überprüfen und die Vollzugsbehörden, die Vollzugsgerichte müssen ja hier auch ihre Zustimmung dann geben. Also das ist ja eine überprüfte Sicherheit, die wir natürlich garantieren müssen für die Bevölkerung. Aber es geht eben auch darum, dass wir auch out of the box denken.
1: Und da soll sich jetzt eine Arbeitsgruppe weitere Möglichkeiten zur Entlastung der Gefängnisse überlegen, etwa gemeinnützige Arbeit für Jugendliche statt Haftstrafen. Die Ukraine hat laut russischen Angaben in der Nacht massive Drohnenangriffe auf Moskau gestartet. Innerhalb von etwa einer Stunde seien mindestens 28 Drohnen abgefangen worden, erklärte der Bürgermeister von Moskau. Rettungskräfte seien derzeit im Einsatz an den Orten, wo Trümmerteile gelandet sind. Nach den zwei schweren Erdbeben in Venezuela ist das Ausmaß der Zerstörung immer noch unklar. 235 Tote wurden offiziell bestätigt, mehr als 4.300 Menschen sind verletzt. Zahlreiche Menschen werden aber noch vermisst, die Zahl der Toten könnte also noch deutlich steigen. In Innsbruck fahndet die Polizei weiter nach einem unbekannten Täter, der gestern Nachmittag einen Mann im Stadtteil Wilten niedergestochen hat. Der Mann schwebt in Lebensgefahr. Davor soll es in einer Wohnung in der Speckbacher Straße zu einem Streit gekommen sein. Das Landeskriminalamt bittet um Hinweise. Das waren die Nachrichten mit Tina Hanreich.
5: 3:06 in Oberösterreich. Ist noch kühl draußen, Eli?
6: Naja, verhältnismäßig. Jetzt noch kühl, Temperaturen um 20 Grad, aber es wird heiß wie noch nie. In einem Juni am Wochenende wandern die Temperaturen gegen 40 Grad, heute 35, 36 Grad, kaum Wind, daher auch kaum Erfrischung, auch keine Gewitter. Also die Chancen auf Regen, die gehen heute und morgen auch gegen Null. Und am Wochenende wird es ähnlich sein, Hitzeglocke. Erst im Laufe der nächsten Woche gehen die Temperaturen langsam zurück und der Sonntag wird wahrscheinlich der heißeste Tag des Jahres oder überhaupt bisher mit Temperaturen gegen 40 Grad. Dafür steigt dann am Nachmittag die Wahrscheinlichkeit für Hitzegewitter.
5: Es ist gleich 4:06.

0: Der Hit, oder?
1: Ich habe gestern beobachtet auf der Landstraße und es hat mich sehr berührt, hat eine Frau in einem Drogeriemarkt viele, viele gekühlte Wasserflaschen gekauft und die dann gratis auf der Landstraße verteilt. Also einfach hergeschenkt. Boah. Einfach so, ich schaue auf mich und auf die anderen. Es war wirklich schön.
0: Großartig. Und so starten wir den Tag, freuen uns gemeinsam diesen Freitag, der uns hoffentlich auch viele kühle Plätze beschert. Guten Morgen mit Eduardo Benato. Viva la mamá!

Ihnen Radio Österreich, es ist 7:07 mit Musik, die so ist wie der heutige Tag. Beginnt gemütlich, ruhig und wird dann noch so richtig in Fahrt kommen. John Miles.

0: Fulminanz. Großartig, Shawn Miles hier in Radio Oberösterreich. Guten Morgen.
1: Hallo, ich bin der Daniel aus Schering und ich freue mich schon voll auf die Ferien.
0: 14 Tage noch, dann 9 Wochen lang Halligalli.
2: Halligalli, ja. Wobei am Anfang sind ja immer alle froh, endlich Ferien, und dann nach ein paar Wochen wird es ja zach, ja, da geht dann das Programm aus. Wir fragen uns, sind 9 Wochen Ferien im Sommer in Ordnung oder ist das eigentlich viel zu lang?
0: Ist für Eltern ganz, ganz eine große Challenge oft. Ne?
2: Mhm. Was glauben Sie?
0: Keine Frage.
2: Ja, soll im Sommer gespart werden bei den Ferientagen, dafür im Herbst mehr Ferien, länger Ferien, oder ist die Länge genau richtig? Sie können bei uns abstimmen auf ooe.orf.at. Das Ergebnis dieser Abstimmung sehen Sie dann am Abend in Oberösterreich heute, 19 Uhr, ORF 2.
0: Kürzere Sommerferien? Ja oder nein? Was denkt Oberösterreich? Wir sind gespannt, was rauskommt. Die Option immer Ferien kann man übrigens nicht anklicken.

Limo in Radio Oberösterreich, wenn er nächste Woche beim Woodstock in Ort im Innkreis auftritt, wird es nicht mehr ganz so heiß werden. Aus heutiger Sicht. Zumindest von den gemessenen Temperaturen. Guten Morgen.

0: leicht und locker in den Tag rein. Guten Morgen mit Simon und Garfunkel hier in Radio Oberösterreich um 6.21 Uhr schon am Kalender geschaut heute.
1: Ja, 26.06.26.
0: Wenn wir es nicht schon wären, würden wir heute
1: heiraten. Perfektes Hochzeitsdatum, aber was natürlich keine Brautleute beim Fixieren von diesem Hochzeitsdatum gewusst haben. Wie heiß es heute wird, ja, 36 Grad und trotzdem, Lisa Maria Travöger sagt heute ja.
2: Ich glaube, es hat mittlerweile jeder schon gesagt, er nimmt sich Flipflops mit für später und wir haben unsere Feier in der Nähe von der Traun bzw. am Traunsee. Schauen wir mal, vielleicht tupfen wir nachher dann alle gemeinsam nur in die Traun.
0: Das ist gescheit, das wird sicher eine unvergessliche Hochzeit.
1: Und es werden auch geniale Hochzeitsfotos.
0: Genau, alles Gute.

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1: 6:30, der Überblick. Wegen der Hitze könnte im Bezirk Christkirchen das Wasser knapp werden. Linz schaut sich Hitzeschutzmaßnahmen von italienischen Städten ab. Das Wetter bleibt sonnig und heiß. Im Studio Stefan Schnabel, guten Morgen. Gemeinsam geht es gut durch die Hitzetage und sollte doch etwas passieren, sind die Einsatzorganisationen nach eigenen Angaben bereit. Das Rote Kreuz verstärkt seine Teams bei Veranstaltungen und auch die Feuerwehr schaut, dass nichts passiert. Zur Sicherheit werden Löschwasserteiche und Leitungen überprüft, sagt Markus Vogelhuber vom Landesfeuerwehrkommando.
2: Die Löschwasserentnahmestellen, öffentliche Gewässer werden kontrolliert, werden angesehen. Für den Fall, dass es eben kein Löschwasser oder zu wenig Löschwasser gibt, braucht es dann entsprechende Alarmierung von mehreren Feuerwehren und Löschwasserförderung über längere Wegstrecken.
1: Einmal mehr wird appelliert, vorsichtig zu sein, denn durch die Hitze ist die Gefahr von Wald- oder Flurbränden groß, so die Feuerwehr. Noch gibt es genug Wasser, aber es wird angesichts der Hitze auch mitunter knapp, etwa im Bezirk Christkirchen. Autowaschen, Rasensprengen oder Pool auffüllen ist dort seit Mitternacht verboten, und zwar in 3 Gemeinden, in der Bezirkshauptstadt Christkirchen, in Toled und in St. Georgen bei Christkirchen. Wer sich nicht daran hält, muss mit einer Geldstrafe rechnen. Die Maßnahme wurde nötig, da Aufrufe, mit Wasser sparsam umzugehen, nicht erfolgreich waren, sagt die Bürgermeisterin von Christkirchen, Maria Pachner.
3: Wir wollen verantwortungsvoll mit unseren Wasserressourcen umgehen, sehen natürlich, dass die Wasserstände sich ständig nach unten bewegen. Und um nicht in eine gefährliche Situation zu kommen, wo wir dann drastische Maßnahmen verkünden müssen, haben wir uns für diese Verordnung entschieden, wo es darum geht, also dass Poolfüllungen nicht mehr gemacht werden dürfen, Rasensprengungen nicht mehr gemacht werden dürfen, Autowäschen untersagt werden etc. Also diese Dinge, wo man wirklich große Wassermengen einspart, kann. Das haben wir jetzt mit Mitternacht verordnet, sodass wir, wie gesagt, vorsorglich die Wasserversorgung für 3 Gemeinden, nämlich für Christkirchen, Toled und St. Georgen, absichern.
4: Was droht Bürgerinnen und Bürgern, wenn sie sich nicht an dieses Verbot halten?
3: Naja, das ist leider so, dass wir wirklich da jetzt streng sein müssen, und es droht dann eine Anzeige bei der Bezirkshauptmannschaft, die dann entsprechende Strafen bis zu 1.000 Euro verhängen können.
1: Die Bürgermeisterin von Christkirchen, Maria Pachner, im Gespräch mit Johannes Reiter. Hitze, auch das Thema derzeit in Linz, vor allem in der Innenstadt, wird das auch immer gefährlicher. Die Stadtplanung reagiert darauf. Christoph Kienast mit einem Überblick, was man da vorhat.
5: Ein Beispiel ist der Linzer Volksgarten. Der wird gerade umgebaut. Ein Nebelspiel soll dann bei Hitzewellen helfen. Ein Vorbild ist Italien, sagt der Leiter der Stadtplanung, Hans-Martin Neumann.
6: Naja, viele italienische Städte haben ja eine baumbestandene Piazza in der Mitte. Das ist, glaube ich, etwas, was wir auch brauchen. Die Zeiten, wo man Plätze steinern ausgeführt hat, die sind, glaube ich, vorbei.
5: Linz ist jetzt gerade dabei, die Planung für die nächsten 15 Jahre zu machen. Örtliches Entwicklungskonzept heißt das. Man rechnet damit, dass die Stadt weiter wächst. Etwa 20.000 Menschen werden dazukommen, also mehr als in Braunau leben. Aber es gibt einen Haken. Bürgermeister Dietmar Brammer von der SPÖ.
7: Ja, wir werden noch immer 96 Quadratkilometer haben. Vielleicht kommen ja noch ein paar Gemeinden dazu, die sich uns anschließen möchten. Aber wir müssen natürlich auch den Raum Linz größer denken.
5: Und eine große Herausforderung ist, die theoretische Stadtplanung in der Praxis umzusetzen. Im Alltag kann das nicht nur bei einer Hitzewelle, für die Menschen aber einen riesigen Unterschied machen.
1: Bei der Fußball-WM in Nordamerika hat jetzt in der Früh die Türkei gegen Gastgeber USA mit 3:2 gewonnen. Paraguay gegen Australien hat 0:0 geendet. In der Nacht haben die Niederlande gegen Tunesien 3:1 gewonnen. Japan gegen Schweden endet 1:1. Bereits am Abend hat Deutschland gegen Ecuador mit 1:2 verloren. Die Elfenbeinküste hat Curaçao mit 2:0 besiegt. Und fix aufgestiegen nach der Gruppenphase sind damit Deutschland, die Elfenbeinküste, die Niederlande, Japan, die USA und Australien. Das war das Frühjournal. Jetzt gibt's das Wetter. Silke.
8: Jetzt die angenehmste Zeit des Tages. 21 Grad in Linz, 19 in Wels. Aber tagsüber wird's wieder extrem heiß und barfuß übers Gartenpflaster laufen. Sag nur, ouch. Bitte keine Brandblasen. Brandblasen riskieren heute.
1: Sie merken schon, die Hitze
9: geht nicht spurlos an uns vorüber.
8: Riskieren, also es wird überall extrem, auch am Asphalt zum Beispiel 36 Grad heute im Schatten und die Hitze sehr trocken. Das heißt auch, Wolken oder Gewitter entstehen kaum und damit gibt es auch keine kurzfristige Abkühlung durch Regen. Höhepunkt der Hitze steht uns noch bevor, am Wochenende viel Sonne, Temperaturen gegen 40 Grad, vor allem im Zentralraum.
9: Aber gemeinsam werden wir das hinkriegen. Es ist 6.35 Uhr, ORF Radio Oberösterreich mit den Verkehrsinfos des Morgens.
8: Und da schaut es gut aus noch, alles rollt. Also nichts, was Sie da jetzt stresst auf den Straßen vorläufig. Wir wünschen gute und vor allem sichere Fahrt.
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0: Also wieder so ein Tag, an dem man nicht wenig genug anziehen kann. Guten Morgen um 6.43 Uhr.
1: Dabei würden Beduinen sowas nie machen. Ja? In kurzen Hosen, in der Hitze. Die haben immer diese langen, weiten Stoffe. Und das durchaus mit Sinn, weil die flattern. Ja? Und das erzeugt einen Luftzug und das ist dann das angenehm Kühle. Also da kann man echt was lernen.
0: Von Menschen, die im Süden daheim sind, die diese Temperaturen kennen, so 35, 40 Grad. Hier noch bitte der ultimative Hitzetipp, den haben wir für Sie eingeholt, von einem Mann, der aus dem Irak stammt, dessen Heimat es auch ziemlich heiß ist. Hört Sie mal.
2: Masa al-Khair, Ali ismi Abdel Muhaymin al-Bayati, für Irak auf Shahr al-Sayf. Ich habe da immer Chai aswad mal hier.
0: Na, siehst du, das werden wir heute gleich ausprobieren.

0: Die haben schon diese Entspanntheit, die Hitze mit sich bringt. Milli Vanilli hier in Radio Oberösterreich um 8 vor 7. Kühle Platzerln gefragt heute im Land.
1: Ab in den Wald oder da ist schön schattig.
0: Wald, ja, gute Luft auch noch dort. Oder in den Kirchen.
1: Stimmt, ja.
0: Überall zu haben.
1: Oder ins Einkaufszentrum.
0: Das musste ja kommen.
1: Teure Hitzewelle.

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5: Am Mikrofon ist Tina Hanreich. Nach den schweren Erdbeben in Venezuela in der Nacht auf gestern sind die Rettungsarbeiten voll im Gang. 235 Tote wurden bestätigt, tausende Menschen werden aber nach wie vor vermisst. Ernst Kernmeier berichtet.
6: Der Flug mit dem Hubschrauber über die Hafenstadt La Guaira nördlich von Caracas lässt das Ausmaß der Zerstörung erahnen. Viele Häuser sind in sich zusammengekracht, von einigen stehen noch löchrige Fassaden. In den Trümmern suchen Menschen nach Überlebenden. Schrecklich, sagt ein Mann, dessen zwei Neffen nur mehr tot geborgen werden konnten. Das ist zu viel. Den Rettungskräften fehlt es vielfach an Geräten, um zu den Verschütteten zu gelangen. Am Mittwochabend Ortszeit ist der Norden von Venezuela von zwei heftigen Erdbeben erschüttert worden, den schwersten seit über 100 Jahren. Experten nennen ein Zeitfenster von 48 bis 72 Stunden, in dem noch große Chancen bestehen, verschüttete Leben zu bergen.
5: Die Hitzewelle erreicht am Wochenende ihren Höhepunkt mit bis zu 40 Grad im Nordosten Österreichs. Das Gesundheitsministerium rüstet sich. Viktoria Waldecker, gestern wurde das staatliche Krisen- und Katastrophenschutzmanagement einberufen.
7: Damit will sich Österreich auf die nächsten sehr heißen Tage vorbereiten. Aktuell herrscht ja gerade Stufe 4, also die höchste Hitzewarnstufe. Und damit ist ein solches staatliches Krisentreffen im nationalen Hitzeschutzplan vorgesehen. 100 Vertreterinnen und Vertreter von den Ministerien, aber auch von den Ländern oder von Einsatzorganisationen wie dem Roten Kreuz oder den Feuerwehren haben sich da ausgetauscht, damit Österreich bereit für die Hitze am Wochenende ist.
5: Rettungskräfte stocken ihre Teams auf und auch die Feuerwehren machen sich auf mögliche Waldbrände gefasst. Vor der Sommerreisezeit hat der Verkehrsclub Österreich die Spritpreise in Europa verglichen. Für 50 Liter Diesel gibt es Preisunterschiede von bis zu 35 Euro. Am teuersten ist tanken in Dänemark und in der Schweiz, am günstigsten in Polen, Bulgarien und Spanien. Bei der Fußball-Weltmeisterschaft verliert Deutschland überraschend 1:2 gegen Ecuador. Martin Lang.
8: Nach 2 Minuten führt die DFB-Elf, aber am Ende gewinnt Ecuador 2:1, womit die Ecuadorianer ihren ersten Aufstieg bei einer WM in die K.O.-Phase seit 20 Jahren bejubeln. Für DFB-Teamchef Julian Nagelsmann ist die Niederlage schnell abgehakt. Kein Grund für Unruhe.
9: Wichtig ist, dass wir das Thema Geduld ein bisschen mehr reinkriegen und am Montag gewinnen. Schauen wir mal, gegen wen wir spielen.
8: In der Deutschland wird die Elfenbeinküste Zweiter mit 2:0 gegen Curaçao. Die Türkei verabschiedet sich von der WM mit einem 3:2-Sieg in Los Angeles gegen Gastgeber USA. Dahinter werden die Australier Zweiter mit 0:0 gegen Paraguay. Aber die Südamerikaner müssen trotz 4 Punkte noch abwarten, ob sie unter den besten 8 Gruppen Dritten bleiben. Weil Schweden fix weiter ist mit einem 1:1 gegen Japan. Gruppensieger Niederlande gewinnt 3:1 gegen Tunesien.
5: Das waren die Nachrichten mit Tina Hanreich.
10: Und nein, wir freuen uns nicht, dass die Deutschen verloren haben. Das Wetter.
11: Die Ventilatoren, Klimaanlagen laufen schon in der Früh auf vollen Touren. Wir haben aktuell 24 Grad in Wolfsegg, 22 in Micheldorf, 18 Grad in Mondsee. Die Sonne wird heute wieder kaum gebremst. Wolken entstehen nämlich so gut wie keine, damit auch keine Gewitter. Und somit gibt es auch keine kurzfristige Abkühlung. Und am Wochenende wird es dann noch drückender. Da geht es dann gegen 40 Grad Hitze, Hotspot am Wochenende. Wahrscheinlich der Zentralraum.
10: Es ist gleich 4 nach 7, ORF Radio Oberösterreich mit den wichtigsten Verkehrsinfos.
11: Und da ist alles im Fluss, keine längeren Verzögerungen. Gute und sichere Fahrt.
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10: Morgen kommen Sie gut durch den nächsten Hitzetag in Oberösterreich.
11: Und schauen wir uns doch was ab von den Italienern und den Spaniern, oder? Siesta machen in der Mittagshitze einfach auf die Couch.
10: Ist es erst Mittag oder geht es jetzt auch schon?

0: fast zu jeder Strandparty. Wham, wake me up before you go, go. Es ist 6:11. Guten Morgen. Kurz mal Erfrischung, bitteschön. Ein kleines Lüfterl.
1: Wie herrlich ist das?
0: Kühle Wassertemperatur.
1: Ja, wo super. Ist es denn heute halbwegs angenehm? Im Freibad oder am Badesee drängen sich schon alle unter die Bäume, jeder will in den Schatten. Wir haben unseren Lukas Steinherr vom Guten Morgen Oberösterreich-Team ausgeschickt, einmal zu schauen, wo sind denn jetzt noch so diese Geheimplatzerl, ja, wo man es gut aushalten kann. Und er ist in Ed bei Lambach fündig geworden. Guten Morgen.
2: Guten Morgen. Guten Morgen. Zuerst steigt man rund 300 Meter bergab durch einen Wald und dann eröffnet sich ein CinemaScope-Panorama. Weißer Strand und türkises klares Wasser vermischt sich hier aus Traun und Alm. Und auch wenn dieser Badeplatz am Almspitz für manche noch ein Geheimtipp ist, von der Straße ist die langgezogene weiße Kiesbank sehr gut zu sehen.
3: Also ich gehe nicht so gerne ins Freibad. Ich finde es da viel schöner von der Natur und so.
4: Ja, meine Frau liegt lieber im Schatten, ich liege lieber in der Sonne und na, so genießen wir halt den Tag.
5: Bei Schönwetter sind wir da, entweder fahren wir mit dem Rad her oder wir fahren mit dem Auto her.
2: Was braucht man, dass man da 35, 36 Grad aushält?
6: Eine Kühltasche, mittlerweile auch ein Schirm, weil es so heiß wird. Keine Kinder und keine Hund.
7: Und einen Müllsack, richtig.
2: Genau, und da lassen Sie ja Temperaturen bis zu 35, 36 Grad überleben.
6: Ja, die Steine sind richtig heiß. Also brauchst Schlapfen.
4: Das Besondere ist, dass da zwei Flüsse zusammen fließen, die Alm und die Traun. Und das Schöne ist, die Alm ist sehr kalt und die Traun ist um 5 Grad wärmer und da kann man dann so Wechselbäder machen.
2: Das heißt, sie temperieren sie dann an der richtigen Stelle, wenn beide zusammenkommen, die Wassertemperatur?
4: Ja, so ungefähr.
2: Das Wasser hat für dieses Wetter die genau richtige Temperatur und Platz findet sich hier selbst an Wochenenden noch genug.
0: Ja, schauen wir mal, wie es dieses Wochenende ist. Es ist immer sowas, wenn man Geheimtipps im Radio erzählt.
1: Wir sind alle dort, ja.
0: Aber wir schauen aufeinander und gemeinsam kommen wir gut durch die heißen Tage. Hier ist Radio Oberösterreich. Guten Morgen.
1: Morgen.

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1: Herrlich entspannend, die Musik am Morgen. Wolfgang Ambros hier.
2: Es ist 18 Minuten nach 7. Guten Morgen.
1: Schönen Freitag.

0: Schwingt immer ein bisschen Fernweh mit bei den Sales. Voyage, Voyage in Radio Oberösterreich. Guten Morgen, 7.21 Uhr. Nicht nur wir Menschen dürfen aufs Trinken nicht vergessen in diesen Tagen. Auch die blumigen Zeitgenossen haben Durst. Biogärtner Karl Bloberger gießen in der Früh, oder?
1: Ich sag, wenn es notwendig ist. Das ist meine ganz persönliche Meinung. Natürlich heißt es richtigerweise, man sollte am Morgen gießen. Aber wenn ich dann mein Balkonkistel zu Mittag sehe und die Pflanzen lassen alles hängen und ich weiß, jetzt ist noch 7 Stunden lang pralle Sonne, dann muss ich sofort gießen. Also hier zu überlegen, lieber in der Früh oder lieber am Abend, nein, gießen, wenn es notwendig ist, ist einmal Grundregel Nummer 1.
2: Und jetzt heißt es schon, spritzen, spritzen, spritzen, vor allem Rosen. Rosen sind ja auch sehr durstig. Rosen spritzen, sonst haben sie am Wochenende einen brennenden Dornbusch.
0: Sehr bibelfest, die Kollegin. Guten Morgen, 7.22 Uhr.
2: Morgen.

0: Guten Morgen mit Radio Oberösterreich. Geschwinde Messung heute früh.
1: Alm in Grünau, der Fluss, 11 Grad.
0: Na bitte, das ist ja ideal heute.
1: Hacksal
0: reinhalten,
1: oder?
0: Ein schönes Platzerl zum Seele und Füße drin baumeln lassen. Guten Morgen.
1: Morgen. Freitag.

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3: Halb acht, der Überblick. Im Bezirk Christkirchen muss Wasser gespart werden. Bergrettung Grünau muss zwei Kletterer in der Nacht retten, die sich verirrt haben. Beim Wetter setzt sich die Hitze fort. Im Studio Stefan Schnabel, guten Morgen. Im Bezirk Christkirchen wird das Wasser schön langsam knapp. Autowaschen, Rasensprengen oder auch Pool auffüllen ist dort seit Mitternacht verboten, und zwar in drei Gemeinden, in der Bezirkshauptstadt Christkirchen, in Toled und in St. Georgen bei Christkirchen. Die Maßnahme wurde nötig, da Aufrufe, mit Wasser sparsam umzugehen, nicht erfolgreich waren, sagt die Bürgermeisterin von Christkirchen, Maria Pachner von der ÖVP.
4: Wir wollen verantwortungsvoll mit unseren Wasserressourcen umgehen, sehen natürlich, dass die Wasserstände sich ständig nach unten bewegen. Und um nicht in eine gefährliche Situation zu kommen, wo wir dann drastische Maßnahmen verkünden müssen, haben wir uns für diese Verordnung entschieden.
5: Was droht Bürgerinnen und Bürgern, wenn sie sich nicht an dieses Verbot halten?
4: Naja, das ist leider so, dass wir wirklich da jetzt streng sein müssen. Und es droht dann eine Anzeige bei der Bezirkshauptmannschaft, die dann entsprechende Strafen bis zu 1.000 Euro verhängen können.
3: Sagt die Bürgermeisterin von Christkirchen, Maria Pachner, zu Johannes Reiter. Eine schlaflose Nacht haben Bergretter aus Grünau im Almtal hinter sich. Bei einem nächtlichen Einsatz haben sie zwei Kletterer retten müssen, die sich hoch oben in der Dunkelheit am Abend verirrt haben. Die beiden Münchner sind in einer Kletterroute im Totengebirge nicht mehr weitergekommen, berichtet Robert Fürst.
6: Erst gegen 22:30 Uhr abends geht der Notruf bei der Bergrettung ein. Die beiden Kletterer aus München, 50 und 59 Jahre alt, geben an, dass sie in der Westverschneidung am Hohen Kreuz unterwegs sind. Zwar vermuten sie, kurz vor dem Ende dieser Tour zu sein, allerdings seien sie bereits stark dehydriert und Stirnlampen hätten sie auch nicht dabei. Ihre Rucksäcke haben sie, wie bei dieser nicht allzu langen Kletterei durchaus üblich, am Warnfuß zurückgelassen. Die Bergretter steigen zum Endpunkt der Kletterroute auf. Dann seilen sie sich von oben zu den in Not geratenen Alpinisten ab. Dabei stellt sich heraus, dass sich die beiden verstiegen haben und unwissentlich in schwieriges Gelände im Bereich der Kreuzkante gelangt sind. Die Männer werden hochgezogen und von den Bergrettern zur Welserhütte begleitet, die sie gegen 2.20 Uhr erreichen. Dort werden sie versorgt und bleiben auch über Nacht.
3: Fast jedes dritte Baby in Oberösterreich wird per Kaiserschnitt zur Welt gebracht. Eine Rate, die gut doppelt so hoch ist wie von der Weltgesundheitsorganisation empfohlen, sagt der Frauenarzt Joachim Pömer am Abend in Oberösterreich heute. Der Eingriff sei zwar einer der sichersten, der bei Frauen durchgeführt wird.
7: Aber gerade dieses Sicherheitsgefühl, da liegt ein bisschen so das zweischneidige Schwert darin, weil natürlich auch Komplikationen für weitere Schwangerschaften daraus entstehen können, sei es die Kaiserschnittnarbe, wo sich ein Baby einnistet. Viele Komplikationen, Regelschmerzen und so weiter können mit einem Kaiserschnitt in Verbindung gebracht werden,
3: sagt der Frauenarzt. Parteiübergreifend fordern in Linz SPÖ, NEOS, Grüne und Linz Plus einen fairen Finanzausgleich zwischen Linz und dem Land Oberösterreich. Die Zahlungen der Stadt sind laut den Parteien zuletzt stark gestiegen. Das soll so nicht mehr weitergehen, berichtet Patrick Steinbock.
8: Knapp 105 Millionen Euro zahlt die Stadt Linz an das Land Oberösterreich im Rahmen des Finanzausgleichs mehr als zurückkommt. Das beklagen die vier Parteien und fordern den für die Finanzen zuständigen Landeshauptmann Thomas Stelzer von der ÖVP auf, den Finanzausgleich zu reformieren. SPÖ, NEOS, Grüne und Linz Plus argumentieren, dass Linz als Landeshauptstadt vieles von überregionaler Bedeutung macht. Bei der Bildung, in der Mobilität, auch in der Kultur oder in der Verwaltung. Das werde zu wenig berücksichtigt. Stattdessen steigen die Abgaben an das Land gegenüber dem Vorjahr um 11,5 Millionen Euro. In den vergangenen 6 Jahren hat sich die Nettobelastung sogar verdoppelt.
3: Abhilfe soll laut ÖVP und FPÖ auf Landesebene ein Gemeindepaket in der Höhe von 60 Millionen Euro schaffen. Es ist bereits in den Landtag eingebracht worden und soll da in der nächsten Sitzung beschlossen werden. Auch die SPÖ will da mitstimmen. Laut den vier Parteien in Linz löse das aber nicht das generelle Problem der hohen Abgaben. Und dramatische Momente haben sich am Abend am Ausee bei Linz abgespielt. Ein 68-Jähriger hat mit seinem Auto beim Umdrehen gesundheitliche Probleme bekommen. Der Wagen samt Anhänger ist dann in den See gerollt und im Wasser untergegangen. Zwei Zeugen haben beherzt eingegriffen. Ihnen ist es gelungen, den Lenker aus dem Auto zu ziehen und ans Ufer zu bringen. Das Fahrzeuggespann ist dann von der Feuerwehr aus dem See gezogen worden. Und das war das Frühjournal. Jetzt gibt's das Wetter. Silke.
1: Es bleibt sonnig, volle Freibäder, volle Badeseen und Pools und Seen, schon teilweise bachalwarm. Aber die Flüsse, die kühlen noch. Die Narren in Königswiesen zum Beispiel hat nur 14 Grad, die Krems in Kirchdorf 13 Grad. Die Lufttemperaturen, die galoppieren aber heute bei viel Sonne wieder davon, bis 36 Grad im Schatten heute und am Wochenende dann gegen 40 Grad und oft Sonne pur und ein nur sehr kleines Gewitterrisiko.
9: Es ist 7:36 Uhr, ORF Radio Oberösterreich mit den Verkehrsinfos heute Morgen.
1: Und da gibt es derzeit eigentlich nichts Nervenaufreibendes im Frühverkehr. Wir hoffen, das bleibt so. Passen Sie auf sich. Gute Fahrt.
9: Und kühlen Kopf bewahren.
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0: Der Typ lässt sich auch nicht hetzen. Lobo in Radio Oberösterreich, willkommen.
1: Guten Morgen, wir pfeifen geschwind zur Trinkpause.
2: Die Fußball-Weltmeisterschaft 2026.
1: WM-Showdown, sowas wie ein Finalspiel für uns, oder? Gegen Algerien. Aber, und das ist wirklich very special, es reicht ein Unentschieden oder sogar eine Niederlage für den Aufstieg. Verrückte WM. Joe Daxbacher vom Guten Morgen Oberösterreich-Team.
3: Schönen guten Morgen. Ja, es wäre vielleicht sogar gescheiter, wir verlieren das am Sonntag in der Früh. Das haben Sie von Fußballfans vielleicht in diesen Tagen schon gehört. Denn dann sparen wir uns ein Match gegen Spanien. Weil gegen Spanien wäre in der nächsten Runde also zu 99% Schluss mit lustig. Wenn wir aber jetzt gegen Algerien am Sonntag nicht hoch verlieren, dann steigen wir trotzdem auf und haben dann zum Beispiel Ägypten oder die USA als Gegner. Das sind zwar auch starke Mannschaften, aber sagen wir mal, spurangenehmer als Spanien. Das wäre natürlich jetzt sportlich gesehen ein richtiger Knackquatschen, muss man dazu sagen. Aber für den Erfolg, für den Aufstieg wäre es vielleicht sogar gescheiter.
0: Also es ist irgendwie nicht zum Aushalten uns fällen, oder?
3: Ich tue mir schwer, nicht zu Österreich zu helfen und zu sagen, verliert's Burschen. Ich sage einfach, reinhauen, was geht. Sonntag, 4 Uhr früh, kleines Frühstück gefällig und dann sagen wir, gehen wir Burschen.
0: Gehen wir Burschen.
1: Wir gehen jetzt einmal von einem Sieg aus.
0: Genau, und schlafen können wir eh nicht am Wochenende.
1: Weil heiß.
0: Und bevor wir uns hin und her drehen im Bett, sitzen wir vor dem Fernseher.

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0: Leute, ganz sicher eine heiße Sommerbrise. Blowing in the Wind, Bob Dylan in Radio Österreich. Großes Danke allen, die jetzt am Wochenende Dienst machen bei der Hitz.
1: Bei den Einsatzorganisationen oder natürlich auch in den Krankenhäusern oder in den Pflege- und Altenheimen.
0: Oft ohne Klimaanlage. Ihr macht einen super Job für uns alle.
1: Danke.

0: Italo-Feeling geht immer. Guten Morgen mit Radio Oberösterreich und Alice. 2 Minuten noch bis um 8.
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2: Schönen guten Morgen. Die internationalen Börsen zeigten sich am Donnerstag freundlich. Der DAX stieg um 1%, der Eurostoxx 50 legte 0,85% zu. Der ATX schloss 0,4% im Plus. In den USA gewann der Dow Jones 0,1% und verzeichnete zwischenzeitlich ein neues Rekordhoch. Der S&P 500 blieb nahezu unverändert, während der Nasdaq um 0,75% zulegte. Besonders im Fokus standen die starken Quartalszahlen des US-Chip-Herstellers Micron, die auch andere Halbleiterwerte wie ASML, Infineon und SanDisk unterstützten. Die Papiere von Micron konnten nach einem Rückschlag in den letzten beiden Handelstagen nach dem gestrigen Zuwachs von über 15% ein neues Rekordhoch erreichen. In Asien stehen der Nikkei und der Hang Seng heute klar im Minus.
0: Diese Woche gab es die Hauptversammlung der Wolfurt AG. Wir wollen diese Woche von Ihnen wissen, wo genau in Österreich sich der Hauptsitz des Unternehmens befindet. 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
4: Am Mikrofon ist Tina Hanreich. In Österreich steigen die Temperaturen am Wochenende auf bis zu 40 Grad. Mit einer Krisensitzung hat sich das Gesundheitsministerium gestern vorbereitet. Viktoria Waldecker, was wurde da beschlossen?
5: Da geht es zum einen um Events, die am Wochenende stattfinden. Das wohl bekannteste ist das Formel-1-Rennen in Spielberg. Für solche Fälle wird eben mehr Wasser bereitgestellt. Dann haben Einsatzorganisationen wie das Rote Kreuz für das Wochenende ihre Teams aufgestockt, weil sich schon in den letzten Tagen gezeigt hat, dass es eben deutlich mehr Einsätze wegen der Hitze gibt. Und es wurden auch schon erste Vorbereitungen getroffen für mögliche Waldbrände. In Niederösterreich zum Beispiel ist die Waldbrandgefahr ja derzeit extrem hoch.
4: Justizministerin Anna Sporer von der SPÖ will die Gefängnisse entlasten. Die geplante Entlassung von 500 Häftlingen haben die Koalitionspartner ÖVP und NEOS abgelehnt. Eine Arbeitsgruppe sucht jetzt nach anderen Möglichkeiten, um die Zahl der Häftlinge zu senken, sagte Sporer in der Zeit im Bild 2.
6: Etwa wollen wir jetzt einmal ansetzen, bei den Jugendlichen zu überlegen, statt unbedingter Haftstrafe gemeinnützige Arbeit. Das ist eine Forderung auch schon lange vom kriminalpolitischen Netzwerk. Die werden wir jetzt breit diskutieren.
4: Die SOS-Kinderdorf-Reformkommission präsentiert heute erste Ergebnisse. Unter der Leitung der früheren Höchstgerichtspräsidentin Irmgard Gries sind die bekannt gewordenen Übergriffe auf Kinder und andere Missstände an SOS-Kinderdorf-Standorten aufgearbeitet worden. Russland hat in der Nacht nach eigenen Angaben 660 ukrainische Drohnen abgefangen. So viele Drohnen wurden noch nie abgefangen seit Beginn des russischen Angriffskriegs gegen die Ukraine. Die Gratis-HPV-Impfaktion für alle unter 30 läuft am Dienstag endgültig aus. 2 Jahre lang konnten sich unter 30-Jährige gratis gegen humane Papillomaviren und damit gegen mehrere Krebsarten impfen lassen. Fachleute fordern, dass die Aktion verlängert wird. Miriam Steiner berichtet.
7: Die HPV-Impfung kann Frauen und Männern in jedem Alter das Leben retten. Das Risiko etwa an Gebärmutterhalskrebs zu sterben, senkt sie auf nahezu null. Das hat erst kürzlich eine Studie aus England gezeigt. Die neuen Daten sind Rückenwind für all jene, die sich in Österreich für eine Verlängerung der Gratis-Impfaktion einsetzen, darunter auch Gynäkologe Elmar Jura von der Medizin-Uni Wien.
8: Aus ärztlicher Sicht hätte ich gern, dass alle Menschen geimpft sind und wenn sie gratis die Chance haben, dann erhöht das natürlich die Durchimpfungsrate. Und wenn das Programm bis 30 wiederbelebt werden kann, ist es für alle ein Vorteil.
7: Für Personen unter 21 bleibt die HPV-Impfung auch weiterhin gratis. Alle anderen kostet sie ab Juli wieder mehrere hundert Euro.
4: In der teuren US-Metropole New York werden jetzt die Mieten für rund 1 Million Wohnungen eingefroren. Damit löst der neue linksgerichtete Bürgermeister Zoran Mamdani eines seiner Wahlversprechen ein. Das waren die Nachrichten mit Tina Hanreich.
0: Extreme Hitze heute und am Wochenende in ganz Österreich.
9: Die heißesten Tage, die stehen uns erst bevor. Heute 36 Grad, die meiste Zeit Sonne. Quellwolken lösen sich immer wieder auch auf. Die Gewitterwahrscheinlichkeit ist sehr gering und am Wochenende kocht die Luft dann so richtig. Da geht es dann gegen 40 Grad und da können wir dann am Sonntag am Nachmittag Gewitter nicht mehr ausschließen, aber bis dahin bleibt es wirklich trocken und in den Bergen ist es auch keine Abkühlung mehr. In 1500 Metern gibt es auch Temperaturen deutlich über 20 Grad.
0: In den Autos laufen die Klimaanlagen. Es ist 7:35 auf den Straßen. Wie schaut's aus?
9: Auf den Linzer Starteinfahrten dichter, aber störungsfreier Frühverkehr. Sie kommen nirgends zu stehen. Wir wünschen gute Fahrt.
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0: Hallo, guten Morgen.
9: Morgen. Ja, da gehen sich richtig viel kühle Getränke aus. Für 500 Euro Einkaufsgutscheine zur Verfügung gestellt von Spar.
0: Die gehören Ihnen, wenn Sie mitmachen bei unserer Kabinenparty. Wo sind die gleichen Radio Oberösterreich-Hits drinnen?
11: Die Kabine sind für Sie bereit.
0: Und wenn der Umberto, der schon top motiviert ist, wie Sie gerade gehört haben, Attenzione, ruft ran ans Telefon 0732 60 60 60. Wir bei uns abräumen. Guten Morgen.

0: kommen wir in die Gänge, auch an heißen Tagen wie diesen. Elton John, Kiki D, Doko, Break in My Heart, ab zum Baden heute, sobald geht's.
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0: Und obendrauf legen wir 500 Euro Einkaufsgutscheine zur Verfügung gestellt von Spar, wenn Sie die richtigen Kabinen aufmachen, wo sich die Radio Oberösterreich jetzt verstecken. Guten Morgen, Claudia Haselgruber aus Ulrichsberg.
2: Ja, guten Morgen.
0: Sie haben heute noch einen größeren Einkauf vor, weil?
2: Weil ich habe selber Geburtstag gehabt und mein Sohn hat am Sonntag.
0: Ui, genau. Könnte eine größere Sause werden, wenn Sie jetzt bei uns abräumen. Gehen Sie vielleicht auch sogar noch einen Sonnenschirm auf. Welche rote Kabine sollen wir reinschauen? Haben Sie mitgeschrieben ein bisschen, aufgepasst?
2: Ein bisschen schon, aber ja, bei den Temperaturen natürlich nicht immer daheim. Ja,
0: da vergisst man es wieder von
2: lauter Hitze. Also, naja, man ist nicht daheim.
0: Achso, ja. Nicht. Welche rote Kabine?
2: Eine mal die Rot 9.
3: Das ist die Kabine Nummer 9.
0: Tina Turner mit Private Dancer ist auch in einer weißen drin. Viel haben wir eh nicht mehr.
2: Ich probiere die Weiß 13.
0: Das ist eine Glückszahl.
2: Probier's halt.
0: Schauen wir, wird sich gleich herausstellen.
3: Eine Kabine ganz weit hinten, ist die Kabine Nummer 13.
0: Jawohl!
2: Ja, super!
0: Claudia Haselgruber, ja. Gratuliere!
2: Dankeschön!
0: Ja, so schaut das aus. So funktioniert das. Radio Oberösterreich hören und
2: perfekt.
0: Dann ja abräumen und vergessen Sie heute nicht auf die Getränke beim Einkaufen.
2: Ja, na super.
0: Guten Morgen mit Radio Oberösterreich. Wir spielen wieder am Vormittag. 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

0: Guten Morgen, Radio Oberösterreich hier, volle Kraft voraus mit Josh um 20 nach 8. Wir sind natürlich alle irgendwie auf der Suche nach kühlen Ideen für heiße Tage.
1: Genau, weil wir kippen uns halt immer die kalten Getränke rein, aber ist das richtig? Ich weiß es nicht.
2: Hallo, ich bin Al-Bayati Abdul-Mohamed. Bei uns im Irak, vor allem im Sommer eigentlich, wir trinken immer einen Schwarztee mit Kardamom. Das schmeckt uns voll gut. Der lässt uns richtig aktiv und motiviert.
1: Und super. Heiß natürlich oder lauwarm, ja, die trinken das nicht kalt.
0: Ja, Leute, die in heißen Gegenden daheim sind, die wissen was. Da können wir uns jetzt richtig was anschauen, das heißt auch lang anziehen. Klar. Warum nicht?
1: Man hat das schon, und Günther, wir gehen jetzt Tee aufbrühen.
0: Kannst du das erledigen?

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1: 8:30 im Studio Stefan Schnabel. Guten Morgen. Eine schlaflose Nacht haben Bergretter aus Grünau im Almtal hinter sich. Bei einem nächtlichen Einsatz haben sie zwei Kletterer retten müssen, die sich hoch oben in der Dunkelheit am Abend verirrt haben. Die beiden Männer aus München sind in einer Kletterroute im Totengebirge nicht mehr weitergekommen. Robert Fürst informiert.
2: Erst gegen 22:30 abends geht der Notruf bei der Bergrettung ein. Die beiden Kletterer aus München, 50 und 59 Jahre alt, geben an, dass sie in der Westverschneidung am Hohen Kreuz unterwegs sind. Zwar vermuten sie, kurz vor dem Ende dieser Tour zu sein, allerdings seien sie bereits stark dehydriert und Stirnlampen hätten sie auch nicht dabei. Ihre Rucksäcke haben sie, wie bei dieser nicht allzu langen Kletterei durchaus üblich, am Warnfuß zurückgelassen. Die Bergretter steigen zum Endpunkt der Kletterroute auf. Dann seilen sie sich von oben zu den in Not geratenen Alpinisten ab. Dabei stellt sich heraus, dass sich die beiden verstiegen haben und unwissentlich in schwieriges Gelände im Bereich der Kreuzkante gelangt sind. Die Männer werden hochgezogen und von den Bergrettern zur Welserhütte begleitet, die sie gegen 2:20 Uhr erreichen. Dort werden sie versorgt und bleiben auch über Nacht.
1: Dramatische Momente auch am Abend am Ausee bei Linz. Ein 68-Jähriger hat mit seinem Auto beim Umdrehen gesundheitliche Probleme bekommen. Der Wagen samt Anhänger ist dann in den See gerollt und im Wasser untergegangen. Zwei Zeugen haben beherzt eingegriffen. Ihnen ist es gelungen, den Lenker aus dem PKW zu ziehen. Hitzewellen wie die aktuelle haben immer weitere Auswirkungen. Die Städte reagieren darauf und beginnen ihre Stadtplanung auch darauf auszurichten. Ein Beispiel ist die Landeshauptstadt Linz. Dort arbeitet man aktuell an der Stadtplanung für die nächsten 15 Jahre. Und dabei will man von italienischen Städten lernen. Ein Beispiel: öffentliche Plätze sollen so weit wie möglich mit Bäumen bepflanzt und beschattet werden. Das waren die Nachrichten und jetzt das Wetter. Silke.
3: 24 Grad hat der Attersee in Unterach. In Wels und Ried haben wir dafür schon eine Außentemperatur von 26 Grad und auf 36 Grad geht es hinauf heute. Der Hitzerekord in Oberösterreich vom Juni liegt bei 36,6 Grad und den knacken wir vielleicht heute schon. Die Sonne scheint wieder oft ungebremst, ein paar Quellwolken gibt es im Laufe des Tages, aber wahrscheinlich keine Gewitter. Und am Wochenende dann Höhepunkt dieser Hitzewelle, da geht es gegen 40 Grad. Hitze-Hotspot am Sonntag, der Zentralraum.
4: Es ist 8.32 Uhr, 2 Minuten nach 8:30 in Oberösterreich und das ist die Straßensituation.
3: Eine Baustelle auf der B310, der Mühlviertler Straße zwischen Leopoldschlag und Wohlowitz. Vor einer Baustelle wird der Verkehr hier wechselweise angehalten. Gute und sichere Fahrt.
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0: ganz locker drauf, die Bellamy Brothers.
1: Schönen guten Morgen um 8.36 Uhr.
0: Wir klatschen das Wochenende ein, gemeinsam mit Opus. Life is life. Guten Morgen mit Radio Oberösterreich. Ab mit dem Freitag.

0: Wie lässig, immer oder immer wieder, Opus mit Life is Life. Guten Morgen, 8.40 Uhr am 26.06.26. Alles, alles Gute den Brautpaaren, die sich das Jawort heute geben. Meine, bei so großen Festen, die planst du ja Monate im Voraus, kannst du nicht sagen, wie es Wetter wird. Schön ist, so können wir sagen, aber auch schön heiß.
1: Schön heiß. Und eine, die Ja sagen wird, ist Lisa Marie Travöger. Sie heiratet in Pinsdorf bei großer Hitze, aber in der Nähe des Traunsees. Trotzdem ganz gemütlich, hoffentlich mit so 30 Gästen.
2: Ich glaube, es hat mittlerweile jeder schon gesagt, er nimmt sich Flipflops mit für später. Und wir haben unsere Feier in der Nähe von der Traun bzw. am Traunsee. Schauen wir mal, vielleicht hupfen wir nachher dann alle gemeinsam nur in die Traun.
0: Ah, das ist gescheit.
1: Sehr gut. Ob die Braut auch einen weißen Badeanzug hat, wissen wir nicht. Aber es werden sicher coole Hochzeitsfotos. Solche Fotos habt ihr nur ihr.
3: Stopp!

0: Er war immer eine coole Socke. David Bowie in Radio Oberösterreich. Hitzewochenende voraus. Aber nächste Woche wird es einmal ein paar Grad kühler.
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2: 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Die Hose weit und schwarz-weiß mit Elefanten drauf.
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2: Das Ganschhorn, das ist so ausbalanciert, dass man es mit einer Hand spielen kann. 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

0: So, die Sommerparty ist schon in Gang bei uns hier mit Grace Jones, La Via Rose, Radio Oberösterreich um 8:08. Wir begleiten Sie in dieses Hitzewochenende rein, dass wir gemeinsam ganz sicher gut meistern werden.
1: Genau, gemütlich. Wir schauen auf uns, auch so ein bisschen auf die anderen, vielleicht immer eine Wasserflasche mehr mit und einfach chillen am Wochenende, ja, mit der Decke in den Schatten vom Apfelbaum und dann geht's.
0: Und auch in der Arbeit natürlich noch nicht verausgaben. Ich glaube, da sind heute alle einverstanden.
1: Ja, alles ein bisschen langsamer. Das muss auch der Chef heute verstehen. Ja,
0: absolut, die Chefin. Ja, die Libertad. Haben Sie einen schönen Tag mit Eros Ramazzotti. Jetzt.

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4: Am Mikrofon ist Tina Hanreich. Die Ukraine hat in der vergangenen Nacht einen großen Drohnenangriff auf Russland gestartet. Die Hauptstadt Moskau war dabei eines der Ziele, melden russische Behörden. Es dürfte einer der größten Angriffe seit Beginn des Kriegs gewesen sein, Ernst Kernmeier berichtet.
5: Das Verteidigungsministerium in Moskau meldet den Angriff von hunderten Drohnen aus der Ukraine in der vergangenen Nacht. In mehr als 10 Regionen habe die Luftabwehr 660 Drohnen abgefangen, heißt es. Allein in Moskau sind laut Bürgermeister Sergei Sobjanin innerhalb einer Stunde 28 Drohnen abgeschossen worden. Ein Wohngebäude sei von Trümmerteilen getroffen worden. Über Verletzte ist nichts bekannt. In der Region Tula, rund 250 Kilometer südlich von Moskau, wurde eine Industrieanlage beschädigt. Eine Frau wurde verletzt. Die Ukraine hat in den letzten Monaten immer wieder im russischen Hinterland angegriffen. Letzte Woche haben Drohnen eine Raffinerie in einem Moskauer Vorort getroffen und einen Großbrand ausgelöst.
4: Japan wappnet sich für 2 Tropenstürme. Die Behörden warnen vor Überschwemmungen und Erdrutschen. Mehr als 2 Millionen Menschen wurden aufgerufen, sich in Sicherheit zu bringen, auch in der bei Touristen beliebten Region Kyoto. Zahlreiche Flüge und Zugverbindungen wurden gestrichen. In Wien beginnen in diesen Minuten die 9. nationalen Sommerspiele der Special Olympics. Bis Montag treten 1.800 Athleten und Athletinnen mit intellektueller Beeinträchtigung in mehreren Bewerben an. Wegen der Hitze sind aber einige wieder abgesagt worden. Thomas Edinger berichtet.
6: Die Special Olympics sind so groß wie nie. Dementsprechend war die Eröffnungsfeier am Abend in der Sportarena Wien angelegt. Die Ex-Fußballprofis und Special Olympics-Botschafter Guido Burgstaller und Alexander Grünwald haben die Flagge getragen, begleitet von Sportlerinnen und Sportlern. Nach dem bewegenden Eid, ich will gewinnen, aber wenn ich nicht gewinnen kann, dann werde ich es mutig versuchen, ist das olympische Feuer entzündet worden. Der Wermutstropfen des Abends, wegen der Hitze sind Bewerber im Freien, Radsport, Leichtathletik, Fußball, Golf und Tennis abgesagt worden. Temperaturen um die 40 Grad machen das zu riskant, so die Begründung des Organisationskomitees. 14 der 19 Wettkämpfe werden wie geplant ausgetragen, unter anderem in der Sporthalle Kagran oder im Reitsportzentrum Freudenau.
4: Knapp ein Fünftel der Österreicherinnen und Österreicher leidet unter einer Allergie, vor allem gegen Pollen, Tierhaare und Insektenstiche. Besonders betroffen sind Frauen von 16 bis 49 Jahren. Die wenigsten Allergien haben junge Männer. Zwischen Stadt- und Landbevölkerung gibt es kaum einen Unterschied, ergibt eine Umfrage des Linzer IMAS-Instituts. Das waren die Nachrichten mit Tina Hanreich.
7: Einen schönen Vormittag und damit zur Hitze in Oberösterreich und Silke Langeda.
8: Ein sonniger und ausgesprochen heißer Freitag, 29 Grad jetzt schon in Ried im Innkreis, 27 in Kollerschlag, 26 Grad in Wels. Wolken heute wieder kaum, damit bleibt es auch trocken und eben weitgehend gewitterfrei. Die Temperaturen eben heute bei 36 Grad und am Wochenende dann extreme Hitze. Da geht es gegen 40 Grad, vor allem am Sonntag im Zentralraum. Und am Sonntagnachmittag könnten dann in der Hitze sehr wohl auch einige Gewitter entstehen.
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8: Und da gibt es nichts Wichtiges in diesem Sinne. Gute Fahrt.
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7: Ja, es gibt wirklich die einen, die sagen, ich liebe das, wenn es so heiß ist. Und die anderen, die sagen,
8: eine Herausforderung, glaube ich, wird dieses Wochenende schon.
7: Ja, es ist alles so anstrengend bei der Hitze. Gut, das ganze Leben ist anstrengend, Katrin. Hin und wieder. Zur Abkühlung jetzt mal die beste Musik in Radio Oberösterreich.

0: Es ist der Freitag. Mit Radio Oberösterreich, 10 Minuten nach 9 ist es. Einen schönen Vormittag an Helga Zorn aus Wartberg an der Krems. Was steht heute an?
1: Grüß Gott, ich tue einen Hühnerstall machen.
0: Ah, okay, sind sie gerade im Hühnerstall, kann das sein?
1: Ich bin gerade im Hühnerstall, ja.
0: Ja, die sind aber brav ruhig, die Hühner.
1: Und nebenbei höre ich im Radio Oberösterreich.
0: Okay, das beruhigt die Händel nach.
1: Genau.
0: Das heißt, die horchen wirklich die ganze Zeit der Radio.
1: Die horchen, genau.
0: Okay, haben die Hühner einen Lieblingssong?
1: Nein, alles gut.
0: Okay, die beste Musik für die Hühner.
1: Genau. Danke.
0: Nicht nur für die Händeln die beste Musik.
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3: 9:30 im Studio Stefan Schnabel. Autowaschen, Rasensprengen oder auch Pool auffüllen ist in drei Gemeinden im Bezirk Christkirchen seit Mitternacht verboten. Damit will man einer drohenden Wasserknappheit entgegenwirken. Betroffen sind die Bezirkshauptstadt Christkirchen, Toled und St. Georgen bei Christkirchen. Wer sich nicht daran hält, muss mit einer Geldstrafe rechnen, so die Bürgermeisterin von Christkirchen. In Riedau im Bezirk Scherding ist ein 19-jähriger Mann mit seinem Auto verunglückt. Sein Wagen ist aus unbekannter Ursache von der Straße abgekommen und gegen einen Baum geprallt. Der Fahrer hat Verletzungen erlitten und ist in ein Spital gebracht worden. Eine schlaflose Nacht haben Bergretter aus Grünau im Almtal hinter sich. Bei einem nächtlichen Einsatz haben sie zwei Kletterer retten müssen, die sich hoch oben in der Dunkelheit am Abend verirrt haben. Die beiden Männer aus München sind in einer Kletterroute im Totengebirge nicht mehr weitergekommen. Das waren die Nachrichten und jetzt das Wetter. Silke.
1: Ried knackt gleich den 30er. Schweißtreibende 36 Grad heute Nachmittag. Strahlend sonnig über viele Stunden. Erst im Lauf des Nachmittags stellenweise größere Quellwolken, aber das Gewitterrisiko weiterhin sehr klein. Und am Wochenende rekordverdächtig heiß. Stellenweise werden wir 40 Grad erreichen. Und es gibt weiterhin nichts, was die Sonne bremst. Am Sonntagabend vielleicht einige oder sporadische Hitzegewitter, wo es dann mit Regen kurz einmal um 5 bis 10 Grad abkühlen kann, allerdings nur vorübergehend. Und erst im Laufe der nächsten Woche gehen die Werte dann wieder auf Temperaturen um 30 Grad zurück.
4: Also geht schrittweise wieder nach unten. 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
1: B151, Atterseestraße zwischen Leubichl und Unterach. Sperre wegen Bauarbeiten bis heute Abend noch. Ausweichen können Sie nur großräumig. Gute Fahrt.
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0: Upside Down. In Radio Oberösterreich. Und ganz oben sind die Temperaturen heute noch am Wochenende. Der Oberösterreich-Hitzerekord übrigens, der liegt bei 39,2 Grad aus dem Jahr 2013 und der könnte am Wochenende schon fallen. 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
1: Am Mikrofon ist Tina Hanreich. Der Schiffsverkehr durch die Straße von Hormuz ist erneut gestoppt worden. US-Medien berichten, dass eine iranische Drohne ein Frachtschiff getroffen hat. Ernst Kernmeier berichtet.
2: Der Angriff auf das Schiff unter singapurischer Flagge kam kurz nach einer Warnung des Iran. Alle Schiffe, die die Meerenge passieren, müssten sich an festgesetzte Fahrtrouten halten, verließ im iranischen Fernsehen eine Nachrichtensprecherin die Anweisung der Revolutionsgarden. Mehrere Schiffe sollen aufgrund iranischer Warnungen schon umgekehrt sein, der Frachter aus Singapur nicht. Wie US-Medien unter Berufung auf Beamte berichten, ist er von einer iranischen Drohne getroffen worden. Die UNO hat daraufhin ihre Mission zur Begleitung von Schiffen ausgesetzt, die seit dem Krieg am Persischen Golf festsitzen. Die freie Schifffahrt am Golf ist Teil der Abmachung zwischen dem Iran und den USA zur Beendigung des Krieges. Nach dem jüngsten Zwischenfall ist der Ölpreis wieder gestiegen.
1: Und das dürfte sich vor dem Sommerreiseverkehr auch auf die Spritpreise auswirken. Europaweit gibt es da große Preisunterschiede von bis zu 35 Euro für 50 Liter Diesel. Am teuersten ist das Tanken in Dänemark und der Schweiz, am günstigsten in Polen, Bulgarien und Spanien, sagt Christian Kratzer vom Verkehrsclub Österreich.
3: Bei den zwei beliebtesten Urlaubsländern Italien und Kroatien schaut es so aus, dass in Kroatien das Tanken etwas billiger ist. Also 50 Liter Diesel kosten dort um 1 Euro weniger als in Österreich. In Italien wiederum zahlt man für Benzin und für Diesel 10 Euro mehr.
1: Auch durch spritsparendes Fahren könne man Kosten reduzieren. Die EU will wehrfähigen Ukrainern die Flucht vor dem Kriegsdienst erschweren. Laut einem Vorschlag der Kommission sollen 23- bis 60-jährige Ukrainer von den vereinfachten Aufnahmeregeln für Flüchtlinge ausgeschlossen werden. Im Parlament steht heute wieder das geplante Doppelbudget im Mittelpunkt. Nach der Opposition sind jetzt Expertinnen und Experten am Wort. Viktoria Waldegger berichtet.
4: Österreich steckt mitten im Budgetprozess. Vor 2 Wochen wurde das zweite Sparpaket der Dreierregierung vorgestellt. 5 Milliarden Euro will die Regierung damit in den kommenden 2 Jahren einsparen. Es sei aber nicht nur ein Sparpaket, haben ÖVP, SPÖ und NEOS in den letzten Tagen immer wieder betont.
5: Ich bin überzeugt, dass uns mit dem Doppelbudget tatsächlich ein großer Wurf gelungen ist.
6: Wir bringen eine Reihe von strukturellen Reformen auf den Weg.
7: Es ist doch eben nicht nur der kleinste gemeinsame Nenner.
4: Das werden heute Expertinnen und Experten im Parlament beurteilen. Jede Partei konnte für das Budget-Hearing eine Expertin oder einen Fachmann nominieren. Vom Fiskalratspräsidenten Christoph Badelt bis zur Ökonomin Margit Schatzenstaller werden die Budget-Experten die geplanten Maßnahmen heute näher beleuchten. In 2 Wochen soll das Budget dann beschlossen werden.
1: Das waren die Nachrichten mit Tina Hanreich.
8: Damit zum Wetter in Oberösterreich mit Elisabeth Hufnagel.
9: Und da geht es weiter mit der Hitze. Heute wieder kaum Wolken und damit Sonne pur. Und die heizt heute die Luft auf bis zu 36 Grad am Nachmittag auf. Gewitter werden sich aber eher heute nur selten bilden. Aber auch schon jetzt hat es zum Beispiel 30 Grad bei Ihnen in Ried im Innkreis. Etwas angenehmer unter Anführungszeichen noch in St. Wolfgang bei 25 Grad. Am Wochenende klettern dann die Temperaturen schon auf bis zu 40 Grad. Und damit erreichen wir vorerst den Hitzehöhepunkt.
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9: Und da schaut zurzeit alles gut aus, alles ruhig auf den Straßen. Gute Fahrt.
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8: Eiskaffee, Mini-Ventilator. Großer Ventilator. Schlapfen, wenn es okay ist in der Arbeit. Das ist irgendwie so die Hitzegrundausstattung. Ja, am Wochenende bis zu 40 Grad. Also da braucht es dann noch mehr Abkühlung als den Mini-Ventilator und einen Eiskaffee.
9: Das stimmt.

0: Ein bisschen Romantik am Freitagvormittag, aber das ist gute Romantik, nicht kitschig. 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
0: Nervenstark sein, das ist leichter gesagt als wirklich getan. Darum kümmert sich Karin Janka aus Bad Ischl. Sie ist Mentaltrainerin, Ergotherapeutin. Da geht es um Nervenstärke, Lebensfreude, Stress. Und heuer erscheint noch ihr erstes Buch, Nervenstark. Ein absoluter Lebenstraum von ihr. Und das Schreiben, das war eine Herausforderung.
2: Ja, da war ich selber meine beste Patientin. Weil okay. Ich habe wirklich ein halbes Jahr, meine Familie und mein Mann waren ganz großartig. Die haben mir da wirklich auch Luft geschenkt und haben geschaut, dass ich da wirklich jeden Tag auch zum Schreiben komme. Und ich bin wieder durch alle Emotionen durch. Weil okay. Das Buch hat natürlich auch eine persönliche Geschichte. Mir ist es vor über 10 Jahren ja selbst gar nicht gut gegangen. Ich habe meine Schwester begleitet. Und also ich sage auch gern zu meinen Patienten, alles, was ich euch da mitteile oder weitergebe, das habe ich selber schon erlebt. Und da wäre natürlich die eine oder andere Emotion wie Zweifel, Angst, wäre wieder aufgepoppt. Aber Gott sei Dank, ich habe mittlerweile so viele Werkzeuge, so viele Tools, dass ich dann einfach wirklich schaue, was brauche ich, was tut mir gut und habe das echt auch gut umsetzen können, weil es war schon, es war schon eine Challenge. Also ich bin ganz stolz auf mich, dass ich das so gut gebracht habe.
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0: Hier ist Radio Oberösterreich. Wir unterbrechen für eine Geisterfahrermeldung. Elisabeth.
1: Achtung in Niederösterreich und Oberösterreich. Auf der A1 der Westautobahn kommt zwischen Öd und Asten ein Geisterfahrer entgegen. Vorsicht in beiden Richtungen und nicht überholen. Wir geben Entwarnung, sobald der Geisterfahrer die Autobahn verlassen hat. Ich wiederhole, Achtung in Niederösterreich und Oberösterreich. Auf der A1 der Westautobahn kommt Ihnen zwischen Öd und Asten ein LKW als Geisterfahrer entgegen. Wir geben Entwarnung, sobald der Geisterfahrer die Autobahn verlassen hat.

0: Es Radio Oberösterreich mit der Wiederholung der Geisterfahrermeldung.
1: Achtung in Niederösterreich und Oberösterreich. Auf der A1 der Westautobahn kommt zwischen Öd und Asten ein LKW als Geisterfahrer entgegen. Vorsicht in beiden Richtungen und nicht überholen. Wir geben Entwarnung, sobald der Geisterfahrer die Autobahn verlassen hat.

0: Achtung Autofahrer, das ist die Wiederholung der Geisterfahrermeldung.
1: Auf der A1 der Westautobahn kommt zwischen Öd und Asten ein LKW als Geisterfahrer entgegen. Vorsicht in beiden Richtungen und nicht überholen. Wir geben Entwarnung, sobald der Geisterfahrer die Autobahn verlassen hat.

0: Wir haben gute Nachrichten, das ist jetzt die Geisterfahrer-Entwarnung.
1: Und zwar für die A1, die Westautobahn zwischen Öd und Asten. Der Geisterfahrer hat die Autobahn verlassen.
0: Und jetzt zu den Nachrichten.
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3: 10:30 im Studio Stefan Schnabel. Der Donaupegel ist aufgrund der Trockenheit zwar auf einem niedrigen Niveau. Beeinträchtigungen für die Passagier- und Güterschifffahrt gibt es derzeit aber nicht. Das bestätigt die Wasserstraßengesellschaft Via Donau auf Anfrage von Radio Oberösterreich. Die Prognosen für die kommenden Tage würden gleichbleibende bzw. leicht fallende Pegelstände zeigen. Eine 69-jährige Rennradfahrerin ist in Bad Schallerbach im Bezirk Christkirchen von einem Auto niedergestoßen und verletzt worden. Der 58-jährige Autofahrer hat auf dem Rathausplatz nach links abbiegen wollen und dabei die Sportlerin erfasst. Die Frau ist in ein Spital gebracht worden. Parteiübergreifend fordern in Linz SPÖ, NEOS, Grüne und Linz Plus einen fairen Finanzausgleich, wie sie schreiben, zwischen Linz und dem Land Oberösterreich. Knapp 105 Millionen Euro zahlt die Stadt Linz an das Land mehr, als zurückkommt. Das beklagen die vier Parteien und fordern den für die Finanzen zuständigen Landeshauptmann Thomas Stelzer von der ÖVP auf, den Finanzausgleich zu reformieren. Das waren die ORF Radio Oberösterreich Nachrichten. Das Wetter, Elisabeth.
1: Und da schauen wir zuerst auf ein paar aktuelle Wassertemperaturen. Der Attersee hat zum Beispiel aktuell 23 Grad, der vordere Langbadsee 24 Grad. Aber im Vergleich zu den Außentemperaturen richtig erfrischend.
4: Ja.
1: Ja, die können heute wieder auf 36 Grad steigen, das bei wolkenlosem Himmel. Und die Hitze geht noch weiter am Wochenende. Da erreichen wir vorerst den Höhepunkt am Sonntag mit bis zu 40 Grad. Damit kann es da auch gewittrig werden. Ein paar Grad kühler und etwas unbeständiger aus heutiger Sicht dann ab nächster Woche.
0: 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Und wie Sie schon gehört haben, es gibt die Geisterfahrer-Entwarnung.
1: Und zwar für die A1, die Westautobahn zwischen Öd und Asten. Der Geisterfahrer hat dort die Autobahn verlassen. Und sonst schaut auch alles gut aus. Gute Fahrt.
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1: Mit guter Laune durch den Freitag. Mit Radio Oberösterreich und der Song von Joe Cocker, der ist ein absoluter Wahnsinn. Ich meine, schon alleine die Stimme. Unchain my heart, baby, let me go. Unchain my heart. Und bei dem Song gilt, es gilt ja wirklich nur selten. Wer billig kauft, kauft gut. Radio Oberösterreich-Moderator Joe Daxbacher.
2: Unchain My Heart hat eine heftige Geschichte. Ein Musiker namens Bobby Sharp hat den Song in den 1960er Jahren schwer drogensüchtig geschrieben und hat sein Werk sofort für $50 an einen bekannten Produzenten verkauft, weil er sich von dem Geld Heroin besorgen hat müssen. Erst als Bobby Sharp dann Jahre später einen Entzug gemacht hat, ist ihm aufgefallen, hey, mein Song von damals, das ist mittlerweile ein großer Hit von Ray Charles. Er hat die Rechte an dem Song eingeklagt. Er hat nicht alles bekommen, aber zumindest die Hälfte der Tantiemen hat er erhalten. Aber richtig reich ist er erst wirklich später geworden, als Joe Cocker in den 1980er Jahren den Song eingesungen hat. Denn in dieser Version kennt Unchain My Heart seither die ganze Welt.

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1: Am Mikrofon ist Tina Hanreich. 1,5 Jahre nach dem Anschlag auf den Weihnachtsmarkt in Magdeburg ist der Attentäter schuldig gesprochen worden. Der 51-Jährige wurde zu lebenslanger Haft verurteilt. Er hat mit seinem Auto 6 Menschen getötet und mehr als 300 verletzt. Aus Deutschland berichtet Andreas Jölli.
2: Taleb A muss lebenslang ins Gefängnis, hat auch kaum Chancen, früher freizukommen. Der Angeklagte wird wegen 6-fachen Mordes und mehr als 200 Mordversuchen verurteilt. Zudem wird die besondere Schwere der Schuld festgestellt. Eine Sicherheitsverwahrung könnte folgen. Der mittlerweile 51-Jährige ist vor 1,5 Jahren mit einem 340 PS starken Mietauto über den Weihnachtsmarkt gerast. Ein Junge und 5 Frauen sterben, Hunderte werden verletzt. Während des Prozesses zeigt der Täter keine Reue, versucht vielmehr die Verhandlungen als Bühne zu nutzen, kritisiert und beschimpft Behörden, Polizei und eine Kölner Flüchtlingsorganisation. Für den Generalstaatsanwalt hat der Mann aus Saudi-Arabien die Tat lange vorher geplant, aus persönlichen Motiven gehandelt. Ein psychiatrischer Sachverständiger attestiert dem Täter eine narzisstische Persönlichkeitsstörung. Dem Prozess haben sich mehr als 200 Nebenkläger angeschlossen. Für die Verhandlungen wurde ein extra Gerichtsgebäude errichtet.
1: Europas größter Autobauer Volkswagen steht offenbar vor einem weiteren massiven Stellenabbau. Laut Medienberichten sollen in den nächsten Jahren 100.000 Stellen gestrichen werden und damit doppelt so viele wie bisher bekannt. Die schweren Erdbeben haben Venezuela verwüstet. 235 Tote sind bisher bestätigt, viele Menschen werden aber noch unter den Trümmern vermisst. Zahlreiche Länder schicken humanitäre Hilfe. Es fehlt an allem, sagt die Journalistin Teresa Delgado, die für den Schweizer Rundfunk aus Südamerika berichtet.
3: Es ist eine ganz schwierige Situation. Also diese wahnsinnig starken Erdbeben wären wahrscheinlich schon sehr verheerend gewesen für sehr gut vorbereitete Erdbebenländer, wie zum Beispiel Japan oder auch Chile. Nun hat es ein Land getroffen, was ein armes Land ist, was über 10 Jahre autoritär regiert wurde, mit einer maroden Infrastruktur. Über die Hälfte der Bevölkerung lebt in extremer Armut. Also man kann sich denken, Venezuela war denkbar schlecht vorbereitet auf diese Katastrophe. Es ist aber wahrscheinlich auch schwierig, sich vorzubereiten auf so ein Jahrhundertevent. Das sind die schwersten Erdbeben gewesen in über 126 Jahren. Niemand hat das so genau kommen sehen.
1: Paris hat wegen der extremen Hitze das Alkoholverbot verschärft. Bis Sonntag darf man im öffentlichen Raum keinen Alkohol kaufen und konsumieren. Die Gastronomie ist ausgenommen. In Frankreich sind seit Beginn der aktuellen Hitzewelle bereits 55 Menschen bei Badeunfällen ums Leben gekommen. In Oberösterreich ist ein 68-Jähriger mit seinem Auto samt seinem Anhänger in den Ausee gerollt und im Wasser untergegangen. 2 Passanten haben schnell reagiert und den Lenker aus seinem Fahrzeug gerettet. Der Mann hatte wohl beim Rückwärtsfahren gesundheitliche Probleme bekommen. Das waren die Nachrichten mit Tina Hanreich.
4: Damit zum Wetter in Oberösterreich zu den sehr hohen Temperaturen und Elisabeth Hufnagel.
5: Ja, und dadurch hat es nur strahlende Sonnensymbole heute in den Wetterkarten. 32 Grad sind es bei Sonne pur schon in Linz, 30 Grad bei Ihnen in Reichersberg, 26 Grad werden gerade in Unterach am Attersee gemessen und die Sonne, die heizt die Luft heute noch teilweise auf 36 Grad auf. Noch eine Spur heißer dann am Wochenende, am Sonntag erreichen wir dann den Hitzehöhepunkt, dann kratzen wir schon an den 40 Grad. Wärmegewitter sind da nicht ausgeschlossen. Vor allem dann am Sonntag. Der Samstag sollte noch ohne Gewitter verlaufen.
4: 3:53 ist es. 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
5: Da kommen Sie gut voran. Alles entspannt auf den Straßen. Gute Fahrt.
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4: Es geht Richtung heißes Wochenende, davor aber mal Richtung Sommerabend heute Abend, Richtung schattigen Gastgarten zum Beispiel.
5: Oh, schön, ja.
4: Vorfreude.

0: Ich bin Mutz in Radio Oberösterreich bei der Arbeit. 11 Minuten nach 11 ist es und es braucht ja wirklich nicht viel an so heißen Tagen. Was Erfrischendes, was Leichtes zum Essen.
1: Ich brauche eigentlich nichts, wenn es so heiß ist. Viel trinken, aber wenig essen. Mehr Obst, mehr Smoothies, irgendwie sowas.
2: Nicht so warme Sachen und ja, das einfach ein bisschen abkühlt.
1: Also ich bin dann eher so auf Obst oder Eis, ist immer gut. Oder Wassermelone oder so. Einfach was Leichtes.
3: Salat, was Kaltes, Essigwurst oder was auch immer, Wurstsalat.
0: In den sozialen Medien, da sieht man derzeit so viele Wassermelonen mit Feta zum Beispiel. Hört sich jetzt im ersten Moment nicht so ganz so toll an, ist aber wirklich gut, erfrischend. Oder wir machen es wie der junge Mann hier.
4: Es ist heiß, ich will Eis.
0: Genau so.

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2: 11:30 im Studio Stefan Schnabel. Dramatische Momente haben sich am Abend am Ausee bei Linz ereignet. Ein 68-Jähriger hat mit seinem Auto beim Umdrehen gesundheitliche Probleme bekommen. Der Wagen samt Anhänger ist dann in den See gerollt und im Wasser untergegangen. Zwei Zeugen haben beherzt eingegriffen. Ihnen ist es gelungen, den Lenker aus dem PKW zu ziehen und ans Ufer zu bringen. Die Feuerwehr hat das Fahrzeug gespannt dann aus dem Wasser gezogen. Bilder von dem Einsatz sind online unter ooe.orf.at. Der Donaupegel ist aufgrund der Trockenheit zwar auf einem niedrigen Niveau, Beeinträchtigungen für die Passagier- und Güterschifffahrt gibt es derzeit aber nicht. Das bestätigt die Wasserstraßengesellschaft Via Donau auf Anfrage von Radio Oberösterreich. Die Prognosen für die kommenden Tage würden gleichbleibende bzw. leicht fallende Pegelstände zeigen. Wer mit abgelaufenem Pass in den Urlaub fährt, kann schnell vor Problemen stehen. Davor warnt der ÖRMTC. Für Reisen innerhalb der EU und des Schengen-Raums muss immer ein gültiges Reisedokument mitgeführt werden. Das gilt auch für kurze Ausflüge ins Nachbarland. Auch Kinder brauchen einen eigenen Pass. Und wer ohne Eltern verreist, sollte eine Vollmacht dabei haben, so der Rat des ÖRMTC. Und das waren die Nachrichten. Jetzt das Wetter. Elisabeth.
3: Alle suchen heute die Abkühlung in Oberösterreich. Gerhard Hüttenmeier aus Parkirchen bei Bad Hall zum Beispiel hat sich mit einem Campingsessel mitten in die Steier gesetzt. Füße und Arme ins Wasser.
4: Fein.
3: Ja, wirklich schlaue Taktik, so lässt es sich aushalten. Danke für das Foto auf WhatsApp unter 0800 95 2 95 2. Wir freuen uns immer über Ihre Fotos und auch Sprachnachrichten natürlich. Schauen wir aber wieder aufs Wetter. Das wird heute noch den ganzen Tag schweißtreibend. Fast immer Sonne pur und bis zu 36 Grad am Nachmittag. Und auch am Wochenende, da werden wir bis jetzt den heißesten Tag des Jahres am Sonntag bekommen, mit bis zu 40 Grad. Am Abend kann es dann auch gewittrig werden.
4: Der Oberösterrekord überhaupt, 39,2 Grad 2013 Bad Gäusern, der könnte fallen am Wochenende.
3: Stimmt, ja.
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3: Und da ist alles so, wie es sein soll. Es sind uns keine Probleme gemeldet worden. Gute Fahrt.
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0: Also das ist so, als würde da gerade eine Familie mit riesiger Badetasche um die Ecke biegen. Alle haben unter dem Sommeroutfit schon die Badesachen an und die Freude auf die Abkühlung im Freibad, die ist ihnen einfach anzusehen. Genauso ist Appa in Radio Oberösterreich. Und jetzt Chris Steger.
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0: mit Radio Oberösterreich durch diesen heißen Freitag. 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
1: Es ist 12 Uhr. Sie hören die Glocken der Kirche Maria Himmelfahrt in Schröcken in Vorarlberg.

0: Die Gemeinde Schröcken befindet sich im Bregenzer Wald in Vorarlberg. Als Wintertourismusort wird sie aber dem Arlberggebiet zugeordnet. Siedler aus dem schweizerischen Wallis erschlossen im 13. Jahrhundert das Gemeindegebiet auf rund 1300 Metern Seehöhe. Lange Zeit war die Siedlung eine Filiale von Lech am Arlberg. Erst Mitte des 17. Jahrhunderts wurde eine selbstständige Seelsorge gegründet und die neu errichtete Pfarrkirche Maria Himmelfahrt geweiht. Nach zahlreichen Um- und Vergrößerungsbauten brannte die Kirche Mitte des 19. Jahrhunderts komplett ab. Es erfolgte ein Neubau. Die Region wurde dann zunehmend vom Tourismus geprägt. Heute ist insbesondere der Wintertourismus eine wichtige Einnahmequelle. Im Turm der Kirche Maria Himmelfahrt in der Berggemeinde Schröcken in Vorarlberg erklingen drei Stahlglocken.
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2: Herzlich willkommen zum Mittagsjournal. Das sind unsere Themen. Nach dem Erdbeben in Venezuela läuft die internationale Hilfe an. Die Reformkommission zum SOS-Kinderdorf-Skandal präsentiert ihren Bericht. Im Journalstudio Martin Balder. Nach den verheerenden Erdbeben in Venezuela ist die Zahl der Todesopfer auf mindestens 235 gestiegen. Mehr als 4000 Menschen wurden verletzt. Im Bebengebiet herrschen chaotische Zustände und die Suche nach Überlebenden ist für die Rettungskräfte extrem gefährlich. Barbara Jandl berichtet.
3: Die Helfer klettern über die Trümmer von komplett eingestürzten Gebäuden, versuchen mit Baggern, aber teilweise auch nur mit Schaufeln und bloßen Händen Gebäudeteile anzuheben, um zu Überlebenden zu gelangen. Es ist eine verzweifelte Suche, an der sich so gut es geht alle beteiligen.
4: Es ist verheerend, aber alle Menschen auf den Straßen versuchen sich gegenseitig zu helfen und Angehörige wiederzufinden,
3: sagt Claudia Manresa von der Hilfsorganisation Project Hope. Nach und nach kommt auch immer mehr internationale Hilfe in Venezuela an. Spanien, Mexiko, Deutschland und die Schweiz etwa schicken Rettungskräfte, Ärzte und Spürhundestaffeln, um zu unterstützen. Auch Österreich hat Hilfe angeboten. Das Rote Kreuz schickt vorerst einen Spezialisten ins Erdbebengebiet.
2: Die Reformkommission zu den Missständen bei SOS Kinderdorf hat heute ihren Abschlussbericht präsentiert. Annabelle Amini, zu welchem Schluss ist die Kommission gekommen?
5: Die Kommission sagt, die Missstände sind zwar auch, aber nicht nur auf das Fehlverhalten Einzelner zurückzuführen. Es habe auch strukturelle Probleme gegeben, etwa eine Fehlerkultur, in der Missstände nicht offen angesprochen wurden, teilweise aus Angst, dass einem nicht geglaubt werde, dass der Personalmangel sich außerdem auch auf die Kinderbetreuung ausgewirkt habe und insgesamt habe auch die Zeit für stabile Beziehungen zu den Kindern gefehlt. Insgesamt legt die Kommission 44 Reformempfehlungen vor.
2: Und auf welche Grundlagen stützt sich der Bericht?
5: Also die Kommission hat sich ein sehr breites Bild gemacht. Sie hat 9 Monate lang daran gearbeitet, mit mehr als 2000 Dokumenten, über 140 Gespräche mit Besuchen in mehreren SOS-Kinderdörfern. Gespräche gab es eben unter anderem mit zahlreichen Mitarbeitenden, mit Kindern, mit Care-Leavern und Expertinnen und Experten. Mit dem Ergebnis, ja, es muss sich etwas ändern, und zwar auf struktureller Ebene, damit SOS-Kinderdorf eben das leisten kann, was es soll, nämlich Kinder zu schützen.
2: Danke, Annabelle Amini. Die EU-Kommission will wehrfähige Ukrainer von den Aufnahmeerleichterungen für Flüchtlinge ausnehmen. Damit soll es 23- bis 60-jährigen Männern erschwert werden, sich dem Kriegsdienst zu entziehen. Derzeit gilt für Menschen aus der Ukraine die sogenannte Massenzustromrichtlinie. Ihre Schutzansuchen werden damit nicht individuell geprüft. Die EU-Kommission folgt mit der Maßnahme einer Bitte der Ukraine. Die anhaltende Hitzewelle lässt die Nachfrage nach Klimageräten, Ventilatoren und Rollos steigen. Laut Fachhandel hat sich die Nachfrage nach mobilen Klimageräten verdoppelt. Manche Modelle sind schon ausverkauft oder längere Zeit nicht lieferbar. Michael Fröschl informiert.
6: Man mache gute Geschäfte mit der Hitze, so offen beschreibt der Wiener Elektrohändler Wolfgang Kretschig den Ansturm auf mobile Klimageräte.
7: Wir haben also in diesen Tagen wirklich viele, viele Klimaanlagen verkauft und haben eigentlich jetzt schon ein Problem, welche nachzubekommen.
6: Noch gäbe es Klimageräte zu kaufen, heißt es vom Handel, aber nicht mehr in jeder gewünschten Größe und Leistungsstufe. Aus Umweltsicht sind mobile Klimageräte ohnehin nur eine Notlösung. Besser wäre wären Außenrollos, auch eine fix installierte Klimaanlage ist effizienter. Für beides braucht es jedoch die Zustimmung des Vermieters oder der Miteigentümer. Rechtliche Erleichterungen werden derzeit geprüft. Ventilatoren sind im Handel derzeit noch überall erhältlich.
2: Das war das Mittagsjournal mit Martin Walder.
8: Damit zum heißen Wetter in Oberösterreich mit Elisabeth Hufnagel.
9: Ja, das Wetter, das spielt gerade alle in die Karten, die bei der Heuernte sind. Aber es ist dann beim Einbringen halt auch super heiß. 36 Grad werden da am Nachmittag stellenweise gemessen werden. Das bei fast wolkenlosem Himmel. Und so heiß geht es auch am Wochenende weiter. Da werden es nochmal 1 bis 2 Grad mehr. Und wir kratzen dann schon an den 40 Grad. Am Sonntag können sich am Abend auch Gewitter bilden.
8: Unvorstellbar, oder? 40 Grad.
9: Wahnsinn.
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9: Alles ruhig auf den Straßen und sind keine Probleme gemeldet worden. Gute Fahrt!
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0: Einen schönen Freitag an Maria Jalowetz aus Galsbach. Grüß Gott.
1: Grüß Gott.
0: Wie halten Sie sich denn cool jetzt an den heißen Tagen?
1: Naja, alles Wichtige Vormittag in der Früh erledigen und dann in die kühle Wohnung.
0: Da haben Sie also alles abgedunkelt quasi.
1: Naja. Aber es passt auf jeden Fall.
0: Na wunderbar. Dann hätte gesagt, wir spielen eine Runde Radio Oberösterreich Kabinenparty. Wir haben noch 5 rote, 5 weiße Strandkabinen. Sie suchen sich eine rote aus, eine weiße Strandkabine aus. Ist der gleiche Radio Oberösterreich Hit in der Kabine quasi drinnen? Gehört der 500 € Einkaufsgutschein Ihnen? Welche rote Kabine wollen Sie denn nehmen? Wo soll man hineinschauen?
1: Naja, probieren wir die 2.
0: Die Nummer 2, ja, die ist noch da. Umberto, 2, da hinten.
2: Kabine Nummer 2.
0: Ja. Da haben wir Michael Jackson drinnen. Jetzt brauchen wir natürlich die passende weiße Strandkabine.
1: Jetzt muss ich natürlich total raten, weil
0: so.
1: Ich keine Ahnung habe.
0: Ja, dann schauen wir mal, ob es heute Glück kommt.
1: Naja, was nehmen wir denn? 15.
0: Die Nummer 15, die ist auch noch da. Umberto, 15.
2: Ist offene für Sie, Kabine Nummer 15.
1: Den Bruce Springsteen mit 4 nehmen, aber so ist es.
0: Ah, okay. Ja, das war jetzt Bruce Springsteen. Passt leider nicht zusammen, Frau Jalowetz. Trotzdem wünschen wir Ihnen ein ganz ein schönes Wochenende und bleiben Sie cool.
1: Danke und dem OÖ-Team auch alles Gute und ein schönes Wochenende.
0: Dankeschön.
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8: 12:30 der Überblick. Viele Veranstaltungen wegen der extremen Hitze abgesagt. Strompreise steigen bei Flex-Tarifen am Abend stark an. Das Wetter bringt am Wochenende eine Rekordhitze. Im Studio ist Stefan Schnabel. Mittendrin in der Hitzewelle, hohe Temperaturen für Teile Oberösterreichs sind am kommenden Wochenende vorhergesagt. Viele Veranstalter im Land haben sich dazu bewogen, Feste oder auch Sportveranstaltungen daher abzusagen. Patrick Steinbock, betrifft das nur große Veranstaltungen?
9: Eher nicht. Es haben sich etwa Sportvereine im Land für Absagen entschieden. So hätte es etwa in Gunskirchen einen Marktlauf am Samstag geben sollen, der nicht stattfindet. Das gilt auch für das Kinder- und Familiensportfest in St. Ulrich bei Steyr. Auch das Sportfest in Ungenach wird verschoben. Abseits des Sports ist aber etwa auch das Pfarrfest in Everding von einer Absage betroffen.
8: Und wie ist das jetzt mit den großen Veranstaltungen? Finden die statt?
9: Ja, das ist in der Regel so. Die Veranstalter haben aber Vorkehrungen getroffen. Beim Stadtfest in Steyr werden Trinkwasserspender und Sprinkler aufgestellt. Und man hat mir aus der Stadt auch berichtet, dass Vorführungen untertags von Vereinen auf der Hauptbühne abgesagt werden sollen. Am meisten los ist beim Steyrer Stadtfest, aber ohnehin dann am Abend, so die Stadt.
8: Wie schaut's aus bei den Feuerwehrwettbewerben? Die finden schon statt?
9: Genau, etwa in Hagelsberg, Kirchdorf am Inn oder Brambachkirchen mit langer Hose und T-Shirt werden die Bewerbe da ausgeführt. Hier heißt es vom Landesfeuerwehrverband, dass die Bewerbe meist nur eine Viertel- bis eine halbe Stunde dauern und die Feuerwehren sollen darauf achten, dass es Schattenplätze gibt, genug zu trinken und dass im Nachhinein keine ewig langen Siegerehrungen stattfinden.
8: Alles Gute für die Veranstaltungen. Informationen waren das von Patrick Steinbock. Ein Autofahrer aus dem Bundesland Salzburg, der Drogen genommen hat, ist in Forchdorf der Polizei davon gefahren. Er hat sich dann mit der Exekutive eine wilde Verfolgungsjagd geliefert und auch mehrere Unfälle verursacht, Robert Fürst.
10: Weil er mit stark überhöhter Geschwindigkeit durchs Forchdorfer Ortsgebiet fährt, fällt der 30-jährige Autolenker gegen 8:30 Uhr abends einer Polizeistreife auf. Noch dazu ist er mit einem Wagen ohne Kennzeichentafeln unterwegs. Die Beamten nehmen die Verfolgung auf, doch der 30-Jährige steigt aufs Gas. Während seiner Flucht touchiert er dreimal geparkte Autos. Verletzt wird glücklicherweise niemand. Hilfe für die Polizei kommt aus der Luft. Ein Notarzthubschrauber gibt mehrfach den Standort des Wagens durch. Nach einigen Kilometern wilder Fahrt stellt der Mann den Wagen in der Nähe der Raststation Lindach ab und flüchtet zu Fuß. Die Polizisten finden ihn wenig später in der Toilette der Raststation. Ein Drogenschnelltest ergibt den Konsum von Kokain. Dem 30-Jährigen wird der Führerschein abgenommen und er wird mehrfach angezeigt.
8: Die Grünen fordern von Energielandesrat Markus Achleitner von der ÖVP einen Plan, wie die Abwärme des geplanten Google-Rechenzentrums in Kronsdorf genutzt werden soll. Dazu sei sogar ein verbindlicher Plan vor der Inbetriebnahme des Rechenzentrums nötig, so der grüne Landessprecher Stefan Kainieder. Denn die Vorteile und Nachteile des Projekts seien aus seiner Sicht ungerecht verteilt.
11: Da kommt jetzt ein großes Rechenzentrum, es ist ein amerikanischer Tech-Konzern, die verdienen Multimilliarden mit diesem Geschäftsmodell, dass sie Rechenleistung zur Verfügung stellen und uns Werbung verkaufen. Und es kann nicht sein, dass die Nachteile nur bei der Gesellschaft sind und die Vorteile nur bei Google. Das muss die Politik ändern.
8: Eine Reaktion von Energielandesrat Achleitner liegt noch nicht vor. Google sagt gegenüber Radio Oberösterreich, dass die Abwärme kostenfrei genutzt werden kann, sobald ein Abnehmer gefunden wird. Der viele Sonnenschein beeinflusst auch unseren Strompreis. Zumindest bei jenen, die einen flexiblen Stromtarif haben, also bei denen sich der Preis dynamisch verändern kann. Sie müssen derzeit aufpassen, denn zwischendurch kann der Preis ordentlich nach oben gehen, berichtet Sophie Peraus.
12: Das hängt laut der Regulierungsbehörde E-Control mit dem Sonnenschein zusammen. Tagsüber gibt es derzeit viel Sonne, damit auch viel Photovoltaik. Der Preis kann dadurch schnell runtergehen. Abends jedoch, wenn die Sonne untergegangen ist, kann durchaus ein Preisschock entstehen, denn dann gibt es keinen PV-Strom mehr und auch wenig Windkraft, so ein Sprecher. Der Strom von Gaskraftwerken muss zugeschaltet werden. Das bedeutet bei flexiblen Tarifen, der Preis steigt kräftig an, berichten auch andere Stromvergleichsportale. Dieses Risiko ist vielen Stromkunden dann doch zu viel. Nicht einmal jeder 10. Stromkunde hat derzeit so einen flexiblen Tarif. Außerdem gibt es einen Tag im Voraus eine Vorschau, wie sich der Preis am nächsten Tag entwickelt. Das heißt, die Kunden können ihren Verbrauch auch danach richten.
8: Es geht weiter mit Sonne pur beim Wetter. Dadurch können am Nachmittag die Temperaturen noch auf bis zu 36 Grad steigen. Und wie ist das jetzt mit der Rekordhitze am Wochenende, über die schon so viel gesprochen wird? Das klären wir gleich mit Katrin Wachauer.
13: Zuerst der Blick auf die Straßen. Es ist 12.35 Uhr, ORF Radio Oberösterreich mit dem besten Verkehrsservice im Land. Und dann schauen wir auf die A7, die Mühlkreisautobahn Richtung Westautobahn. Ab der Hafenstraße eine Viertelstunde mehr Fahrzeit auf dem Weg ins Wochenende. Und knapp 10 Minuten länger dauert es auf der Umfahrung Ebelsberg statt einwärts vor dem Mona-Lisa-Tunnel. Gute Fahrt.
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0: Hessradio Oberösterreich, gibt's am Wochenende einen neuen Hitzerekord. Jetzt momentan ist Linz der Hotspot mit 34 Grad. Am Wochenende soll es noch heißer werden. Meteorologe Maximilian Sterzl, schönen Nachmittag. Was geht sich wo aus?
1: Ja, schönen Nachmittag auch von mir. Ja, es wird wirklich extrem heiß, eben sogar wahrscheinlich rekordheiß am Wochenende. Also das ist dann kein normales Sommerwetter mehr. Wir werden verbreitet Höchstwerte von 36 bis 39 Grad erleben. 39 Grad vor allem im Zentralraum, die 36 Grad eher im Gebirge. Aber eben, da wird es überall sehr, sehr heiß.
0: Das ist wirklich außergewöhnlich. Also der Vierer, der war ja in Oberösterreich noch nie vorne. Also 40 Grad hat es noch nie gegeben in Oberösterreich. Eventuell am Sonntag?
1: Ja, ich möchte es nicht ganz ausschließen, aber wahrscheinlich werden wir das in Oberösterreich nicht schaffen. In Niederösterreich Richtung Wien hingegen, da ist es schon wahrscheinlich, dass wir die 40 Grad knacken. Aber eben Oberösterreich, da wird es so sich irgendwo zwischen 38 und 39 Grad einpendeln bei den Höchstwerten.
0: Was sind denn so die Zutaten eigentlich für diese außergewöhnliche Hitze?
1: Ja, da muss ein bisschen was zusammenkommen. Wir brauchen natürlich volle Sonneneinstrahlung und einen sehr hohen Sonnenstand, den wir jetzt um die Jahreszeit haben. Dann muss von irgendwoher, typischerweise aus Afrika, sehr warme Luft schon zu uns kommen. Und dann sollte es auch von den Böden her relativ trocken sein, damit sich da nicht irgendwelche Energie in Verdunstung verloren geht. Und dann können wir solche Temperaturen erreichen.
0: Also das Sommerwetter ist ja schön im Sommer, aber das ist ein bisschen übertrieben.

0: So hört sich das an, wenn Sie heute aus der Arbeit rausspazieren, ihr Grinsen im Gesicht, der Wochenende vor der Tür. 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
2: Am Mikrofon Martin Balder. Europas größter Autobauer Volkswagen steht offenbar vor einem dramatischen Stellenabbau. Laut einem Bericht des Manager-Magazins wird der Konzern weltweit 100.000 der 657.000 Arbeitsplätze abbauen. Doppelt so viele wie bisher angekündigt. Aus Deutschland Andreas Pfeiffer.
3: Dass VW einen drastischen Sparkurs fahren muss, war bereits bekannt. Das von Konzernchef Oliver Blume vorgelegte Zielbild 2030 spricht von weltweit 50.000 Stellen weniger. Das Manager-Magazin geht heute aber von einer Verdoppelung dieser Zahl aus, zusätzlich von der mittelfristigen Schließung von 4 VW-Werken in Deutschland. Dem Automobilexperten Frank Schwope erscheint das plausibel.
4: Im ersten Quartal lief es ja für VW ganz und gar nicht rund, weltweit -4%, aber in China war es sehr krass negativ mit -15%. Und insofern kann man, glaube ich, nicht sagen, dass VW die Wende in China schon geschafft hat.
3: Volkswagen will die Nachricht mit Verweis auf vertrauliche Unterlagen vorerst nicht kommentieren. Am 9. Juli will sich der Aufsichtsrat Gewissheit verschaffen.
2: In Venezuela ist nach den verheerenden Erdbeben auch die internationale Hilfe angelaufen. Mindestens 235 Menschen sind ums Leben gekommen. In den Trümmern suchen die Menschen teils mit bloßen Händen nach Überlebenden, weil noch keine Rettungskräfte eingetroffen sind. Am Mittwoch hatten kurz hintereinander zwei Beben der Stärke 7,2 und 7,5 den Norden und das Zentrum Venezuelas erschüttert. In Frankreich setzt die anhaltende Hitzewelle bereits dem Gesundheitssystem zu. Um Krankenhäuser zu entlasten, wird nun zu drastischen Maßnahmen gegriffen. In Paris und in anderen Departements wird ein Alkoholverbot erlassen. Ausgenommen bleibt die Gastronomie. Aus Paris, Cornelia Primosch.
5: Durstlöscher ohne Alkohol, verordnet der Präfekt von Paris. Seit Mittag darf in der französischen Hauptstadt kein Alkohol mehr im öffentlichen Raum getrunken werden. Ab 18 Uhr ist dann auch der Verkauf in Geschäften verboten. Das Trinken von Alkohol in der prallen Sonne habe verheerende Folgen, was zum Einsatz von Sanitätern führe, die sich aber um andere Hitzepatienten kümmern müssen, argumentiert Polizeipräfekt Patrice Forders Verbot. Auch Großveranstaltungen und Festivals werden an diesem Hitzewochenende abgesagt, um eine weitere Überlastung der Krankenhäuser zu verhindern. Aufgrund der vielen Hitzepatienten wurde bereits der landesweite Notfallplan ausgerufen.
2: In der deutschen Stadt Magdeburg ist der Attentäter vom Weihnachtsmarkt zu lebenslanger Haft verurteilt worden. Der aus Saudi-Arabien stammende Taleb A. war am 20. Dezember 2024 mit einem Mietauto mit fast 50 km/h in den belebten Weihnachtsmarkt gerast. Ein 9-Jähriger und 5 Frauen wurden getötet, hunderte Menschen verletzt. Laut Gericht hatte er die Tat aus persönlichen Gründen monatelang geplant und auf möglichst viele Opfer abgezielt. Das waren die Nachrichten mit Martin Balder.
6: Damit zum Wetter in Oberösterreich zur Hitze mit Elisabeth Hufnagel.
7: Und da wartet uns am Wochenende sogar eine Rekordhitze. Vor allem im Zentralraum werden wir an den 40 Grad kratzen am Wochenende. Aber auch auf den Bergen wird es ungewöhnlich warm sein. In 2000 Metern werden über 20 Grad erwartet. Aber wer etwas Abkühlung sucht, wird da in Relation zum Flachland definitiv auf den Bergen oder in höheren Lagen fündig. Auch heute können die Temperaturen noch 1-2 Grad steigen. Schon jetzt hat es aber in Enns 34 Grad. Da können sich also heute noch 36 Grad ausgehen. Dazu gibt es fast im ganzen Land Sonne pur.
6: Wir fahren ins Wochenende rein. 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
7: Und da brauchen Sie noch etwas länger in Linz. Auf der A7 der Mühlkreisautobahn Richtung A1 ab der Hafenstraße aktuell 20 Minuten länger. Und knapp 10 Minuten länger dauert es auf der Umfahrung Ebelsberg statt auswärts vor dem Mona-Lisa-Tunnel. Gute Fahrt!
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6: Wir kühlen uns ab. Barry Manilow, Copacabana ist jetzt wie ein Cocktail, also so ein antialkoholischer Cocktail. Wie heißen die?
7: Mocktail.
6: Also ein Mocktail mit ganz vielen Eiswürfeln drinnen. Mehr Eis als sonst irgendwas.

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Und David Bowie ist Team Wochenende. Der läutet das ein. Der feiert das ein.

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1: 13:30 im Studio, Patrick Steinbock. Die Bundeswettbewerbsbehörde hat beim Kartellgericht eine Geldbuße von 32 Millionen Euro gegen die Energie AG Oberösterreich Umweltservice beantragt. Nach Angaben der Behörde soll das Unternehmen von 2002 bis 2021 an Preisabsprachen und Marktaufteilungen beteiligt gewesen sein. Das Tochterunternehmen der Energie AG hat die Vorwürfe anerkannt und bei den Ermittlungen kooperiert. In einer Stellungnahme wird betont, dass die Erkenntnisse aus den Untersuchungen Grundlage für neue Unternehmensstandards sind. Beim geplanten Google-Rechenzentrum in Gronsdorf gibt es Debatten um die Nutzung der entstehenden Abwärme. Die Grünen fordern einen verbindlichen Plan. Google betont, die Abwärme könne kostenlos genutzt werden, wenn sich ein Abnehmer findet. Energielandesrat Markus Achleitner von der ÖVP betont, das Energieeffizienzgesetz schaffe dafür bereits den rechtlichen Rahmen. So hätten Rechenzentren die Abwärme zu nutzen, es sei denn, es werde durch eine Kosten-Nutzen-Analyse nachgewiesen, dass dies technisch oder wirtschaftlich nicht durchführbar sei. Noch bis 14 Uhr übt die Oberbank in Linz den Hochwasserernstfall. Der Hochwasserschutz wird vor der Zentrale an der Linzer Donaulände aufgebaut. Dabei wird geprüft, ob auch alles für den Ernstfall funktioniert. Das waren die Nachrichten. Damit zum Wetter mit Katrin Bachauer.
2: Mit Elisabeth Hufnagel.
3: Ja, 34 Grad hat es schon bei Ihnen in Schärding oder Bad Gäusern. Und auch im Rest von Oberösterreich sind die Temperaturen schon auf knapp über 30 Grad gestiegen. Das bei fast wolkenlosem Himmel. Doch es geht noch mehr. Am Wochenende dürfen wir einen Hitzerekord erreichen. Bis zu 39 Grad am Sonntag, vor allem im Zentralraum. Und wer da Abkühlung auf den Bergen sucht, muss hoch hinaus. Auch in 1500 Metern werden über 25 Grad erwartet.
2: Wahnsinn. 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
3: Und da schauen wir nach Linz auf die A7, die Mühlkreisautobahn Richtung A1. Da brauchen Sie ab der Hafenstraße aktuell 20 Minuten länger. Knapp 10 Minuten länger dauert es auf der Umfahrung Ebelsberg statt auswärts vor dem Mona-Lisa-Tunnel und auf der B1 der Wiener Straße von Pichling nach Asten wegen Überlastung. Gute Fahrt!
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Heute gibt's einen Tag in der Sonne. Keine Wolke, weit und breit, nada. Hier ist Radio Oberösterreich, jetzt mit Musik aus Österreich. Josh

Das ist unsere Freitagsparty jetzt hier in Radio Oberösterreich ab 14 Uhr mit Benny Quinz und Radio Oberösterreich von 2 bis Wochenende. Ich, Katrin Wachauer, wünsche gute Unterhaltung und kommen's gut durch das Hitzewochenende.

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1: Am Mikrofon Martin Balder. Im Parlament befassen sich heute Expertinnen und Experten mit dem Doppelbudget für die kommenden 2 Jahre. Allgemeiner Tenor der Fachleute, die Sparmaßnahmen der Bundesregierung dürften nicht reichen, um das EU-Defizitverfahren wie angepeilt 2028 zu verlassen. Zudem würden große Strukturreformen fehlen. Aus dem Nationalrat Niklas Lercher.
2: Die Regierung werde das Ziel verfehlen, 2028 aus dem EU-Defizitverfahren zu kommen, sagt Fiskalratschef Christoph Bartelt, den die ÖVP für das Hearing nominiert hat.
3: Das Budget ist unambitioniert.
2: Vor allem, weil große Reformen etwa bei Pensionen oder im Bereich Gesundheit fehlen. Georg Feigl von der Arbeiterkammer, den die SPÖ nominiert hat, vermisst einen größeren Beitrag von Vermögenden.
4: Insbesondere von den gar nicht so vielen, circa nicht ganz 500 Millionen Erbinnen pro Jahr.
2: Die Schulden würden trotz des Sparpakets weiter steigen, kritisiert Martin Gundinger vom Austrian Economic Center. Ihn hat die FPÖ nominiert.
5: Wenn man ein Haus langsamer abreißt als ursprünglich geplant, dann wird aus dem Abriss keine Sanierung.
2: Die Grünen haben Margit Schratzenstaller vom Wirtschaftsforschungsinstitut nominiert. Sie wiederum fordert mehr Investitionen in den Klimaschutz.
1: Europas größter Autohersteller Volkswagen plant laut Medienberichten den Abbau von 100.000 Stellen weltweit. Das entspräche einer Verdoppelung der bisher bekannten Pläne. Im Zuge eines weitreichenden Konzernumbaus will VW demnach auch mehrere Werke schließen, sobald die dort produzierten Modelle auslaufen. Bei der Fußball-WM spielen heute ab 21 Uhr Frankreich und Norwegen um den Gruppensieg. Beide haben 6 Punkte und setzen auf die Topform ihrer Stürmerstars wie Mbappé und Haaland. Beim Spitzenspiel wird Frankreichs Teamchef Didier Deschamps jedoch fehlen, Martin Lang.
6: Wegen des Begräbnisses seiner Mutter wird Frankreichs Cheftrainer Didier Deschamps heute in Foxborough nicht in der Coachingzone dabei sein und von seinem langjährigen Assistenten Gustave Fahn vertreten. Und beim sportlichen Stürmerduell Mbappé gegen Haaland, die beide 4 Tore erzielt haben, sieht sich Frankreichs Starverteidiger Tchouameni gerüstet.
7: We have defenders in our team.
6: Wir haben Verteidiger, so wir sind für Haaland und Norwegen bereit. Ab 21 Uhr Frankreich gegen Norwegen und ab 2 Uhr früh fällt die Entscheidung, wie die Plätze 1 und 2 zwischen Spanien und Uruguay. Spanien reicht ein Remis zum Gruppensieg und der Sieger zwischen Kap Verde und Saudi-Arabien könnte es auch noch ins 16. Finale schaffen.
1: Die ÖBB haben für heute und die kommenden Tage eine Hitzewarnung ausgegeben. Die extremen Temperaturen würden die Bahninfrastruktur erheblich belasten. Es könne deshalb zu Einschränkungen im Bahnverkehr kommen. So könne große Hitze Gleisverwerfungen verursachen. Die ÖBB rufen dazu auf, nicht unbedingt nötige Bahnfahrten nach Möglichkeit zu vermeiden oder zu verschieben. Das waren die Nachrichten mit Martin Balder.
8: Damit kommen wir zum Oberösterreich-Wetter und auch hier begleitet uns die Hitze Elisabeth Hufnagel.
9: Ja, 34 Grad hat es schon bei Ihnen in Enns oder Braunau und auch im Rest von Oberösterreich sind die Temperaturen schon auf knapp über 30 Grad gestiegen. Dazu weht auch noch ein warmer Wind, also zumindest die Wäsche wird heute schnell trocknend, sonst ist es eher schweißtreibend. Doch es geht noch mehr, am Wochenende dürfen wir einen Hitzerekord erreichen, bis zu 39 Grad am Sonntag, vor allem im Zentralraum. Wer Abkühlung auf den Bergen sucht, muss aber hoch hinaus. Auch in 1500 Metern werden über 25 Grad erwartet.
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9: Und da schauen wir zuerst auf die A1, die Westautobahn Richtung Wien. Bei Aalhamming ist aktuell ein Unfall am Beschleunigungsstreifen passiert. Bitte vorsichtig vorbeifahren. Dann schauen wir nach Linz auf die A7, die Mühlkreisautobahn Richtung A1. Da brauchen Sie ab der Hafenstraße eine Viertelstunde länger. Knapp 10 Minuten länger dauert es außerdem auf der Umfahrung Ebelsberg statt auswärts vor dem Mona-Lisa-Tunnel und auf der B1 der Wiener Straße von Pichling nach Asten wegen Überlastung. Und noch ein Blick nach Mauthausen, da brauchen Sie auf der B123 ab Pieburg 10 Minuten mehr Richtung Bregarten. Gute Fahrt!
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8: Normalerweise nehmen wir immer den kürzesten Weg vom Büro zum Auto, aber in den letzten Tagen ist es der schattigste. Schönes Wochenende, wenn Sie ab jetzt frei haben. 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

Wegfliegen mit Reinhard May. Und bei der Hitze wäre heute die Schlange vorm Gate Richtung Norden sicher länger als die in Richtung Süden. Ich bin der Benni. Schön, dass Sie Radio Oberösterreich hören.

0: Gianna Nannini kommt gleich für Sie in Radio Oberösterreich. I Maschi heißt die Männer oder besser gesagt eigentlich die Machos. Und ich weiß es jetzt nicht ganz genau, aber ich könnte mir vorstellen, dass wir da gar nicht so gut wegkommen. Insofern gut, dass wir nicht so gut Italienisch können. Da können wir den Song einfach genießen. Gleich für Sie in voller Länge.
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1: 14:30 im Studio Patrick Steinbock. Eine Großinsolvenz meldet der Kreditschutzverband von 1870. Am Landesgericht in Ried im Innkreis ist über das Vermögen der Firma M. Lienbacher aus Palting ein Sanierungsverfahren ohne Eigenverwaltung eröffnet worden. Das Unternehmen beschäftigt sich mit der Produktion und dem Großhandel von hochwertigen Beschlägen und Kaminzubehör. Die Passiva belaufen sich auf mehr als 13,9 Millionen Euro. In Ohlsdorf dürfte das gute Zusammenspiel von Ersthelfern einem 79-jährigen Mann das Leben gerettet haben. Der Pensionist ist in einem Restaurant zusammengebrochen. Ein zufällig anwesender Arzt und Passanten haben sofort mit Wiederbelebungsmaßnahmen begonnen. Zeugen ist es dann gelungen, eine vorbeifahrende Polizeistreife zu stoppen. Die Beamten haben den im Wagen mitgeführten Defibrillator eingesetzt. Der Mann ist in ein Krankenhaus gebracht worden. Gute Nachrichten für die Autofahrer im Bereich Mondsee und Attersee. Die nach einer Hangrutschung für 4 Wochen gesperrte Attersee-Straße in Innerschwand wird heute Abend für den Verkehr freigegeben. Für die Sicherungsmaßnahmen sind laut FPÖ-Infrastrukturlandesrat Günter Steinkellner 400.000 Euro investiert worden. Das waren die Nachrichten, damit zum Wetter mit Elisabeth Hufnagel.
2: Alle suchen heute die Abkühlung. Auch die Gorillas im Zoo Schmieding, die schützen sich vor der Sonne am Kopf mit einem Jutelacken, also wie so ein Sonnenhut. Beobachtet hat das heute Peter Steins aus Linz beim Besuch im Zoo und gleich festgehalten. Vielen Dank für das Foto und wir freuen uns immer darüber, auch über Sprachnachrichten unter 0800 95 2 95 2 auf WhatsApp. Ein schattiges Platzerl brauchen wir heute aber überall in Oberösterreich. Gerade hat es fast überall über 30 Grad. Gerade bei Sonne pur und auch am Wochenende werden wir den heißesten Tag des Jahres wahrscheinlich am Sonntag bekommen mit bis zu 40 Grad. Am Abend kann es da dann auch Gewitter geben.
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2: Und da schauen wir zuerst auf die A1, die Westautobahn Richtung Wien. Bei Alhaming ist ein Unfall am Beschleunigungsstreifen passiert. Sie können da bitte nur langsam vorbeifahren. Dann schauen wir auf die A7, die Mühlkreisautobahn in Linz Richtung A1. Da brauchen Sie auf der Hafenstraße noch immer eine Viertelstunde länger. Knapp 10 Minuten länger dauert es auch noch in Linz auf der Umfahrung Ebelsberg statt auswärts vor dem Mona-Lisa-Tunnel. Und noch zum Schluss gute Nachrichten von der B1 der Wiener Straße zwischen Asten und Pichling. Die Feuerwehr Asten hat einen Feldbrand gelöscht. Jetzt sind da wieder alle Fahrspuren frei und der Stau, der hat sich auch schon aufgelöst. Gute Fahrt!
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Oli Bär, alle Lichter für Ihren Freitagnachmittag in Radio Oberösterreich. Und jetzt machen wir kurz den Vorhang zu. Dancing in the Dark, das ist Bruce Springsteen.

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2: Am Mikrofon Martin Balder. Wehrpflichtige Männer aus der Ukraine werden bald keinen Schutz mehr in der EU bekommen. Die Ukraine habe um diesen Schritt gebeten, so EU-Kommissar Magnus Brunner am Vormittag in Brüssel. Die Maßnahme soll in Kraft treten, sobald die Mitgliedstaaten grünes Licht geben. Aus Brüssel, Tim Kupal.
3: Dem Kriegsdienst in der Ukraine durch Flucht ins EU-Ausland entgehen, das soll bald nicht mehr möglich sein. Der besondere Schutzstatus, der seit Beginn des Ukraine-Kriegs für alle ukrainischen Kriegsflüchtlinge gilt, soll zwar bis mindestens 2028 weiter gelten, aber mit einer Ausnahme: nicht mehr für Männer zwischen 23 und 60 Jahren. EU-Kommissar Magnus Brunner:
4: Wenn Sie keine Bestätigung haben, dass Sie dürfen von der Ukraine, dann dürfen Sie nicht mehr in die Europäische Union mit diesem Schutzstatus einreisen.
3: Deutschland, Polen und Tschechien und auch Österreich, jene EU-Länder mit den meisten Ukraine-Flüchtlingen, hätten sich in den vergangenen Wochen für diese Neuregelung ausgesprochen. Die EU-Kommission folge aber auch einer direkten Bitte der Ukraine, so Brunner.
4: Weil sie natürlich die Verteidigungsfähigkeit auch weiter aufrechterhalten müssen und wollen.
3: Die Zustimmung der EU-Mitgliedstaaten wird noch im Juli erwartet.
2: Die Bemühungen der Bundesregierung zur Budgetkonsolidierung reichen laut Expertinnen und Experten nicht aus. Mittelfristig könne der Haushalt mit den im kommenden Doppelbudget geplanten Maßnahmen nicht nachhaltig saniert werden, so die Fachleute heute bei einem Hearing im Parlament. Die meisten sind auch skeptisch, dass die Sparmaßnahmen das Budgetdefizit bis 2028 auf die EU-Grenze von 3% drücken können. In einer Wohnung in Wien-Mariahilf ist gestern Abend die Leiche einer 70-jährigen Frau entdeckt worden. Die Polizei geht derzeit von einem Tötungsdelikt aus. Mehr von Daniel Ammerhauser.
5: Die 70-jährige Frau wird von Freunden in der Wohnung an der linken Wienseile kurz nach 21 Uhr aufgefunden. Sie alarmieren die Einsatzkräfte. Der Notarzt kann nur mehr den Tod der Frau feststellen. Da die Frau laut Ermittlern offensichtliche Verletzungen aufweist, geht man davon aus, dass sie gewaltsam ums Leben gekommen ist. Laut Polizei wird in alle Richtungen ermittelt. Weitere Informationen werden aus ermittlungstaktischen Gründen derzeit nicht mitgeteilt.
2: Die UNO warnt vor neu entwickelten synthetischen Drogen. Bei neuartigen Substanzen sei ein beispielloser Anstieg zu beobachten, heißt es im heute veröffentlichten Jahresbericht des UNO-Büros für Drogen- und Verbrechensbekämpfung. So werde etwa Fentanyl als Heroin-Alternative immer beliebter, weil die Taliban in Afghanistan den Anbau von Schlafmohn weitgehend unterbunden haben. Auch die Zahl der Konsumenten sei gestiegen. 2024 gab es laut Bericht 331 Millionen Konsumenten illegaler Drogen. Das entspricht 6,2% der Weltbevölkerung. 10 Jahre zuvor lag der Anteil noch bei 5,2%. Das waren die Nachrichten mit Martin Balder.
6: Das Oberösterreich-Wetter hat Elisabeth Hufnagel für Sie.
7: Und da spielt aktuell alle Indikaten, die bei der Heuernte sind, wie Matthias Pammer aus Tierberg, der ist gerade beim Schwaden und hat uns auf WhatsApp geschrieben, bei der Hitze wird zumindest richtig gutes Heu.
6: Ja. Hoffentlich danken es die Kühe dann auch mit besonders guter Milch.
7: Ja, aber das Einbringen ist heute richtig heiß. Heute werden es am Nachmittag stellenweise wieder bis zu 36 Grad und das bei fast wolkenlosem Himmel. Am Wochenende legen dann die Temperaturen sogar noch einmal nach. Da kommen 1 bis 2 Grad dazu und wir kratzen damit stellenweise schon an den 40 Grad.
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7: A1 Westautobahn Richtung Wien. Bei Alhamming ist nach einem Unfall mit einem LKW weiterhin der Beschleunigungsstreifen gesperrt. Wir schauen nach Linz auf die A7, die Mühlkreisautobahn Richtung A1. Da brauchen Sie ab der Hafenstraße noch eine Viertelstunde länger. Und noch ein Blick nach Mauthausen. Da brauchen Sie auf der B123 ab Pieburg 10 Minuten mehr Richtung Pregarten. Gute Fahrt!
6: Bob Marley am Freitagnachmittag in Radio Oberösterreich. Das ist wie so das Reingehen von draußen ins klimatisierte Geschäft. Auf einmal wird alles ein bisschen leichter, weil die Hitze einfach so runterfällt. 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

0: Wenn man so ganz aufmerksam mal durch die Gegend fährt, da sieht man erst, wie viele Menschen bei dieser Hitze draußen arbeiten müssen. Da muss ich wirklich sagen, Hut ab, meine Hochachtung, also ich glaube, ich würde das einfach nicht überstehen. Und ganz speziell auch ein Dank an die Dachdecker, für die ist ja der Job momentan wirklich ein bisschen so wie ein Tanz auf der heißen Herdplatte.
1: Blechdach heizt sich im Hochsommer sicher auf 60, 70 Grad auf. Also ohne Handschuhe braucht man da gar nicht arbeiten.
2: Brandblasen hat man überall. Also beim Hingreifen, man merkt das eh total schnell, wenn man sich jetzt mit dem Ellbogen irgendwo hinlandet, dass man da wieder schnell wegzuckt, weil es einfach extrem heiß ist.
0: Viel Positives kann man da wahrscheinlich nicht sehen, aber zumindest eines, die Dachdecker haben auf jeden Fall die beste Farbe.
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Die Les Humphrey Singers mit Kansas City in Radio Oberösterreich. Und wenn die Musik dort schon so lässig klingt, dann ist das sicher auch ein guter Boden für unser ÖFB-Team. Österreich spielt dort nämlich in Kansas City am Sonntag gegen Algerien bei der Fußball-WM. Es geht um den Aufstieg ins 16. Finale.

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1: Halb vier im Studio, Patrick Steinbock. Die Bundeswettbewerbsbehörde hat beim Kartellgericht eine Geldbuße von 32 Millionen Euro gegen die Energie AG Oberösterreich Umweltservice beantragt. Die Bundeswettbewerbsbehörde wirft dem Unternehmen vor, fast 20 Jahre lang an Preisabsprachen und Marktaufteilungen beteiligt gewesen zu sein. Die Tochterfirma der Energie AG hat die Vorwürfe anerkannt und mit den Ermittlern kooperiert. Laut Unternehmen dienen die Untersuchungsergebnisse als Basis für neue Standards. Eine wilde Verfolgungsjagd hat gestern Abend in Forchdorf für Aufsehen gesorgt. Ein 30-jähriger Autofahrer aus Salzburg ist unter Drogeneinfluss mit hohem Tempo durch den Ort gerast und hat dabei drei geparkte Autos touchiert. Die Polizei hat den Mann mit Unterstützung eines Notarzthubschraubers verfolgt. Kurz darauf haben die Beamten den Fahrer festgenommen und angezeigt. Bei einem Unfall in Leonding ist ein 63-jähriger Radfahrer schwer verletzt worden. Der Mann ist in Richtung Linz unterwegs gewesen, als ihn ein Auto beim Abbiegen erfasst hat. Der Radfahrer ist gegen die Motorhaube und die Windschutzscheibe geschleudert worden. Das waren die Nachrichten. Damit zum Wetter mit Elisabeth Hufnagel.
2: Heute schmilzt sogar das Eis im Schatten schneller, als wir es essen können. 35 Grad werden gerade in Schärding oder bei Ihnen in Bad Gäusern gemessen, 32 Grad in Bad Zell. Dazu gibt es auch fast überall blauen Himmel und einen warmen Wind. Das Wochenende bringt dann sogar noch 1 bis 2 Grad mehr auf dem Thermometer bei ganz viel Sonne. Damit dürfte der bisherige Höchstwert, der liegt im Juni von 37 Grad aus dem Jahr 2019, übertroffen werden.
3: Der Schmäh ist dann der Becher, da kann man dort fast das Eis dann einfach raustrinken.
2: Also, oder nur ein Kugel nach dem anderen.
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2: Und da haben sich alle längeren Verzögerungen aufgelöst und Sie kommen wieder entspannt voran. Gute Fahrt.
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1: Am Mikrofon Martin Balder. Strom soll im nächsten Jahr günstiger werden. Die neue Deutschlandleitung geht in Betrieb und Österreich soll dann von günstigeren Strom bei den Nachbarn profitieren. Mehr von Paul Siewasch.
2: Die neue Leitung verläuft mehrere Kilometer durch Oberösterreich und weiter durch Bayern. Sie soll künftig vorwiegend Strom aus Deutschland nach Österreich bringen. Jetzt ist Österreich fast komplett entkoppelt vom Strommarkt des Nachbarn. Gerhard Christiner von der Austrian Power Grid.
3: Österreich ist speziell in den Wintermonaten als Importland oft nicht in der Lage, günstigen Strom aus dem Ausland zu beziehen und muss dann auf nationaler Ebene mit teuren Gaskraftwerken diesen Strombedarf decken.
2: In Deutschland gibt es etwa mehr Windkraft als bei uns. Die Verbindung mit dem Nachbarn kann also günstigen Strom nach Österreich bringen. Der günstigere Import soll laut APG Strom zwischen 40% und 60% günstiger machen in Österreich. Das soll auch bei den Haushaltskunden ankommen, verspricht das Energieministerium.
1: Die enorme Hitze belastet vor allem kranke Menschen und die heimischen Krankenhäuser sind längst nicht alle zur Gänze klimatisiert. Das bestätigt der Obmann der Spitalsärztinnen und Ärzte. Der Patientenanwalt wiederum sieht Probleme vor allem in den Heimen. Katja Arthofer berichtet.
4: Eine Zumutung, das sei die Situation in vielen Spitälern, sagt Daniel von Langen von der Ärztekammer.
5: In vielen sind natürlich auch die Stationen noch nicht ausreichend klimatisiert, sodass man hier in der Patientenversorgung tatsächlich Probleme bekommt, hitzebedingte Schädigungen.
4: Unerträglich werde es oft in den Dienstzimmern.
5: Sodass man 24-Stunden-Dienst dort verbringen muss. Und wenn man dazu noch ein Südfenster hat, ohne dass man hier Verschattungen hat, dann hat man gewonnen und wird die Nacht wahrscheinlich auch, wenn man Ruhe hat, nicht schlafen.
4: Beschwerden gäbe es aber noch nicht, sagt der Wiener Patienten. Anwalt Gerhard Jelinek.
6: Überraschenderweise nein, bislang haben wir heuer noch keine Beschwerden.
4: Sehr groß, weil besonders wenig klimatisiert sei das Problem in den Pflegeheimen.
6: Die meisten müssen sich mit Verdunkelungen in der Früh lüften und so weiter behelfen. Und da sind natürlich auch ältere und daher für derartige Hitzeperioden anfällige Personen.
4: Die damit schwer zu kämpfen hätten.
1: In Venezuela ist die Zahl der durch die schweren Erdbeben am Mittwoch ums Leben gekommenen Menschen auf mindestens 589 gestiegen. Die Regierung gab die Zahl der Verletzten mit rund 4.300 an. In den Trümmern eingestürzter Häuser werden noch zahlreiche Verschüttete vermutet. Auf einer Website zur Suche nach Vermissten sind fast 50.000 Menschen als unauffindbar gemeldet worden. Auf der von Russland annektierten Halbinsel Krim haben die Behörden den Ausnahmezustand ausgerufen. Die Maßnahme soll bei der Bewältigung wirtschaftlicher Probleme helfen, hieß es. Auf der Krim gibt es immer wieder Stromabschaltungen. Der Verkauf von Kraftstoffen an Privatpersonen und Firmen wurde eingestellt. Die Ukraine hat zuletzt ihre Angriffe auf die russischen Nachschubwege zur Krim, die Energieinfrastruktur und Militärfahrzeuge intensiviert. Das waren die Nachrichten mit Martin Balder.
7: Damit sind wir beim Wetter für Oberösterreich, bei Elisabeth Hufnagel und bei der Hitze.
8: Ja, den Hitzehöhepunkt, der steht uns noch bevor, den werden wir am Wochenende erreichen. Da klettern die Temperaturen im Vergleich zu heute auch noch mal um 2 bis 3 Grad nach oben. Und dann kratzen wir schon an den 40 Grad, vor allem am Sonntag im Zentralraum. Auch jetzt ist es heiß, Wolken, die einmal Schatten spenden könnten, sind eher die Ausnahme. Zum Beispiel hat es aktuell in Asbach 33 Grad oder bei Ihnen im Windischgarsten 34 Grad. Und damit kühlt es heute in der Nacht nur auf maximal 15 Grad ab. In den meisten Teilen Oberösterreichs gibt es eine weitere Tropennacht mit über 20 Grad.
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8: Und da ist alles, wie es sein soll. Es sind uns keine Probleme gemeldet worden. Gute Fahrt.
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7: Der Andreas Reischl aus Krammerstetten hat sich diese Woche schon 500 Euro Einkaufsgutscheine gesichert.
10: Ja, optimal, super, danke.
7: Ja, und wir hätten da noch ein paar. Und so viel gar nicht verraten, wir spielen heute auf jeden Fall noch eine Runde Kabinenparty. Sobald Sie ein Attenzione hören, dann rufen Sie an, sagen Sie mir, in welcher roten und in welcher weißen Kabine derselbe Song steckt und gewinnen Sie 500 Euro Einkaufsgutscheine zur Verfügung gestellt von Spar. 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

0: Naja, ein paar hat es schon gegeben, wenn ich mich an letztes Wochenende erinnere, zum Beispiel im Mühlviertel, da ist es am Sonntag schon ja, ziemlich zur Sache gegangen, was Gewitter betrifft. Aber prinzipiell braucht man für ein Gewitter, ja, wenn man es vereinfacht sagt, drei Zutaten. Das ist Feuchte, eine instabile Luftschichtung und Hebung. Und ja, wenn nicht alle drei Sachen perfekt zusammenspielen, dann kann sich eben kein Gewitter bilden. Und so war es in letzter Zeit eben zum Teil recht kräftiger Hochdruckeinfluss, der hat der Hebung entgegengewirkt. Und ja, dann ist es halt richtig schön stabil, so wie eben heute oder auch morgen der Fall ist.
1: Welche Rolle spielt da jetzt zum Beispiel das trockene Frühjahr? Hat das jetzt noch einen Einfluss oder ist das eh schon abgehakt?
0: Naja, auch das trockene Frühjahr kann da natürlich mitspielen und wir haben jetzt auch schon bei letzten Hitzewellen, zum Beispiel 2019 oder auch 2003 gesehen, dass da auch immer ein sehr trockenes Frühjahr dabei war und dann geht einfach die ganze Energie der Sonnenstrahlung wirklich schon in die Erwärmung der Böden, die Böden erwärmen dann die Luft und dann wird es eben recht heiß und wenn jetzt da Bodenfeuchte da wäre, dann wird die Sonnenenergie zuerst einmal das Wasser verdunsten.
1: Dann schauen wir vielleicht noch ganz kurz aufs Wochenende. Wie sieht es jetzt da aus mit den Gewitterzutaten? Haben wir da alle beisammen oder kommen wir trocken durch?
0: Also am Samstag, da hätten wir zwar wirklich überdurchschnittliche Temperaturen, die Temperaturen steigen auf 36 bis 39 Grad, aber wir haben wirklich kräftigen Hochdruckeinfluss, der jeglicher Hebung entgegenwirkt. Das heißt, der Samstag bietet wirklich stabiles und sonniges Badewetter vom Feinsten. Dem einen oder anderen mag es vielleicht ein bisschen zu heiß sein, denn wir starten auch schon sehr, sehr warm in den Tag, zum Teil schon bei über 20 Grad. Am Sonntag, ja, da nimmt der Hochdruckeinfluss ein bisschen ab und das merkt man dann auch gleich, dass speziell im Bergland doch mehr Quellwolken auftauchen und dort, speziell im Salzkammergut, kann man vereinzelte Gewitter oder Schauer am Sonntag nicht mehr ganz ausschließen. Ansonsten aber wieder viel Sonnenschein und Temperaturen bis zu 39 Grad.
1: An beiden Tagen also heiß und der Samstag auf jeden Fall Gewitter, also ohne Gewitter. Liliane Hofer von der Geosphere Austria war das.

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1: Halb fünf im Studio, Patrick Steinbock. Beim geplanten Google-Rechenzentrum in Kronsdorf gibt es Debatten um die Nutzung der entstehenden Abwärme. Die Grünen fordern heute einen klaren und verbindlichen Plan dafür. Google erklärt, die Abwärme könne ohnehin kostenlos genutzt werden, wenn sich ein Abnehmer findet. Laut dem zuständigen Landesrat Markus Achleitner von der ÖVP gibt es dafür auch bereits gesetzliche Vorgaben. Der Donaupegel ist aufgrund der Trockenheit zwar auf einem niedrigen Niveau, Beeinträchtigungen für die Passagier- und Güterschifffahrt gibt es derzeit aber nicht. Das bestätigt die Wasserstraßengesellschaft Via Donau auf ORF-Anfrage. Die Prognosen für die kommenden Tage würden gleichbleibende bzw. leicht fallende Pegelstände zeigen. Gute Nachrichten für die Autofahrer im Bereich Mondsee und Attersee. Die nach einer Hangrutschung für 4 Wochen gesperrte Attersee-Straße in Innerschwand wird heute Abend für den Verkehr freigegeben. Für die Sicherungsmaßnahmen sind laut FPÖ-Infrastrukturlandesrat Günter Steinkellner 400.000 Euro investiert worden. Das waren die Nachrichten, damit zum Wetter mit Elisabeth Hufnagel.
2: 36 Grad hat es momentan bei Ihnen in Enns, Kremsmünster meldet 34 Grad und auch im Rest von Oberösterreich sind die Temperaturen jetzt am Nachmittag auf knapp über 30 Grad gestiegen. In der Nacht bleibt es dort dann zwar schön klar, aber auch die Temperaturen bleiben fast überall bei um die 20 Grad, damit wird es eine weitere Tropennacht. Doch es geht noch mehr. Am Wochenende dürften wir einen Hitzerekord erreichen, bis zu 39 Grad am Sonntag, vor allem im Zentralraum. Wer Abkühlung auf den Bergen sucht, muss aber hoch hinaus. Auch in 1500 Metern werden über 25 Grad erwartet.
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2: Und da ist alles ruhig auf den Straßen. Weiter eine gute Fahrt.
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0: Jetzt hat das aber spannend gemacht, unser Umberto.
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0: Hat mich selbst ein bisschen überrascht, aber Andreas Goldberg aus Rheinbach im Innkreis, Sie haben ihn sofort gehört und angerufen. Schönen Nachmittag.
2: Ja, schönen Nachmittag.
0: Wir stehen am Freitag, Wochenende quasi vor der Tür. Wie wird denn das aussehen bei Ihnen? Haben Sie sich schon Gedanken gemacht?
2: Ja, heute auf Nacht haben wir noch ein Chorkonzert für unsere Kinder. Die singen beim Jugendchor mit. Da müssen wir heute auf Nacht noch hin. Sie haben sie nachhören.
0: Ist es drinnen oder draußen?
2: Im Stall.
0: Ah gut, das ist so ein Mittelding wahrscheinlich von der Hitze.
2: Genau.
0: Ja. Und dann die nächsten Tage auch schon viel Programm oder eher auf gemütlich bei der Hitze?
2: Naja, morgen auf eine Hochzeit. Die wird heiß werden.
0: Na schön, da geht es ja richtig dahin dann.
2: Genau.
0: Na dann schauen wir, dass Sie vielleicht ins Wochenende mit Einkaufsgutscheinen starten können.
2: Ja, aber super.
0: Dann hätte ich die erste Frage an Sie. Welche, können wir die Kabine, können Sie sich aussuchen? Was von Mann, rot oder weiß?
2: Ja, nehmen wir die rote.
0: Perfekt. Welche rote Kabine dürfen wir öffnen?
2: Nummer 1, bitte.
0: Die rote Kabine 1 kommt.
3: Hier ist der Tour Nummer 1.
0: Na, da war mir ABBA drinnen, Dancing Queen. Jetzt bräuchten wir auch die gleiche Kabine in Weiß, wo der Song drin steckt. Welche glauben Sie, ist die richtige?
2: Bitte.
0: Bitte?
2: Die Nummer 19.
0: Weiß Nummer 19.
3: Und das ist die Kabine Nummer 19.
0: Ja, sehr gut. Gratuliere.
2: Ja, super.
0: Perfekter Auftakt fürs Wochenende, hätte ich gesagt. Herzlichen Glückwunsch. Unser Umberto macht jetzt einmal eine Pause über das Wochenende. Aber ab Montag in der Früh, da ist er wieder für Sie da und wartet am Strand drauf, dass er Ihre Kabinen öffnet.
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0: Bangles in Radio Oberösterreich. Gleich 5 vor 5 und die Bee Gees und Mr. Big gehen sich noch aus vor dem Journal.
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2: Herzlich willkommen zum Journal um 5. Das sind unsere Themen. Kommission zum Kinderdorf-Skandal fordert auch politische Reformen. 4 Schuldsprüche nach Gifttod von 4-köpfiger Urlauberfamilie in der Türkei. Im Journalstudio Martin Balder. Die Reformkommission zum SOS-Kinderdorf-Skandal hat heute ihren Abschlussbericht präsentiert. Sie sieht schwere Versäumnisse im Umgang mit Missbrauchsfällen und fordert neben Veränderungen innerhalb der Organisation auch politische Reformen im Kinderschutz. Mehr von Annabelle Amini.
3: Jahrelang seien Missstände nicht konsequent aufgearbeitet worden. Das müsse sich nun ändern, sagt die Leiterin der Reformkommission Irmgard Gries.
4: Welche Strukturen fördern jetzt den Kinderschutz? Weil das ist natürlich unser Fokus. Wie gut sind denn die Kinder im SOS-Kinderdorf gefördert und betreut? Das ist ja die Aufgabe dieser Institution.
3: Die Kommission hat mehrere Kinderdörfer in den letzten 9 Monaten besucht und zahlreiche Gespräche mit dem Betreuungspersonal, aber auch mit den Kindern selbst geführt. Zu den Empfehlungen zählen ein ständiges und unabhängiges Kinderrechte-Monitoring und
4: endlich einheitliche kinderrechtliche Standards für Österreich zu schaffen. Durch die Verländerung der Kinder- und Jugendhilfe haben wir in den verschiedenen Bundesländern unterschiedliche Vorgaben.
3: Auch SPÖ und NIOS fordern nun, die politischen Empfehlungen rasch umzusetzen. SOS Kinderdorf selbst will bis Ende Juli festlegen, welche Empfehlungen innerhalb der Organisation als erstes umgesetzt werden sollen.
2: Im Prozess um den Tod einer 4-köpfigen Familie aus Deutschland, die im Türkei-Urlaub mit Insektiziden vergiftet wurde, ist heute ein Urteil gefallen. Ein Gericht in Istanbul hat 4 der 6 Angeklagten schuldig gesprochen und hohe Haftstrafen verhängt. Barbara Tschandl berichtet.
5: Es war ein aufsehenerregender Fall rund um die Familie aus Hamburg mit 2 kleinen Kindern, die im Istanbul-Urlaub mit Beschwerden wie Erbrechen und Übelkeit ins Krankenhaus eingeliefert wurden. Kurze Zeit später sind sie dann verstorben. Erst ging man von einer Lebensmittelvergiftung aus. Viel später wurde dann klar, es hatte sich um eine Pestizidvergiftung gehandelt. In dem Hotelzimmer, in dem die Familie übernachtet hatte, wurde ein Insektizid zur Schädlingsbekämpfung eingesetzt. Der Betreiber des Hotels ist am Nachmittag zu 13 Jahren und 4 Monaten Haft verurteilt worden. Der Inhaber der Schädlingsbekämpfungsfirma und sein Sohn müssen 18 Jahre ins Gefängnis. Ebenso ein Mitarbeiter der Firma. Sein Urteil lautet 12 Jahre Haft. Als Grund nennt der Richter heute bewusste fahrlässige Tötung. Das Urteil ist nicht rechtskräftig.
2: Wenige Tage alte Säuglinge können offenbar mehr als bisher gedacht. Sie besitzen laut einem neuen Forschungsprojekt schon die Fähigkeit, Klangmuster zu erkennen. Eine wichtige Grundlage für Aufmerksamkeit, Kommunikation und schließlich auch für den Spracherwerb. Christina Singer informiert.
6: Was gehört zum Gespräch und was ist nur Gemurmel im Hintergrund? Für das Verstehen unserer Umwelt ist diese Unterscheidung unverzichtbar. Tatsächlich dürften schon Neugeborene in der Lage sein, zusammenhängende Töne zu erkennen. Das hat jetzt ein europäisches Team unter Beteiligung der Österreichischen Akademie der Wissenschaften erforscht. Demnach können Babys sogar im Schlaf Klangmuster von Störgeräuschen unterscheiden, wie EEG-Aufnahmen ihrer Gehirnaktivität zeigen. Laut den Forschenden liegt darin die Basis dafür, später sprechen zu lernen, weil auch Sprache akustischen Mustern folgt. Einander zuhören zu können, ist uns Menschen also sozusagen schon in die Wiege gelegt.
2: Bei der Fußball-WM gibt es am Abend und in der Nacht 2 Spiele um den Gruppensieg zwischen Frankreich und Norwegen sowie 2 zwischen Spanien und Uruguay, wobei letztere Begegnung Auswirkungen auf das österreichische Team haben könnte. Martin Lang.
7: Derzeit hieße das 16-Finale Österreich gegen Spanien, denn der Sieger dieser Gruppe, Spanien oder Uruguay, trifft auf den Zweitplatzierten der Österreich-Gruppe. Den Spaniern reicht ein Remis gegen Uruguay zu Platz 1, aber für Teamchef De La Fuente ist Uruguay ein Gegner mit großer Geschichte. Aber in seinem ganzen Leben zählt für ihn im Fußball nur, dass man in ein Spiel geht, um es zu gewinnen. Sollte Spanien gewinnen oder unentschieden spielen, könnte der Sieger aus Kap Verde, Saudi-Arabien, auch noch in die K.O.-Phase kommen. Für Kap Verde-Teamchef Bubista repräsentiert man nicht nur das eigene Land, sondern ganz Afrika. Ab 2 Uhr früh Kap Verde-Saudi-Arabien in Houston und Spanien-Uruguay in Guadalajara.
2: Das war das Journal um 5 mit Martin Balder.
8: Damit sind wir in Oberösterreich beim Wetter und bei Elisabeth Hufnagel.
9: Und wer da jetzt nach der Arbeit noch eine Erfrischung sucht, der Attersee hat zum Beispiel aktuell 23 Grad, der Mondsee ja 25 Grad oder der Hallstätter See 20 Grad. Und im Vergleich zu den Außentemperaturen ist das auch erfrischend. Die sind heute teilweise schon auf 36 Grad gestiegen. Dadurch steht uns auch in der Nacht, vor allem im Flachland, eine weitere Tropennacht bevor. Und die Hitze, die geht jetzt auch noch weiter. Am Wochenende, da erreichen wir vorerst den Höhepunkt am Sonntag mit bis zu 40 Grad. Damit kann es dann aber auch gewitterig werden. Ein paar Grad kühler und etwas unbeständiger aus heutiger Sicht dann ab nächster Woche.
8: 17.05 Uhr, wie läuft's auf den Straßen?
9: Wir werfen zuerst einen Blick auf die A1, die Westautobahn Richtung Salzburg. Zwischen Seewalchen und St. Georgen blockiert ein defektes Auto die rechte Fahrspur. Vorsicht, nämlich die Stelle ist noch nicht abgesichert. Und wir schauen auf die B156, die Lamprechtshausener Straße in Neukirchen an der Enknach. Die ist wegen einem Blasmusikfest aktuell gesperrt. Der Verkehr wird umgeleitet. Gute Fahrt!
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8: Freitagnachmittag. Wir tauschen den Blaumann gegen die Badehose, die Sicherheitsschuhe gegen die Flipflops und starten mit Bonnie Tyler ins Wochenende. 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

0: Wohin an diesem kommenden Hitzewochenende? Am besten einfach irgendwo hin, wo es ein bisschen Wasser gibt. In Stadl-Paucha startet heute am Abend am Ufer der Traun das Schifferfest. Highlight heute dann um 21 Uhr die Traun in Flammen. Obmann Michael Christl, da fahren heute Abend dann alle Boote aus.
1: Ja, traditionell ist am Freitag am Abend beim Schifferfest der Bootskorso mit beleuchteten Blätten und Zillen, und jeder, der in Stadl-Paucha ein Boot hat, darf da mitfahren, auch Kanus sind zugelassen. Ganz zum Schluss fahren wir im großen Salztrauner runter, der was auch wunderschön beleuchtet ist mit Fackeln, und anschließend gibt es noch ein großes Feuerwerk.
0: Und morgen geht es dann weiter, da messen sich bei euch in Stadl-Paucha die besten Plättenfahrer.
1: Ja, es ist quasi die Weltmeisterschaft im Plättenfahren. Es sind Mannschaften, die fahren da einen Parcours auf der Traun. Und ja, mit einer Plätten im Stehen rudern, und hinten ist ein Steuermann, der was zeitweise auch mitrudert. Ja, es ist schon wirklich ein Spektakel.
0: Ja, und wer reinfällt, alles auch halb so schlimm, kriegt zumindest eine Abkühlung. Die Traun hat aktuell 19 Grad.

0: Robert Palmer in Radio Oberösterreich, schreibt man wie die Palme. Passt auch ganz gut zum Sommer.
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0: Heute mit Florian Reisinger von der Raiffeisen Landesbank Oberösterreich.
2: Die internationalen Aktienmärkte sind am Freitag schwach in den Tag gestartet. Nach den Kursverlusten in Asien rutschte der DAX am Nachmittag um rund 1,5% ab und steuert auf ein Wochenminus zu. Auch der Eurostoxx 50 verliert über 1%. Der ATX, der zu Wochenbeginn noch ein neues Rekordhoch verzeichnen konnte, gibt heute um 1,8% nach und liegt damit auf Wochensicht über 2% im Minus. Die Stimmung wird vor allem durch Zweifel an der weiteren Nachfrage nach teurer werdenden Technologieprodukten belastet. Besonders Halbleiter- und KI-Aktien stehen unter Druck, nachdem Apple Preiserhöhungen angekündigt hat und der Börsengang von OpenAI ins Stocken geraten könnte. In den USA starten die Indizes verhalten. Der Nasdaq steht deutlich tiefer, der Dow Jones muss etwas moderater abgeben. In der kommenden Woche bleibt die Entwicklung im Technologiesektor spannend, insbesondere rund um KI und Halbleiterwerte.
0: Damit kommen wir zur Gewinnfrage von dieser Woche. Am Donnerstag, 25. Juni, also gestern, fand die ordentliche Hauptversammlung der Wolfort AG statt. Wo genau in Österreich befindet sich der Hauptsitz dieses Unternehmens? Mailen Sie uns Ihre Antwort an gewinn@orf.at. 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
1: 17:30 der Überblick. Mehr als 30 Millionen Euro Kartellstrafe für Tochterunternehmen der Energie AG. Stadt Linz warnt vor falschen Parkstrafen. Das Wetter bringt am Wochenende teils extreme Hitze. Im Studio Patrick Steinbock. Die Bundeswettbewerbsbehörde hat beim Kartellgericht eine Geldbuße von 32 Millionen Euro gegen die Energie AG Oberösterreich Umweltservice GmbH beantragt. Hintergrund sind jahrelange Preisabsprachen und Marktaufteilungen, so die Behörde. Isabella Köck berichtet.
2: Fast 20 Jahre lang soll das Tochterunternehmen der Energie AG an Preisabsprachen, Marktaufteilungen und dem Austausch von wettbewerbssensiblen Informationen in weiten Teilen Österreichs beteiligt gewesen sein, so die Bundeswettbewerbsbehörde. Das Unternehmen mit Hauptsitz in Wels hat bei den Ermittlungen kooperiert und sagt heute, es habe selbst großes Interesse an der Identifikation von Fehlverhalten in der Vergangenheit. Die Erkenntnisse werden in die neuen Unternehmensstandards einfließen. Der Fall beschäftigt die Kartellwächter schon länger. Es hat zahlreiche Hausdurchsuchungen gegeben. Dabei sind große Datenmengen sichergestellt worden.
1: Missbrauchsvorwürfe erschüttern seit langem die Organisation SOS Kinderdorf. Eine Kommission hat mehr als 2000 Unterlagen untersucht und heute Ergebnisse präsentiert. Darin geht es auch um einen verstorbenen Großspender, der in Nepal 8 Kinder sexuell missbraucht haben soll. Bei dem Ausflug einer Kinderdorffamilie aus Altmünster im Jahr 2014 soll sich dieser Mann auch unangemessen verhalten haben. Eine Betreuungsperson hat unsittliche Berührungen beobachtet. Künftige Besuche durften daraufhin nur mehr im Kinderdorf stattfinden. Achtung vor einer neuen Betrugsmasche. Derzeit erhalten viele Menschen SMS mit angeblichen Parkstrafen der Stadt Linz. Die Landeshauptstadt stellt klar, solche Nachrichten stammen nicht von ihr, Robert Fürst berichtet.
3: In den verschickten SMS-Nachrichten heißt es, dass innerhalb von 48 Stunden ein vergünstigter Betrag für die offene Parkstrafe bezahlt werden könne. Die Stadt betont jedoch, Verwaltungsstrafen werden niemals per SMS verschickt. Wer eine solche Nachricht erhalte, solle keinesfalls auf enthaltene Links klicken oder persönliche Daten eingeben. Stattdessen empfiehlt die Stadt, das betreffende SMS sofort zu löschen. Die Betrüger versuchen mit Zeitdruck und vermeintlichen Rabatten ihre Opfer zu einer schnellen Zahlung zu bewegen. Genau diese Kombination gilt als typisches Warnsignal für eine Betrugsmasche.
1: Die Geschichte eines 13-Jährigen aus Schwanenstadt hat vor Wochen für Schlagzeilen gesorgt. Er ist jahrelang zu Hause unterrichtet worden. Wegen fehlender Leistungsnachweise sollte er laut Bildungsdirektion als Volksschüler eingestuft werden. Letztlich ist entschieden worden, dass er doch Einstufungsprüfungen für die Mittelschule machen darf. Und einen Großteil hat er jetzt bereits geschafft, sagt heute die erleichterte Mutter Barbara Schöninger.
4: Jetzt ist einmal ein großer Stein vom Herzen gefallen. Das ist erledigt, das haben wir erreicht. Wir haben lang drum kämpfen müssen und er ist jetzt ordentlicher Schüler. Mit der Freizeit muss er trotzdem noch ein bisschen warten, weil er hat nächste Woche nur 3 Prüfungen und dann kann er endlich wieder auch Kind sein und baden gehen und Freunde treffen.
1: Im Herbst besuche der Bursch dann die 4. Klasse Mittelschule. Sie ist in diesen Tagen unerlässlich, die Sonnencreme. Die Arbeiterkammer Oberösterreich hat einen Test veröffentlicht, durchgeführt vom Magazin Konsument. Demnach gilt, ein hoher Preis bedeutet nicht automatisch eine bessere Qualität. Geprüft wurde Sonnencreme mit Lichtschutzfaktor 50 und 50+. Isabella Köck.
2: Günstig schützt genauso gut, so lässt sich das Testergebnis zusammenfassen. Untersucht wurde, ob der angegebene UV-Schutz auch tatsächlich eingehalten wird. Das Ergebnis? Auch eine Sonnencreme aus der Drogerie um rund 4,60 Euro überzeugt. Insgesamt 9 der 12 getesteten Produkte wurden mit gut bewertet. 3 schnitten durchschnittlich ab. Kritik gibt es dagegen bei der Umweltbilanz. Unnötige Verpackungen und schlecht recycelbare Behälter wurden beanstandet. Wer noch Sonnencreme vom Vorjahr zu Hause hat, kann sie grundsätzlich weiterverwenden. Allerdings können Hitze und starke Temperaturschwankungen die Qualität beeinträchtigen. Verändert sich Geruch oder Konsistenz, sollte die Creme entsorgt werden. Experten raten außerdem, ob günstig oder teuer, den Sonnenschutz spätestens alle 2 Stunden nachcremen.
1: Das war das ORF Radio Oberösterreich Abendjournal, damit zum Wetter mit Elisabeth Hufnagel.
5: Ja, und auch heute brauchen wir noch immer die Sonnencreme. 35 Grad werden bei Sonne zum Beispiel noch immer in Wels oder Enns gemessen. Damit wird es zwar noch ein recht sonniger, aber heißer Abend. Und in der Nacht wird es dann vor allem im Flachland die nächste Tropennacht mit über 20 Grad geben. Bevor es dann wieder etwas entspannter wird vom Wetter ab Mitte nächster Woche, legen die Temperaturen jetzt am Wochenende noch einmal nach. Da kratzen wir an den 40 Grad, vor allem im und rund um den Zentralraum. Wer Abkühlung auf den Bergen sucht, muss da auch hoch hinaus. Auch in 1500 Metern werden über 25 Grad erwartet.
6: Dann schwitze ich beim Aufstieg gleich. Genau wie oben. 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
5: Und da schauen wir auf die A1, die Westautobahn Richtung Salzburg. Zwischen Seewalchen und St. Georgen blockiert ein defektes Auto die rechte Fahrspur. Und auf die B156, die Lamprechtshausener Straße in Neukirchen an der Enknach. Die ist weiter wegen eines Blasmusikfests gesperrt. Der Verkehr wird bis 20 Uhr umgeleitet. Gute Fahrt!
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0: Immer Gänsehaut bei Falco.
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0: Bei der Fußball-Weltmeisterschaft kommt es heute zum Duell der Torjäger. Zwei große treffen da aufeinander, Denis Pankowski.
2: Ja, Frankreich gegen Norwegen ist um 21 Uhr heute nicht nur das direkte Duell um den Gruppensieg, sondern auch das direkte Duell der Stars. Wir freuen uns auf Kylian Mbappé gegen Erling Haaland. Beide haben bei dieser WM bereits viermal getroffen. Also spannende Geschichte heute. Parallel haben die noch punktelosen Senegal und Irak kaum noch Chancen aufs Weiterkommen.
0: Um 2 Uhr früh dann ein Klassiker, der Europameister spielt.
2: Und die können sich gut unterhalten auf dem Feld miteinander, nämlich Spanien gegen Uruguay, sprechen beide Spanisch. In dieser Gruppe ist noch alles möglich, auch für Kap Verde im Parallelspiel, wie auch für Saudi-Arabien.
0: Und um 5 Uhr früh ist mit Belgien dann ein Mitfavorit unter Druck.
2: Ja, die Belgier, die halten vor dem Match gegen Neuseeland erst bei 2 Punkten. Diese Gruppe führt übrigens Ägypten an, heute im Duell parallel gegen den Iran. Österreich ist auch schon in der Intensivvorbereitung auf das Entscheidungsspiel dann Sonntag gegen Algerien, schon in Kansas angekommen, unserem letzten Spielort. Ein Unentschieden, das würde ja, wie berichtet, schon reichen, David Alaba.
3: Wir haben trotzdem weiterhin die Möglichkeit, alles in unserer Hand zu haben und dementsprechend wollen wir dann auch auftreten.
4: Wenn zwei Mannschaften aufeinandertreffen, die der Weltrangliste auch eine ähnliche Platzierung haben, dann ist jetzt ein Unentschieden auch nicht das ganz ungewöhnlichste Ergebnis.
2: Also wenn man auf ein Unentschieden tippt, wie Sportdirektor Peter Schöttl meint, dann wird man wahrscheinlich nicht allzu viel Geld gewinnen. Am Sonntag 4 Uhr früh jedenfalls fix ist. Früh aufstehen, Daumen drücken für Österreich.
0: Der Wecker läutet. Damit zurück nach Oberösterreich und Transferneuigkeiten der heimischen Clubs.
2: Der Bundesligist Ritz macht heute auch die Verpflichtung von Offensivspieler Jadon Rhodes offiziell. Hat man ja schon gewusst, ein Nationalspieler aus Südafrika. Die Innviertler, die bestreiten übrigens derzeit in Weibern das erste Testspiel gegen Zweitligist Austria Salzburg. Und Blaues Linz holt mit Mittelfeldspieler Thomas Schistl vom GRK den nächsten Neuen für die zweite Liga.
0: Und damit noch zur Formel 1 mit einem dominierenden Mercedes im ersten Training für den Grand Prix von Österreich.
2: Ja, die funktionieren in der Hitze gut. WM-Leader Kimi Antonelli ist in Spielberg schnellster vor Teamkollege George Russell, dritter McLaren-Pilot Oscar Piastri, Max Verstappen auf Platz 4, Lewis Hamilton auf Platz 5. Brütend heiß, es gibt eine Hitzewarnung des Internationalen Verbandes 4. Und die Fahrer übrigens, Benni, dürfen eine Kühlweste tragen, müssen sie aber nicht. Freiwillige Entscheidung. Hilft natürlich enorm im Cockpit noch ein bisschen heißer, über 40 Grad, aber dafür 6 Kilo mehr. Die Entscheidung fällt schwer.
0: Wo kriegt man das?
2: Sie werden speziell angefertigt, ist ein bisschen so wie eine Tauchweste, nur mit Kühlelementen drinnen.
0: Na schau, ich komme auf dich zurück dann.
2: Gerne. Nimm sie dir mit.
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2: Am Mikrofon Paul Kranker. Die ÖBB rufen wegen der Hitze zum Verzicht auf nicht notwendige Zugfahrten auf. In den nächsten Tagen könnten Züge verspätet sein oder Strecken gesperrt werden, weil die Hitze vor allem die Gleise belastet. Viktoria Waldecker berichtet.
3: 16 Stunden pralle Sonne pro Tag. Das macht auch den Gleisen zu schaffen, sagt Daniel Pinker, Infrastruktursprecher der ÖBB.
4: Die Gleise erhitzen sich natürlich weit über 40 Grad hinaus. Das heißt, die Metallschienen dehnen sich in der Hitze und das kann zu Verformungen führen.
3: Damit könnte es zu Streckensperren oder Verspätungen kommen, besonders bei Regionalzügen. Die ÖBB warnen deshalb, nicht notwendige Zugfahrten sollten in den nächsten Tagen vermieden oder verschoben werden.
4: Wer fahren muss, bitte genügend Trinkwasser mitnehmen und sich vor Fahrtantritt informieren, dass die Verbindung frei ist.
3: Entwarnung gibt es erst, wenn die Temperaturen wieder sinken. Im Osten Österreichs dürfte das erst Mitte kommender Woche soweit sein.
2: Die SOS-Kinderdorf-Reformkommission kritisiert die Aufarbeitung mutmaßlicher Missstände in Kinderdörfern. Die Kommissionsleiterin, die ehemalige Höchstrichterin Irmgard Griss, erklärt, vor allem Gerüchten von Missbrauch durch Kinderdorfgründer Hermann Gmeiner sei nicht nachgegangen worden. Im Fall Gmeiner gibt es 16 Fälle von mutmaßlichem sexuellen Missbrauch. Bisher ist die Hälfte der Betroffenen entschädigt worden. Der frühere Sicherheitsberater und heutige Kritiker von US-Präsident Donald Trump, John Bolton, bekennt sich in einer Dokumentenaffäre schuldig. Bolton hat im Bundesstaat Maryland zugegeben, er habe vertrauliche Regierungsinformationen zurückgehalten. Er zahlt umgerechnet 2 Millionen Euro Strafe und entgeht damit möglichen 5 Jahren Haft. Bolton war früher Sicherheitsberater von Präsident Trump, hat sich dann aber abgewendet und ist in Ungnade gefallen. Vor kurzem ist beim Formel 1 Grand Prix in Spielberg das zweite freie Training zu Ende gegangen. Mercedes führt wieder mit einer Bestzeit. Aus Spielberg meldet sich Gerhard Prohaska.
5: Ja, der 19-jährige Jungster Kimi Antonelli knallt wieder die Bestzeit in den Asphalt und gibt auf allem auch seinen Teamkollegen George Russell eine Denkaufgabe. Russell nur 0,5 Sekunde zurück, aber vor allem die McLaren-Piloten, die haben jetzt in der Nachmittagshitze von über 32 Grad auch einen starken Eindruck hinterlassen. Piastri zweiter, Weltmeister Lando Norris dritter, vierter Verstappen, fünfter Hamilton im Ferrari. Das wird eine enge Angelegenheit, glaubt auch Alexander Wurz.
6: Ich kann nicht sagen, wer von den vier Teams da die Nase vorn haben wird.
5: Ja, und wir haben gerade gesehen, dass es selbst im Milliarden-Business Missgeschicke gibt. Max Verstappen hat den Red Bull kurzzeitig abstellen müssen, weil sein Sitz plötzlich nicht mehr gepasst hat.
2: Bei der Fußball-WM beginnen in 3 Stunden die letzten Spiele der Gruppe I. Im Schlager trifft Frankreich auf Norwegen, der Senegal auf den Irak. Das waren die Nachrichten mit Paul Kranke.
7: Die Bestzeit beim Oberösterreich-Wetter hat Elisabeth Hufnagel.
8: Die Sonne, die strahlt noch immer mit voller Kraft. Das zeigen auch die Temperaturen. Die liegen jetzt noch fast im ganzen Land bei über 30 Grad. Sternenklar wird es dann in der Nacht, aber auch da bleiben die Temperaturen vor allem im Zentralraum bei um die 20 Grad. Der Zentralraum wird auch am Wochenende der Hitze-Hotspot sein. Da können es bis zu 39 Grad werden, vor allem am Sonntag, wo wir den vorläufigen Hitzehöhepunkt erreichen. Aber dann ab nächster Woche wird es dann unbeständiger und damit dann auch etwas kühler.
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8: Und zwar auf der A1 der Westautobahn Richtung Salzburg. Zwischen Seewalchen und St. Georgen blockiert noch immer ein defektes Auto die rechte Fahrspur. Und nach Neukirchen an der Enknach auf die Lamprechtshausener Straße. Die ist bis 20 Uhr gesperrt und der Verkehr wird umgeleitet. Da findet heute ein Blasmusikfest statt. Gute Fahrt!
7: Donna Summer und Hot Stuff jetzt in Radio Oberösterreich. Da hat jeder Takt so viel Energie wie so ein ganzes Sommergewitter. So macht der Feierabend Spaß. Danny Quinns ist da. Schön, dass Sie auch mit dabei sind.

0: Rom ist in diesen Tagen noch etwas bunter als sonst. Seit Donnerstag feiern dort nämlich Zehntausende Vespisti den 80. Geburtstag der Vespa. Auch Wolfgang Pauli Lederer vom Vespa-Club Linz ist vor Ort. Es fanden ja auch ganz besondere Exemplare auf, wie eine Vespa, die der Maler Salvador Dalí gestaltet hat. Welche Farben sieht man da sonst noch?
1: Bunt gemischt. Es gibt auch viele, die es ein wenig aufgehübscht haben, wo dann, sag einmal, die Vespa von der Lackierung ein wenig geändert worden ist und ein wenig aufwendiger mit Airbrush und. Natürlich die italienischen Logo mit der Fahne, das ist natürlich bei manchen Vespas auch drauf oder bei den Helmen sieht man natürlich sehr viel, aber es ist jede Farbe vorhanden. Ja.
0: Wie ist es jetzt so mit der Temperatur, mit der Vespa durch die Innenstadt zu düsen? Das stellen wir eigentlich herrlich vor.
1: Wir sind jetzt gerade mitten in Rom, also in der Nähe vom Kolosseum. Wir haben jetzt 34 Grad. Oh. Und wenn man dann mit dem Roller fährt, dann glaubt man, es wird man mit einem Heißluftgebläse angeblasen. Ja, so ungefähr ist das.
0: Also doch nicht so kühl. Wie schaut das aus? Sind Sie dann eigentlich auf der Vespa oder mit der Vespa angereist?
1: Wir haben es mit dem Bus verladen und haben es dann erst im Quartier in Rom ausgeladen. Wenn man ein historisches Fahrzeug hat und man will dann über 1000 Kilometer fahren, da ist es besser, man hat nicht im Fahrzeug. Dann gucken wir dort an. Ja.
0: Alles klar. Der Höhepunkt für alle, die da vor Ort sind, ist dann morgen. Da gibt es nämlich eine gemeinsame Rundfahrt mit allen Vespas quer durch Rom.
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So ein schön fröhlicher italienischer Sommerhit und vor allem so gut zum Mitsingen, Mamma Maria. Das kriegen wir alle raus.

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1: 6:30 im Studio Patrick Steinbock. Missbrauchsvorwürfe erschüttern seit langem die Organisation SOS Kinderdorf. Eine Kommission hat mehr als 2000 Unterlagen untersucht und heute Ergebnisse präsentiert. Darin geht es auch um einen verstorbenen Großspender, der in Nepal 8 Kinder sexuell missbraucht haben soll. Bei einem Ausflug einer Kinderdorffamilie aus Altmünster im Jahr 2014 ist er auch aufgefallen. Eine Betreuungsperson hat unsittliche Berührungen beobachtet. Künftige Besuche durften daraufhin nur mehr im Kinderdorf stattfinden. Eine wilde Verfolgungsjagd hat gestern Abend in Forchdorf für Aufsehen gesorgt. Ein 30-jähriger Autofahrer aus Salzburg ist unter Drogeneinfluss mit hohem Tempo durch den Ort gerast und hat dabei 3 geparkte Autos touchiert. Die Polizei hat den Mann mit Unterstützung eines Notarzthubschraubers verfolgt. Kurz darauf haben die Beamten den Fahrer festgenommen und angezeigt. Beim Google-Rechenzentrum in Gronsdorf gibt es Debatten um die Nutzung der entstehenden Abwärme. Die Grünen fordern heute einen klaren und verbindlichen Plan dafür. Google erklärt, die Abwärme könne ohnehin kostenlos genutzt werden, wenn sich ein Abnehmer findet. Laut dem zuständigen Landesrat Markus Achleitner von der ÖVP gibt es dafür auch bereits gesetzliche Vorgaben. Das waren die Nachrichten, damit zum Wetter mit Benny Quinz.
2: Sonnig und heiß geht's in den Freitagabend rein. Auch jetzt um 6:30 noch Temperaturen wie zum Mittag. 34 Grad in Windischgarsten, 33 sind's in Freistadt und 35 in Schärding. Auch die Nacht wird dann sehr warm. Die Temperaturen sinken nur auf 22 bis 15 Grad. Über das Wochenende steigt die Hitze dann immer weiter. 38, 39 Grad sind möglich. Fast immer ist es außerdem sonnig. Und wenn es überhaupt Gewitter geben sollte, dann erst am Sonntag. 18.32 Uhr, ORF Radio Oberösterreich mit dem besten Verkehrsservice im Land. A1 Westautobahn Richtung Wien, kurz nach St. Valentin, melden uns Radio Oberösterreich-Hörer ein defektes Auto am rechten Fahrstreifen. Vielen Dank für die Info. Ansonsten alles frei. Ich wünsche Ihnen eine gute und eine sichere Fahrt.
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3: Am Mikrofon ist Konstantin Hahn. In Österreich ist es derzeit sehr heiß. In den kommenden Tagen soll es in manchen Teilen des Landes sogar bis zu 40 Grad bekommen. Die Hitze ist besonders für ältere und kranke Menschen sowie Kinder gefährlich. Auch Personen, die im Freien arbeiten, sind besonders betroffen. Wichtig ist vor allem viel zu trinken. Wenn möglich, sollte man sich im Freien auch nicht körperlich anstrengen. Russland hat vor mittlerweile 12 Jahren die Halbinsel Krim von der Ukraine besetzt. Zuletzt hat die Ukraine dieses wichtige Gebiet immer wieder mit Drohnen angegriffen. Vor allem die Straßen für den Nachschub, Militärfahrzeuge und Energieanlagen wurden getroffen. Die Ukraine will die Krim damit von Russland abtrennen. Heute hat Russland deshalb den Ausnahmezustand auf der Krim ausgerufen. Immer wieder müssen die russischen Behörden auf der Krim den Strom abschalten. Außerdem darf man als private Person keinen Treibstoff mehr für sein Auto kaufen. In Venezuela hat es ein starkes Erdbeben gegeben. Das Land liegt in Südamerika. Die Beben sind nahe der Stadt Caracas passiert. Das ist die Hauptstadt von Venezuela. Viele Häuser sind eingestürzt und Straßen sind kaputt gegangen. Mehrere Menschen sind dabei gestorben oder schwer verletzt worden. Rettungskräfte suchen noch immer nach Überlebenden. In Österreich leiden rund 1,3 Millionen Menschen unter einer Allergie. Das ist fast jeder fünfte Mensch. Die meisten davon haben Heuschnupfen, auch Pollenallergie genannt. Viele sind aber auch allergisch auf Tiere, Insektenstiche, die Sonne oder Hausstaub. Oder sie vertragen keine Milchprodukte. Besonders betroffen sind Frauen von 16 bis 49 Jahren. Männer sind weniger betroffen als Frauen. Fast keinen Unterschied gibt es zwischen Menschen in der Stadt und Menschen am Land. Das waren die Nachrichten in einfacher Sprache, gelesen von Konstantin Hahn.
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0: Am Sonntag nächster Einsatz für unser ÖFB-Team bei der Fußball-WM. Anpfiff gegen Algerien ist schon um 4 Uhr in der Früh unserer Zeit. Ist zwar zum Aufstehen zart, aber wenigstens ist es um diese Uhrzeit noch kühl. Und der Rudi aus Dettelbrunn ist extra für die WM in die USA gereist, um Österreich dort anzufeuern.
1: Ich habe leider mein Gepäck in Paris verloren. Hammer ist da. Aber was auch cool ist, ist einfach alles, die Dimensionen sind extrem riesig oder unterschiedlich zu uns. Man will nichts anderes sehen. Also es ist super. Die WM ist klasse, die ist alles super für die Leute, super aufgezogen. Und der WM-Mass von Österreich war richtig legendär.
0: Und ein zweites sportliches Highlight ist dann am Sonntag auch noch. Um 15 Uhr startet die Formel 1 in Spielberg in der Steiermark. Kann man sagen, das ist für die Sportfans ja direkt ein Stress.
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1: Am Mikrofon Paul Kranker. Im ECFS sollen künftig Leistungen aus dem öffentlichen Gesundheitssystem bekommen. Fast 75.000 Menschen in Österreich sind von ME/CFS betroffen. Sie leiden an extremer Erschöpfung, Schmerzen, Konzentrationsproblemen und anderen Symptomen. Bund, Länder und Sozialversicherung haben heute dafür einen sogenannten Versorgungspfad beschlossen. Veronika Maller aus unserer Chronikredaktion, was bedeutet das für Betroffene?
2: Ja, Bund, Länder und Sozialversicherungen bekennen sich erstmals dazu, eine Versorgung aufzubauen. Bei der Diagnose und der Behandlung ist die Sozialversicherung Kinderziehung. Bisher waren ME/CFS-Erkrankte ja meistens auf private Angebote, Wahlärzte und einzelne Spezialinitiativen angewiesen. Und diese Zweiklassenmedizin soll nun enden und es soll klare Leistungen im öffentlichen Gesundheitssystem geben. Die Bundesländer müssen die Versorgung organisieren. Im Unterschied zum ursprünglichen Aktionsplan von 2024 ist nun aber nicht mehr vorgesehen, dass jedes Bundesland eine spezialisierte Anlaufstelle schaffen muss. So eine gibt es seit April erstmals in Salzburg. Sondern die Länder können auch auf Versorgungsnetzwerke setzen, also die Zusammenarbeit von Haus- und Fachärzten, Spitälern, Therapie und Sozialarbeit. Betroffene sehen diese Netzwerkform aber bisher kritisch.
1: Die ÖBB rufen wegen der Hitze zum Verzicht auf nicht notwendige Zugfahrten auf. In den nächsten Tagen könnten Züge verspätet sein oder Strecken gesperrt werden. Durch die extreme Hitze können sich Gleise ausdehnen und verformen. Die Gefahr durch Landminen ist in Syrien weiterhin extrem hoch. Nach einem Bericht von Ärzte ohne Grenzen werden weltweit in kaum einem anderen Land so viele Menschen durch Minen getötet wie in Syrien. Paul Huemer informiert.
3: Trisal Ridder hält seinen 6-jährigen Sohn Amir ein letztes Mal in den Armen. Eingewickelt in eine gelbbraune Decke trägt er sein Kind zum Grab. Dort wird Amir neben seinen Geschwistern Aya und Rayan beerdigt. Alle drei wurden beim Spielen getötet durch eine alte Landmine. Ein tödlicher Überrest des Bürgerkriegs, der zeigt, die Spuren der Gewalt sind in Syrien noch allgegenwärtig. Allein seit Ende 2024 wurden mehr als 1.500 Menschen durch Minen und Blindgänger verletzt oder getötet, fast die Hälfte davon Kinder. Die Räumung der Minen werde Jahrzehnte dauern, sagen Experten. Es brauche dringend mehr internationale Unterstützung, sonst sei ein sicheres Leben in vielen Teilen Syriens auf absehbare Zeit noch lange nicht möglich.
1: Der Journalist, Moderator und Presseclub-Präsident Andreas Koller ist tot. Er ist an einem Krebsleiden gestorben, wie vor einer Stunde bekannt geworden ist. Koller war jahrzehntelang Redakteur, Innenpolitikchef und Vize-Chefredakteur der Salzburger Nachrichten. Er nahm oft an Fernsehdiskussionen teil und war seit mehr als 10 Jahren Präsident des Presseclubs Concordia. Andreas Koller wurde 65 Jahre alt. Das waren die Nachrichten mit Paul Kranker. Und nun zum Wetter.
4: Sonnig und heiß geht der Freitag zu Ende. Auch über Nacht bleibt es klar und sehr warm. Tiefstwerte meist 16 bis 26 Grad, nur in manchen Tälern und Senken auch etwas kühler. Am Wochenende bleibt Mitteleuropa im Hochdruckzentrum. Die Luft heizt sich dabei noch weiter auf 32 bis 39. Am Sonntag mit Südwind in Niederösterreich und Wien bis zu 40 Grad. Selbst in 2000 Metern meist 20 bis 25 Grad. Dazu an beiden Tagen viel Sonne, da und dort aber auch heftige Gewitter. Morgen nur einzelne vom Montafon bis zu den Hohen Tauern. Am Sonntag werden sie ausgehend vom westlichen Bergland häufiger. Nächste Woche geht die extreme Hitze dann langsam zu Ende und zwar von Westen her. So viel zum Wetter von Daniel Schlager.
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Mit den oberösterreichischen Tanzbläser und der Steffen Hanselburger starten wir gemeinsam in den Freitagabend und damit sind wahrscheinlich eines der heißesten Wochenenden dieses Sommers. Für musikalische Abkühlung ist gesorgt. Schön, dass ihr mit dabei seid.

Tanzen und singen soll jeder Bub können. Hat es gerade geheißen in dem Lied Tanzen und singen, das uns die Irse-Bläser gesungen und gespielt haben. Davor haben wir die Steffen Hanselbrück und eben die OÖ-Tanzbläser gehört. Zwei Gruppen rund um Hans Rindberger. Singen, spielen, tanzen, das sind die Triers der alpenländischen Volksmusik, die jede gute Volksmusikantin und jeder gute Volksmusikant drauf haben soll. Dass das gar nicht so leicht ist und warum das so wichtig ist, um das geht es heute in gesungen und gespielt. Und dazu hat Charlotte Zauner auch viele passende Beispiele ausgesucht von Sängern und Musikanten und Tänzern, die alle drei Disziplinen hervorragend drauf haben. Davor aber machen wir einen Ausflug nach Südamerika, in jenes Land, das nicht nur für den Fußball, sondern vor allem auch fürs Bandoneon und den Tango weltberühmt worden ist. In der zweiten Stunde von Gesungen und Gespielt sind wir mit Heinz Hörhager bei uns daheim unterwegs. Und zwar dieses Mal nicht nur bei uns daheim im Müviertel, sondern auch ganz weit weg im Weltall. Wohin uns der Heinz da genau entführt, das hören wir ab 8. Jetzt aber den Müviertler Dreier mit der Ilo-Polka und danach singen sie uns gleich Spülleit spitzt den auf.

0: Herz auf, Herz zu, haben wir gehört von die Flachviertler Musikanten.
1: Aussie kehrt. Musik der Regionen.
0: Geboren 1921, verstorben 1992 in Buenos Aires. Dazwischen ein Leben für die Musik, vor allem für das Bandoneon und den Tango. Weltberühmt wurden ist Astor Piazzolla als Begründer des Tango Nuevo, der Weiterentwicklung des traditionellen Tangos, Tango Argentino.

Er selbst war Bandoneonspieler, ein Instrument, das ursprünglich vom deutschen Instrumentenbauer Heinrich Band entwickelt worden ist und durch Umwege, aber vor allem in Argentinien, seine Heimat gefunden hat. Astor Piazzolla hat viele Kompositionen geschaffen, so auch Fuga in Mysteria. Und ein Mysterium ist nicht nur diese Fuge, sondern auch, warum Argentinien denn so gut Fußball spielt. Vielleicht hat ja jeder der Spieler so viele Tango-Tanzstunden, dass sie auch mit dem Fußball tanzen. Wer weiß. Jetzt aber der Meister selbst, Astor Piazzolla am Bandoneon mit Fuga in Mysteria.

Die Welser Ruth tanzt nicht nur und singt nicht nur, sondern hat eine eigene Geigenmusi und eine Klarinettenmusi. Die Bayerisch-Polka haben wir gehört, davor die Neuendorfer Zwiefachen und eine Polka. Die Blasmusik lebt so wie die Volksmusik von ihren vielen Traditionen und gleichzeitig von den vielen neuen Schöpfungen. Eine eher neuere Komposition für Blasmusik ist von Thomas Greiner, die uns jetzt die Militärmusik Oberösterreich interpretiert, den Panoramamarsch.

Himmlischer Vater haben wir gehört. Von der Weinbergmusi und das Mühlviertler Quintett mit dem Poserer Vierer gesungen. Und ebenfalls das Mühlviertler Quintett mit Träume und Wünsche. Ja, singen und spielen gehört irgendwie zusammen. Was ist denn ein guter Musikant oder eine gute Musikantin? Was macht die aus? Reicht da das gute Spielen aus? Vielleicht ja. Wer aber gut spielen will, der muss auch singen und tanzen können. So heißt es zumindest so oft. Und es macht natürlich auch Sinn, denn in der Volksmusik gibt es kaum Musikstücke, die ohne Singen oder Tanzen auskommen. Und wenn es so eins gibt, dann hilft es für die musikalische Vorstellung trotzdem, wie man so ein Stück interpretieren konnte. Doch immer, wenn man es sich vorher mal vorsingt. Schon seit einiger Zeit ist Volksmusik natürlich nicht mehr nur für den Tanzboden und das gemeinsame Singen da. Viele Stückeln werden auch auf der Bühne gespielt. Wer aber als Musikantin oder Musikant so spielt, dass das Publikum gern mittanzen darf, überzeugt wahrscheinlich umso mehr. In der Volksmusik ist es immer schon so, dass es gut ist zu wissen, wie was tanzt wird und das nicht nur in der Theorie, sondern vor allem auch in der Praxis. Wer einmal erlebt hat, wie es sich anfühlt, eine schneidige Polka, einen gemütlichen Bayerischen oder einen schwungvollen Walzer zu tanzen, der spielt gleich auch ganz anders. Bei besonderen Tanzformen wie Landler, Steirer oder typische Volkstänze ist das Selbertanzen für Volksmusikanten umso wichtiger, dass da oft ja auch Tempowechsel oder besondere Betonungen gibt. Wer also ein guter Musikant oder eine gute Musikantin sein will, kommt ums Tanzen nicht herum. Warum das auch so beim Singen ist, das erfahren wir gleich. Davor hören wir aber die Familie Derschmidt mit Wer denn nicht kann und ebenfalls nochmal mit Hans Giergel.

Einen Innviertler Landler von Marie und Max Burgstaller sowie einen Trio-Walzer mit Vorgeiger von der ersten Innviertler Trachtenkapelle Solinger haben wir gehört. Ja, und dieses Beispiel zeigt eindrucksvoll, dass Singer, Spielen, Tanzen einfach zusammenkehrt. Die Volksmusik macht's ja seit jeher vor. Die Trios, die jeder, der Volksmusik macht, zumindest einmal ausprobiert haben sollte, sind eben diese Singen, Spielen und Tanzen. Die allgemeine Musikpädagogik zirkt da in die letzten Jahren stark nach. Auch in der Klassik, im Pop oder in der elementaren Musikpädagogik wird es immer wichtiger, dass Schülerinnen und Schüler neben dem Spielen am Instrument die Musik auch durch Bewegung und die eigene Stimme verdeutlichen können. Volksmusik ist da also eigentlich schon lang sehr fortschrittlich. Denn Singen, Spielen, Tanzen ist gelebte Praxis auf jedem Volksmusikseminar. Die Singer ist für viele eine kleine oder sogar große Herausforderung, denn nicht jeder, der gut spielt, ist gleich auch ein guter Sänger. Denn beim Singen kann man den Ton nicht greifen oder zupfen, sondern muss eine genaue Vorstellung haben, wie hoch oder tief der Ton genau sein muss. Und wer schon mal in einem Dreigesang oder in einem Chor gesungen hat, der weiß, die erste Stimme ist die leichteste, jene, die man am besten außerhört. Die zweite oder dritte zu finden, beziehungsweise einen guten, stabilen Bass zu singen, ist viel, viel schwieriger. Ja, und das hilft natürlich maßgeblich für das Musizieren. Man kann sich viel besser vorstellen, was man denn da eigentlich spielt, wenn man es auch schon mal gesungen hat. Und was wäre so mancher Volksmusik-Hit ohne gesungenem Trio? Also ohne Singer geht's eigentlich nicht. Singen tut uns jetzt auch das Dumpfer-Trio, nämlich die Wissenschaft, und danach hören wir ebenso von denen die Bretula-Polka.

Libretto La Boca war das vom Dumfer Trio, das natürlich nicht nur spielt, sondern auch hervorragend singt. Mit die Traunviertler Musikanten und der Netto Lika Polka geht's in Richtung Nachrichten, danach geht's weiter mit gesungen und gespielt und einem kleinen Ausflug ins Weltall. Bleibt also gern dabei.

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1: Am Mikrofon Paul Kracker. Die Lage nach der Erdbebenkatastrophe in Venezuela ist weiter unübersichtlich. Die Anzahl der Todesopfer ist auf fast 600 gestiegen, fast 3000 Menschen sind verletzt. 50.000 Menschen werden vermisst, unermüdlich wird weiter in den Trümmern nach Verschütteten gesucht. Internationale Hilfe ist angelaufen, aus Österreich fliegt ein medizinisches Team des Arbeiter-Samariter-Bunds nach Venezuela. Beate Tomasovic berichtet.
2: Das Team wird mit Sondersignal zum Flughafen Wien begleitet, sagt Anna Grabner-Strohbach von der Katastrophenhilfeeinheit vom Samariterbund.
3: Wir werden jetzt erst einmal nach Hannover, nach Deutschland fliegen, werden uns dort mit einem deutschen befreundeten Partnerorganisation treffen.
2: Dann geht es mit einer Militärmaschine weiter nach Venezuela. 15 Spezialistinnen sind bei dem Einsatz dabei.
3: Der Hauptfokus in diesem Einsatz liegt auf einem medizinischen Einsatz.
2: Deshalb besteht das Team auch aus medizinischem Fachpersonal. Der Einsatz wird von einem deutschen Katastrophenteam geleitet, das die Österreicher um Unterstützung gebeten hat.
3: Wir haben selber kein Equipment mit und wir haben auch keine Medikamente mit, sondern unterstützen tatsächlich mit Personal und Mannstärke.
2: Das österreichisch-deutsche Team wird dann die lokalen Behörden bei weiterer Hilfe unterstützen.
1: MECFS-Erkrankte sollen künftig Leistungen aus dem öffentlichen Gesundheitssystem bekommen. Bund, Länder und Sozialversicherungen haben nach 1,5 Jahren Debatte heute beschlossen, eine Versorgung für MECFS-Kranke aufzubauen, zum Beispiel Spezialambulanzen. Bisher müssen Betroffene meist zum Privatarzt gehen. Fast 75.000 Menschen in Österreich sind von MECFS betroffen. Sie leiden an extremer Erschöpfung, Schmerzen, Konzentrationsproblemen und anderen Symptomen. US-Präsident Donald Trump droht Europa mit neuen Zöllen von 100%. Im Internet, schreibt Trump, sollten europäische Länder Steuer für internationale Digitalkonzerne beschließen, würden die USA Zölle von 100% verhängen. Die Zölle würden an die Stelle vereinbarter Handelsabkommen treten. In Wien dürfte eine Frau getötet worden sein. Die Leiche ist gestern Abend in einer Wohnung in Wien entdeckt worden. Die Polizei spricht von einem Gewaltverbrechen. Daniel Amershauser berichtet.
4: Freunde der Frau schlagen gestern gegen 21.30 Uhr Alarm, so Philipp Haslinger von der Wiener Polizei.
5: Ja, laut derzeitigem Ermittlungsstand war es so, dass einfach hier Freunde sich Sorgen gemacht haben, da sie mehrere Tage nichts mehr von der Frau gehört haben und dann dementsprechend hier die Wohnung aufgesucht und dann unverzüglich auch die Einsatzkräfte alarmiert.
4: Der gerufene Notarzt kann aber nur mehr den Tod der Frau feststellen.
5: Es hat sich hier um mehrere tödliche Verletzungen gehandelt, ich kann aber hier noch nicht mehr ins Detail gehen.
4: Auch weitere Details werden aus ermittlungstaktischen Gründen nicht bekannt gegeben. Die Frau hat nicht alleine in der Wohnung gelebt, es sind laut Polizei mehrere Personen gemeldet. Auch das wird bei den Ermittlungen berücksichtigt.
1: Das waren die Nachrichten mit Paul Kracker. Und nun zum Wetter.
6: Vielerorts geht es jetzt in die 15. und letzte Sonnenstunde des Tages. Auch die Nacht bleibt meist klar und die Temperaturen sinken kaum unter 26 bis 16 Grad. Etwas kühler kann es in manchen Tälern und Senken werden. Am Wochenende erreicht die Hitze dann ihren Höhepunkt mit 32 bis 39, am Sonntag in Niederösterreich und Wien vielleicht sogar 40 Grad. Dazu gibt es an beiden Tagen viel Sonne und einzelne Hitzegewitter, morgen am ehesten vom Montafon bis zu den Hohen Tauern. Am Sonntagnachmittag werden sie nach Westen hin häufiger. So viel zum Wetter von Daniel Schlager.
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bei der Nacht ist finster, ja, das behauptet die Blacherbach, das Blacherbach-Trio, zu Beginn der zweiten Stunde gesungen und gespielt. So richtig finster wird es im Sommer immer erst ein bisschen später und so ganz richtig finster ist in vielen Teilen dieser Welt nie, denn der Mensch schaltet ja gern ein Licht ein. Wenn es aber so richtig finster ist, dann hat man die Chance, bei schönem Wetter den wohl schönsten Sternenhimmel zu sehen und alles, was es sonst noch so in der Luft zu entdecken gibt. Ich freue mich jedenfalls, dass ihr in dieser zweiten Stunde Volksmusik heute Abend, die sich im Weltall bewegt, mit dabei seid.

0: Den Sternbodenwalzer haben wir gehört von der Tiroler Kirchtagmusik hier. Und um Sterne und um den Himmel dreht sich alles jetzt. 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
0: Ein Geschenk des Himmels gelandet im Mühviertel. So wird der Eisenmeteorit bezeichnet, den ein Mühviertler Landwirt auf seinem Grundstück in Guttenbrunn gefunden hat. Aktuell ist der Meteorit im Bauernmöbelmuseum von Hirschbach in einer Sonderausstellung noch bis zum 26. Juli zu besichtigen. Heinz Hörger hat dort den Finder des Meteoriten sowie den Obmann des Astronomischen Vereins Mühviertel besucht.
3: Hubert Bammer, der Gastwirt und Landwirt sozusagen, hat quasi diesen Eisenmeteorit gefunden. Wir steigen da jetzt herein am Eingang vor dem Museum bei einer Tafel. Da steht oben Einschlag vor ca. 25.000 bis 65.000 Jahren in Guttenbrunn. Hubert, wie ist das zugegangen damals? Wie hast du deinen Eisenmeteorit im Mühviertel überhaupt gefunden?
4: Naja, ich habe da 2 Jahre einen Teich ausgraben und habe auf mein Feld oben im Haus das Material angebracht, habe ich auch was wegbaggern müssen. Am nächsten Tag tue ich wieder Stangen glauben und denke, wow, glaube ich, dass ich einen Brock gekauft, das gibt's ja gar nicht. Das ist ja da ein paar Mal so schwer wie ein normaler Granit, gell? Jetzt ist mir das aufgefallen und haben wir Schuhbürsten geholt und haben die Umgebungsherd runtergebürstelt und haben sie in einen Plastiksack rein da.
3: Generell, wie ist es gewesen, wie du aufgekommen hast, vom Gewicht oder vom Anschau her, ist dir das eher bekannt für gekommen, dass du denkst, sowas habe ich überhaupt noch nie gesehen?
4: Ja, das ist wie so von der Farbe, wie so ein schiercher Pflanzbrocker, ganz grob. Aber einfach das Gewicht war das Ausschlaggebende.
3: Wie geht es jetzt weiter mit dem Meteoriten, wann er herin in der Ausstellung ist, noch bis Ende Juli nachher? Weiß man das schon, dürfen wir sowas gehalten oder wie geht es dir da damit?
4: Ja, an und für sich, wenn du auf deinen Grund findest, dann kannst du es gehalten. Da gibt es ein Gesetz in Österreich, außerirdische Elemente, also es gehört dann dem Besitzer, wo es liegt und der, was er dann findet.
3: Wir sind da jetzt vor der Tafel, wo ihm dieser Fund einzeichnet ist. Wie weit war das jetzt da weg, wenn wir das da sehen, weil da sind ja die diversen Landesteile einzeichnet?
4: Also von da weg vom Museum 2 Kilometer circa.
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0: in Hirschbach gelandet ist.
1: Franz Hofstadler vom Astronomischen Verein im Mühviertel, wenn wir da herin ein Stückchen weitergehen, im Museum sind so wunderschöne Bilder aus dem Universum an der Wand. Wenn man das heute als Wissenschaft anschaut, kann man sagen, dieser Eismeteorit bei Enk da eine wissenschaftliche Sensation?
2: Ja, natürlich ist jeder Meteorit für sich eine wissenschaftliche Sensation. Es gibt da die große Gruppe der Steinmeteoriten mit vielen Unterteilungen. Und ein kleiner Anteil dieser Meteoriten sind eben Nickel-Eisen-Meteoriten. Und das ist der erste, der jemals auf diesem Gebiet von Österreich, wie wir jetzt sind, also kleines Staatsgebiet, gefunden worden ist. Man kennt insgesamt 10 Meteoritenfunde in Österreich, aber nur einer davon ist der Meteorit aus Hirschbach, der Eisenmeteorit.
1: Jetzt haben wir da diese Tafeln und diese Bilder an der Wand mit den unterschiedlichsten Sachen drauf und es schaut wunderschön aus. Wir gehen da jetzt nur mehr.
2: Wir sind jetzt in einem Raum, wo man wunderschöne Fotos sieht, die zum Teil Astronomen von unserem astronomischen Verein gemacht haben. Und da sieht man in erster Linie Kometen drauf. Gell? Und Kometen sind auch häufige Ursache für Meteoritenfälle oder für Sternschnuppenfälle, weil sich in die Kometen drinnen, das ist ein Eisklotz mehr oder weniger, auch mineralisches Material befindet, Staub, Sandkörner und auch Steinbrocken. Und immer wenn die Erde so eine Spur von einem aufgelösten Kometen kreuzt, dann haben wir Sternschnuppenregen oder Sternschnuppenschauer. Und da ist der 12. August wieder so ein Datum, das man sich merken muss, weil da ist immer der Perseidenschauer.
1: Jetzt heißt da im Steckbrief, wie es draufsteht, Herr Rennis, habt ihr es recht schön da dokumentiert, Meteorit Hirschbach. Kann man sagen, es ist zufällig, dass der da runtergefallen ist oder hätte der überall wo runtergefallen können?
2: Ja, grundsätzlich ist nicht vorhersehbar, wo dann ein Meteorit abstürzt. Das hängt immer davon ab, von wo kommt er her, welche Geschwindigkeit hat er, wo ist die Erddrehung sozusagen gerade. Und es ist also wirklich absoluter Zufall, dass der in Hirschbach gefallen ist.
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0: Wenn Sternschnuppen zum Sehen sind, ist das wohl ein ganz besonderer Spazierhimmel. Spazierhimmel hat auch der Walzer geheißen von der Meisnitzer Gitarrenmusik. Und also ein Sternschnuppen im Gartenland ist wahrscheinlich noch viel besonderer. Er ist gewiss ein einzigartiger Fund, der gut 3,5 Kilogramm schwere Eisenmeteorit aus Hirschbach im Mühlviertel. Heinz Hörhager hat sich das mehrere Milliarden Jahre alte Fundstück mit Franz Hofstadler vom Astronomischen Verein Mühlviertel und Hubert Pammer genauer angeschaut. Dieser hat als Finder des Meteoriten schon mal für etwaige weitere Einschläge daheim auf seinem Grundstück quasi ironisch vorgesorgt.
1: Da ist die Vitrine, schwarzes Tuch rundherum und da liegt da drin der Stein, schon aufgeschnitten von der einen Seite. Ich sag grad, wenn man so drüber greift, wie normal große Menschen haben eine Faust, oder?
2: Ja, ja, so 10 mal 9 cm haben sie, so Nägel ist das.
1: Franz, war der generell jetzt, wie er da drin liegt, auch von der Konsistenz her, könnte man sowas verarbeiten, oder wie schaut das aus?
3: Ja, tatsächlich, die ersten Eisengegenstände, die die Menschen überhaupt verarbeitet haben, geschmiedet haben, waren Meteoriteneisen. Da war die Menschheit noch nicht in der Lage, Eisen zu verhüten, das heißt, aus Eisenerz herauszuschmelzen. Und da gibt es also viele Beispiele, wo sehr alte Eisengegenstände, wo das sicher Meteoriteneisen ist. Ganz sicher ist nachgewiesen bei einem Dolch, der beim Grab des Tutanchamun drinnen gelegen ist, also 1600 vor Christus, glaube ich, gestorben. Dort hat man diesen Dolch gefunden. Schaut wunderschön aus und ist aus Meteoriteneisen.
1: Schaut aber ein bisschen rotbraun aus, aber ein wunderschönes Stück da.
3: Was aber ganz besonders interessant ist, auf der Schnittstelle, die dann poliert wird und mit einer Säure geätzt wird, treten dann so geometrische Figuren hervor. Man sieht sehr gut so Linien und Striche.
1: Es schaut so aus, irgendwo wie wenn Wasserzeichen fast vor einem Geldschein so ähnlich, gell?
3: Ja, irgendwie so schaut es aus, genau. Und das sind die Wittmannstädtischen Figuren. Das ist ja eigentlich ein Mineral, ein Eisen-Nickel-Mineral, das dann diese Kristallformen bildet. Und die kommen dann zum Erscheinen, wenn man sie mit Säure ätzt. Und das gibt es wirklich nur bei Eisenmeteoriten. Also es gibt kein irdisches Eisen, wo die Wittmannstädtischen Figuren vorkommen. Damit ist das der eindeutige Beweis, dass das ein Meteorit ist.
1: Hubert, denkst du auch hier und da mal nach? Hast du Angst vielleicht vor weiteren Einschlägen auf deine Grundstücke rund um und um, bei wann der schon mal gekommen ist?
2: Naja, wir haben im Wirtshaus zur Sicherheit einmal eine Tafel montiert. Vorsicht, Meteoriteneinschlag. Der letzte war mindestens vor 26.000 Jahren, was registriert worden ist.
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0: Dem Himmel sei Dank, was diese Bläserweise aus der Feder von Günter Gruber, die wir von Fünfer gesponnen gerade gehört haben. Ja, und dem Himmel sei Dank kann man vielleicht auch sagen, wenn man Eisenmeteoriten in seinem eigenen Garten findet. Davor haben wir den Inhofer Dreigesang gehört mit Ruhig liegt vor mir die Nacht. Das Lied haben Simone und Peter Kiesenhofer komponiert. Franz Gumpenberger weiß jetzt was über den heutigen Heiligen.
1: In Gottes Namen.
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3: Bewundernswert in manchen Heiligenleben sind die Studien, die die Menschen gemacht haben. In der Vielfalt und in den Orten, wo es überall gewesen sind. Der heilige Vigilius von Trient zum Beispiel ist nach seinen Studien in Rom und Athen mit ca. 20 Jahren mit seiner Familie nach Trient gekommen. Im Jahr 385 ist er dort zum Bischof gewählt worden. Und er war einerseits wegen seines Wissens anerkannt, andererseits wegen seiner Demut bewundert und verehrt. Als Bischof hat er ca. 30 Kirchen erbauen lassen, hat Heiden bekehrt und das Evangelium bis auf die hochgelegenen Orte auf verkündet, zum Beispiel im Etzstall. Wie er, so wird berichtet, um 405 im Rendanatal voller Zorn ein Götzenbild geschlagen hat, haben wir Heiden zu Tode gesteinigt. Sein Leib ist in dem vor ihm errichteten Dom in Trient begraben. Der Kult um Vigilius hat sich besonders in Oberitalien und in Bayern verbreitet. In Südtirol wird der Märtyrer als Wiederheiliger angerufen und er ist Patron der Diözese Trient, Brixen und Bozen.
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Den Sternschnuppenwalzer haben wir gehört, von der Heidi Holzer an der Harfe gespielt und davor den Geschenktwalzer von der Wildbergmusik. Ja, nach diesem Ausflug in den Himmel, ins Weltall, kehren wir wieder zurück auf unsere Erde und zu unseren Musikanten, von denen wir heute schon gehört haben, dass sie nicht nur gut spielen sollen, sondern auch tanzen und singen können sollen. Als nächstes spielt uns die Gressensortenmusi, den Birgit Landler, und danach hören wir die Waldhanselbecker von der Gressen-Klarinettenmusi.

0: Den Tanzbodenlandler haben wir gehört von der Gweserer Klarinettenmusik.
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0: Die Rheinbacher Spiele sind am 27. und 28. Juni um 15 Uhr zu erleben, und zwar im Theaterstadl in Rheinbach, wo das Stück Im Schatten der Maulwurfshügel aufgeführt wird. Zeit wieder für viele Bezirksmusikfeste. Ein Bezirksmusikfest findet beim Musikverein Inzersdorf Magdalenaberg von heute bis Sonntag statt. Eine ganz heiße Nummer gibt's dieses Wochenende nicht nur vom Wetter, sondern auch vom Theater Mettmach, das das gleichnamige Stück am Sonntag, 28. Juni um 19 Uhr aufführt. Passend dazu spielt die Lichtenberger Bühne im Kulturstadl Moorhof in Eidenberg das Stück Der nackte Wahnsinn am 27. und 28. Juni um 19.30 Uhr zum letzten Mal.
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Auf Lutzwalzerl haben wir uns die Brüder nimmer voll gespielt und davor haben wir die Familie nimmer voll mit dem Lied Ein echter Musikant gehört. Bis Mitternacht aufbleiben, das ist im Sommer leichter als im Winter und wer gern Fußball-WM schaut, muss aktuell des Öfteren bis Mitternacht aufbleiben oder sogar kurz nach Mitternacht schon wieder aufstehen. Mit dem Mitternachtswalzer und den Haus- und Hofmusikanten bedanke ich mich bei Charlotte Zauner für die heutige Musikauswahl und bei euch fürs Zuhören. Ich darf mich jetzt für eine Zeit in die Sommerpause verabschieden und bin mit einer kleinen Neuerung ab Ende Juli wieder on air. Bis dahin, euch allen eine schöne Zeit. Mit Günther Madlberger und dem Schlagercocktail und der Sängerin Nina Mondschein geht's übrigens hier dann gleich wieder weiter.

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1: Am Mikrofon Paul Kranke. Der von Russland eingesetzte Gouverneur hat auf der besetzten ukrainischen Halbinsel Krim den Notstand ausgerufen. Ukrainische Drohnenangriffe setzen die annektierte Krim immer stärker unter Druck. Die Versorgungswege auf die Halbinsel sind zum Teil abgeschnitten. Seit Wochen gibt es Engpässe bei Strom und Benzin. Christian Lieninger berichtet.
2: Es gibt kein Benzin. Es ist schwer, irgendwo hinzukommen, weil auch der öffentliche Verkehr nicht wirklich funktioniert. Und immer wieder heulen die Sirenen, die Luftabwehr feuert und wir wachen mitten in der Nacht auf. Mit diesen Worten schildert ein Tourist aus Russland die derzeitige Lage im einstigen Ferienparadies Krim. Die Tankstellen sind für Private schon seit Sonntag geschlossen und in Sewastopol, der größten Stadt der Halbinsel, ist zurzeit auch der Strom teilweise ausgefallen. Der von Russland eingesetzte Gouverneur Sergei Aksionow setzt heute schließlich einen für eine Urlaubsregion bis vor kurzem noch undenkbaren Schritt. Ab heute 13 Uhr gilt der Ausnahmezustand, so Aksionow. Grund der Energiekrise sind die immer heftigeren ukrainischen Drohnenangriffe auf jene Straßen und Bahnlinien, die die Krim mit Russland verbinden. Für Tanklastwagen wird es immer schwerer, auf die Halbinsel durchzukommen.
1: Im Krieg zwischen Israel und der pro-iranischen Hezbollah-Miliz steht ein Rahmenabkommen fest. In Washington haben die Botschafter von Israel und Libanon das Abkommen unterzeichnet. US-Außenminister Marco Rubio erklärt, die Vereinbarung sei ein erster Schritt für einen dauerhaften Frieden. Seit Monaten hat Israel im Südlibanon die Hezbollah beschossen, die mit dem Iran verbündet ist. Durch die Erdbebenkatastrophe in Venezuela könnten Zehntausende Menschen ums Leben gekommen sein. 50.000 werden vermisst, 920 Tote sind bisher geborgen, wie venezolanische Behörden vor kurzem mitgeteilt haben. Mehr als 4.300 Verletzte sind bekannt. Gestern hat die Erde im Norden Venezuelas binnen 40 Sekunden zweimal gebebt, mit Stärken von 7,2 und 7,5. Zahlreiche Gebäude sind eingestürzt oder schwer beschädigt. Bei der Fußball-WM haben vor wenigen Augenblicken die letzten Spiele der Gruppe I begonnen. Im Schlager trifft Frankreich auf Norwegen. Norwegen verzichtet auf 10 Stammspieler, vor allem auf Stürmerstar Erin Haaland. Im zweiten Spiel trifft Senegal auf den Irak. Der ukrainische Boxweltmeister Alexander Usyk gibt alle Titel im Schwergewicht auf. Im Internet schreibt Usyk, er lege die Titelverbände WBC, WBA und IBF zurück, damit andere darum boxen könnten. Er werde allerdings noch einen letzten Kampf bestreiten. Einzelheiten nennt er nicht. Usyk hat im Schwergewichtsboxen die Titel aller Verbände erobert. Den Titel des Verbands WBU hat er bereits vor einem Dreivierteljahr niedergelegt. In Deutschland ist es heute so heiß gewesen wie noch nie seit Beginn der Messungen. An einer Wetterstation in Saarbrücken sind 41,3 Grad gemessen worden, ein Zehntel Grad mehr als beim bisherigen Rekord vor 7 Jahren. Das waren die Nachrichten mit Paul Kranke. Und nun zum Wetter.
3: Eine der wärmsten Juninächte der Wiener Messgeschichte wird das heute. In der Innenstadt kühlt es nur gegen 25 Grad ab. Unter 15 Grad können es in manchen Alpentälern und stellenweise im Mühl- und Waldviertel werden. Morgen dann noch heißer als heute mit 32 bis 39 Grad. Dazu gibt es viel Sonne, nur ein paar Quellwolken und am ehesten vom Montafon bis zu den Hohen Tauern einzelne Gewitter. Am Sonntagnachmittag werden die Gewitter im Westen häufiger. Zeitgleich sind dann in Niederösterreich und Wien bis zu 40 Grad möglich. So viel zum Wetter von Daniel Schlager.
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4: Guten Abend und herzlich willkommen. Wir freuen uns gemeinsam aufs Wochenende. Heute mit einer Künstlerin, die am Broadway gearbeitet hat, die eine Österreicherin ist und mittlerweile in Deutschland lebt. Aber für heute ist sie wieder zurück. Es ist kompliziert, aber sie ist da. Nina Monschein, guten Abend, hallo.
5: Hallo, ich freue mich hier zu sein.
4: Mit neuer Musik, die du im Gepäck hast. Ich muss dich gleich zu Beginn fragen, irgendwie dreht sich immer alles um die Männer bei dir oder täuscht der Eindruck?
5: Ja, da kennt man definitiv einen Trend bei den letzten Songs.
4: Gibt es Bedarf? Oder?
5: Es gibt tatsächlich aktuell keinen Bedarf.
4: Damit hätten
5: da
4: wir das
5: muss ich viel enttäuschen.
4: Wir freuen uns umso mehr auf deine Musik. Wir hören gleich rein. Nina Monschein ist bei uns. Herzlich willkommen und guten Abend.

0: Mein Gast im Studio ist heute Nina Mondschein, eine junge Künstlerin mit sehr, sehr viel, was sie zu erzählen hat. Ich meine, wer hat schon das Glück, am Broadway gearbeitet zu haben? Das klingt immer so nach Glitzer, Glamour, nach der großen Bühne. Ist das wirklich so? Oder gibt es womöglich auch Abgründe, die du uns jetzt erzählst?
1: Also es ist auf alle Fälle hart, also nicht nur am Broadway zu arbeiten, sondern grundsätzlich in New York zu arbeiten. Ich sage immer, es ist deshalb die Stadt, die niemals schläft, weil niemand Zeit hat zu schlafen. Also man ist viel unterwegs, man muss sehr, sehr viel arbeiten, kann aber auch sehr, sehr viel erreichen, wenn man Gas gibt. Aber es ist auch anstrengend.
0: Da ist in Österreich zu sein wieder eine Wohltat, oder? Viel Stress, freier.
1: Ja, Luxus.
0: Ganz locker geht's dahin. Du hast auf deutschsprachige Musik umgesattelt. Ja. War das völlig klar für dich, dass du sagst, ich singe jetzt auch Schlager?
1: Es war mir am Anfang tatsächlich nicht klar. Also ich habe früher immer in Englisch gesungen und auch geschrieben. Und ich habe mich nie getraut, was damit zu machen. Und das war dann, also es war wie bei vielen die Corona-Pandemie, wo man wieder ein bisschen mehr Zeit hatte. Und da habe ich mich mit der Musik aus meiner Jugend beschäftigt. Und da war eben ganz viel Schlager, auch durch meine Großeltern vor allem. Und das nächste Mal, als ich am Klavier saß, es war wirklich so, habe ich auf einmal auf Deutsch geschrieben. Und das war das erste Mal, wo ich so das Gefühl hatte, jetzt ist es stimmig, jetzt passt, jetzt muss ich was damit machen.
0: Und du hast einen neuen Titel mit dabei heute. Wo sind all die guten Männer hin, heißt er?
1: Also der ist tatsächlich inspiriert von meinen eigenen Erfahrungen, aber auch von vielen Erfahrungen und Geschichten, die ich aus meinem direkten Umfeld gehört habe. Und zwar geht es um die moderne Dating-Welt und vor allem die ganzen Apps da draußen. Man hört wirklich überall dieselben Geschichten, dieselben Ausreden und wie schwer es eigentlich noch ist, jemanden zu finden, der sich finden möchte. Und deshalb dachte ich mir, da müssen wir einen Song drüber schreiben, der vielen, vielen aus den Herzen sprechen wird.
0: Und den hören wir jetzt gemeinsam in Radio Oberösterreich mit der Künstlerin, die hier bei uns im Studio ist, Nina Mondschein. Wo sind all die guten Männer hin?

0: Na, da ist dir ein schöner Wurf gelungen, wie ich meine. Gratuliere.
1: Dankeschön.
0: Ja. Hast du nicht allein gemacht, muss man schon sagen.
1: Stimmt.
0: Du hast ein Team um dich, das auch für Namen wie Helene Fischer gearbeitet hat, Kerstin Ott, also nicht die schlechtesten.
1: Genau, also ein ganz tolles Team. Den Song habe ich gemeinsam mit Tobias Reitz geschrieben und mit Markus Norwin Rummel, der den Song auch produziert hat. Und das war wirklich eine ganz tolle Session und da haben wir eben genau über dieses Thema gesprochen und dann meinte ich so, wo sind all die guten Männer hin? Und dann meinte Tobi, das ist der Titel.
0: Das passiert oft beim Blödeln, sagen mir auch andere.
1: Ja, das stimmt. Ja, die besten Songs entstehen spontan und dann auch ganz schnell oft. Also, dass man nicht lange dran sitzt, sondern der ist dann schnell mal in 5 Minuten geschrieben.
0: Nina Mondschein heute im Radio Oberösterreich Studio. Ihre Musik klingt ein bisschen anders, du hebst dich vom Mainstream ab. Das ist dieser Vintage-Charme, auch mit echten Musikerinnen und Musikern?
1: Genau, mit echten Musikern, sogar die Streicher sind komplett echt. Die wurden eingespielt von Stefan Pintef, der hat zum Beispiel für Bryan Adams eingespielt oder Rosenstolz.
0: Jetzt hör auf.
1: Ja, also wirklich ein ganz krasser Typ, der ganz viel gemacht hat. Und es ist natürlich eine Ehre, dass er auch auf meinen Nummern spielt. Ich liebe auch die alten Schlager. Ich war früher ganz großer Mary Rose-Fan.
0: Oh, aufrecht gehen.
1: Ja, liebe ich.
0: Ganz groß.
1: Aber auch Marianne Rosenberg, Udo Jürgens. Also man hat früher einfach ganz anders Songs geschrieben. Und dieses Feeling möchte ich ein bisschen wieder in die Moderne holen.
0: Und einer der Stars von damals, aber auch heute noch im Geschäft, wird demnächst 80 in wenigen Tagen. Gitte. Bei ihr hat so geklungen. Junger Tag, jetzt bei uns.
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0: großartige Gitte hier in Radio Oberösterreich und Nina Monschein bei mir im Studio.
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0: Du hast einen Titel vor einiger Zeit rausgebracht, der auch Lebensgefühl ist, so diese Leichtigkeit des Sommers schon mit sich bringt, das bunte, das fröhliche Leben, Blumen im Haar. Ganz großartig, hat in Deutschland sehr gut funktioniert.
2: Ja, hat sehr, sehr gut funktioniert, waren wir Top 30 in den Airplay-Charts.
0: Na bitte.
2: Und ich glaube, die drittbeste Österreicherin in den Charts sogar.
0: Ich habe ihn auch gespielt, aber ganz rauf kann ich ihn alleine nicht spielen. Also das
2: ja,
0: ist,
2: stimmt.
0: Aber einmal geht noch. Nina Monschein, Blumen im Haar.

0: ganz großer Hit des heurigen Jahres, Alessa mit 20.000 Meilen.
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0: Gearbeitet in New York, jetzt in Deutschland, in der Nähe von Hamburg daheim. Aber eigentlich eine Österreicherin aus Wiener Neustadt, Nina Mondschein. Viel hört man ja jetzt nicht mehr am österreichischen Dialekt. Hast du noch Wörter drauf?
2: Leiwand.
0: Sehr schön.
2: Wobei das jetzt auch sehr deutsch klang, tatsächlich.
0: Sie wollte Leinwand sagen.
2: Aber ich muss sagen, es gibt einen Satz, den wir in Österreich sagen, den versteht keiner in Deutschland. Und da gibt es einfach keinen hochdeutschen Satz dafür, der dieses Feeling beschreibt. Und zwar, es geht sich nicht aus. Ich verwende das so oft und das kennt man in Deutschland nicht.
0: Wieso? Weil sich immer alles ausgeht in Deutschland, oder?
2: Ja, anscheinend, außer bei der Bahn.
0: Das ist eine andere Geschichte. Also ein bisschen Österreich hast du auch mitgenommen nach Deutschland? Hast du zu Hause eingerichtet, so mit Souvenirs von daheim?
2: Eher weniger, da bin ich sehr minimalistisch unterwegs.
0: Soll ich mir was einpacken hier, irgendwelche, weiß ich nicht.
2: Ja, also was ich immer...
0: Pizzana oder...
2: Genau, also Schokolade habe ich immer gerne aus natürlich. Österreich zum Beispiel. Oder Knödel gibt es ja auch nicht bei uns in Deutschland.
0: Du, jetzt wie du in Amerika gearbeitet hast, was kannten denn die Musik-Insider dort von der österreichischen Musikszene?
2: Also Falco kennt man auf alle Fälle in Amerika. Sonst eher weniger. Ich glaube, die Leute denken dann eher an Volksmusik.
0: Mozart aber natürlich kennt man schon, oder?
2: Mozart kennt man.
0: Und Sound of Music.
2: Genau, Sound of Music, stimmt. Das ist eigentlich das, was die Amerikaner am besten kennen.
0: Du kommst ja aus der Musical-Szene.
2: Ja.
0: Wirst du wieder mal zum Musical gehen?
2: Also ich könnte es mir schon vorstellen, aber nur dann, wenn es eine Rolle ist, die ich wirklich unbedingt spielen möchte. Genau.
0: Wie schaut es mit der Fanbase aus? Bei dir schon aufgebaut, schon langsam?
2: Ja, auf alle Fälle.
0: Dass also, du sagst, hast du Kontakt mit denen und die tun sich zusammen und sagen, da macht die Nina Konzert, fahren wir hin.
2: Ja, also da gibt es wirklich ein paar ganz tolle, treue Seelen, die mich auch schon seit Anfang an begleiten tatsächlich, seit 2022. Und es kommen immer mehr dazu und das ist natürlich schön zu beobachten.
0: Viele treue Seelen machen volle Seele. Kerzenlicht vertrage ich nicht. Einer deiner Titel, ist der auch von dir? Das habe ich jetzt nicht auswendig.
2: Den habe ich tatsächlich nicht geschrieben, den hat mein Produzent geschrieben.
0: Können wir trotzdem spielen oder ist
2: das ein
0: Problem?
2: Okay.

0: Erfrischend anders. Der Klang von der Musik von Nina Mondschein, heute mein Gast im Studio. Du hast immer auch selber tolle Ideen.
1: Beim Haareföhnen habe ich das auch immer.
0: Nein.
1: Ja, echt? Da kommen ganz viele Ideen.
0: Hast du aber auf niedrigste Stufe, weil sonst überhörst du alles.
1: Das stimmt.
0: Hast du noch Familie in Österreich?
1: Ja, ja. Also meine gesamte Familie ist in Österreich.
0: Was war das Schönste an deiner Karriere in Amerika?
1: Dort ist einfach, also gerade auch in Midtown, wo ich gewohnt habe, wo der Times Square ist und die ganzen Broadway-Theater und auch die ganzen Broadway-Leute, da ist einfach eine ganz besondere, ansteckende Atmosphäre. Man hat so das Gefühl, dass man alles erreichen kann. Das ist einfach toll dort.
0: Ist im Schlager auch so irgendwo, nicht? Im Land des Schlagers ist ja sehr, sehr viel möglich. Man kann ganz oben landen, man kann irgendwo mittendrin landen. Es kann auch gar nicht funktionieren, auch diese Gefahr gibt es, die wir bei dir aber nicht sehen natürlich.
1: Das hoffe ich, dass wir es nicht sehen.
0: Was wünschst du dir für die Zukunft? Was wird das heurige Jahr noch bringen, wenn wir ein bisschen kurzfristiger denken?
1: Also ich hoffe, dass es noch mit einer großen Samstagabendshow klappt. Und ansonsten viele, viele Konzerte, weil das, was ich am liebsten mache, ist wirklich auf der Bühne stehen und den direkten Kontakt zu haben zum Publikum.
0: Da wünschen wir dir viel Erfolg für die Zukunft und danke fürs Vorbeischauen, freut mich sehr.
1: Danke, dass ich hier sein durfte.
0: Weite Anreise auf dich genommen und komm bald wieder, wenn es was Neues gibt. Oder auch sonst, Hauptsache du bist da. Nina Mondschein,
1: immer
0: danke
1: gerne.
0: Dir. Alles
1: danke.
0: Gute. Und Neues haben wir auch von den Norkis hier jetzt mit 1. Wie passend für die Nummer 1 der Schlagerbands.

sanfte Musik, die Gruppe der Hits, sehr, sehr gut. Und Gilbert hier in Radio Oberösterreich im Schlagercocktail. Und für Claudia Jung ist es ein Jahr bis jetzt gewesen. Naja, Sie haben es natürlich mitbekommen, Ihr Mann ist überraschend gestorben und dem setzt sie jetzt ein musikalisches Denkmal. Ganz neu rausgekommen, Claudia Jung mit Die Liebe meines Lebens, jetzt bei uns.

tiefe Stimme des österreichischen Schlagers, Udo Wenders in Radio Oberösterreich. Und er ist eine Ikone des Schlagers, zweifellos. Nächste Woche wird sein 100. Geburtstag groß gefeiert. Viele Erinnerungen auch bei uns im ORF. Und er war einfach einer der Entertainer. Und seine Fans, die wissen, dass das Straßenfeger-Sendungen waren. Millionen vor den Fernsehgeräten, wenn Peter Alexander zu seinen Shows geladen hat. Und Fixpunkt neben den Sketchen natürlich immer seine Musik. Hier zum Beispiel unser Kulthit heute Abend zum 100er von Peter Alexander. Das kleine Beisel. Nehmen Sie Platz. Ja.

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Peter Alexander, das kleine Beisel, unser Kulthit heute im Schlager-Cocktail. Nächste Woche wäre er 100 Jahre alt geworden. Mein Name ist Günther Madelberger. Schön war es wieder mit Ihnen. Nächste Woche, da hören wir uns nicht. Da senden wir live vom Woodstock der Blasmusik. In 14 Tagen dann wieder hier der Schlager-Cocktail. Und immer wieder gern dabei bei uns Zwirn. Ja, mit ihrem aktuellen Hit. Eine blöde Geschichte werden wir noch oft hören diesen Sommer.

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1: Zum Nachtjournal begrüßt Sie Paul Kanker. Die Themen: möglicherweise Zehntausende Tote durch Erdbeben in Venezuela. SOS-Kinderdorf-Kommission fordert einheitlichen Kinderschutz. VW dürfte weltweit 100.000 Arbeitsplätze abbauen. Das Wetter morgen: Extremhitze. Das Wort Katastrophe wird im Nachrichtenjargon inflationär verwendet. Diesmal trifft es zu. Durch die Erdbebenkatastrophe in Venezuela könnten Zehntausende Menschen ums Leben gekommen sein. 50.000 Menschen werden vermisst, 920 Tote sind bisher geborgen. Mehr als 4.300 Verletzte sind bekannt. Internationale Hilfe ist angelaufen, auch ein Team des Arbeiter-Samariter-Bundes ist auf dem Flug nach Venezuela. Beate Tomasovic berichtet.
2: Das Team wird mit Sondersignal zum Flughafen Wien begleitet, sagt Anna Grabner-Strohbach von der Katastrophenhilfeeinheit vom Samariterbund.
3: Wir werden jetzt erst einmal nach Hannover, nach Deutschland fliegen, werden uns dort mit einem deutschen befreundeten Partnerorganisation treffen.
2: Dann geht es mit einer Militärmaschine weiter nach Venezuela. 15 Spezialistinnen sind bei dem Einsatz dabei.
3: Der Hauptfokus in diesem Einsatz liegt auf einem medizinischen Einsatz.
2: Deshalb besteht das Team auch aus medizinischem Fachpersonal. Der Einsatz wird von einem deutschen Katastrophenteam geleitet, das die Österreicher um Unterstützung gebeten hat.
3: Wir haben selber kein Equipment mit und wir haben auch keine Medikamente mit, sondern unterstützen tatsächlich mit Personal und Mannstärke.
2: Das österreichisch-deutsche Team wird dann die lokalen Behörden bei weiterer Hilfe unterstützen.
1: Im Krieg zwischen Israel und der pro-iranischen Hezbollah-Miliz im Libanon steht ein Rahmenabkommen fest. In Washington haben die Botschafter von Israel und Libanon das Abkommen unterzeichnet. US-Außenminister Marco Rubio erklärt, die Vereinbarung sei ein erster Schritt für einen dauerhaften Frieden. Seit Monaten hat Israel im Südlibanon die Hezbollah beschossen, die mit dem Iran verbündet ist. Sie erklärt, sie fühle sich an das Abkommen nicht gebunden. Die SOS-Kinderdorf-Reformkommission kritisiert die Aufarbeitung mutmaßlicher Missstände in Kinderdörfern. Die Kommissionsleiterin, die ehemalige Höchstrichterin Irmgard Christ, erklärt, Missbrauchsgerüchten sei nicht nachgegangen worden. Das müsse sich ändern. Vor allem brauche es einheitliche Kinderrechtsstandards in Österreich. Annabelle Amini informiert.
4: Jahrelang seien Missstände nicht konsequent aufgearbeitet worden. Das müsse sich nun ändern, sagt die Leiterin der Reformkommission Irmgard Gries.
5: Welche Strukturen fördern jetzt den Kinderschutz? Weil das ist natürlich unser Fokus. Wie gut sind denn die Kinder im SOS-Kinderdorf gefördert und betreut? Das ist ja die Aufgabe dieser Institution.
4: Die Kommission hat mehrere Kinderdörfer in den letzten 9 Monaten besucht und zahlreiche Gespräche mit dem Betreuungspersonal, aber auch mit den Kindern selbst geführt. Zu den Empfehlungen zählen ein ständiges und unabhängiges Kinderrechte-Monitoring und
5: endlich einheitliche kinderrechtliche Standards für Österreich zu schaffen. Durch die Verländerung der Kinder- und Jugendhilfe haben wir in den verschiedenen Bundesländern unterschiedliche Vorgaben.
4: Auch SPÖ und NIOS fordern nun, die politischen Empfehlungen rasch umzusetzen. SOS Kinderdorf selbst will bis Ende Juli festlegen, welche Empfehlungen innerhalb der Organisation als erstes umgesetzt werden sollen.
1: Die Probleme des VW-Konzerns sind offenbar noch größer als angenommen. Seit Monaten verkauft VW immer weniger Autos, der Gewinn bricht ein. Nach Medienberichten plant VW daher, weltweit bis zu 100.000 Stellen abzubauen, doppelt so viel wie bisher befürchtet. Aus Deutschland Andreas Pfeiffer.
6: Dass VW einen drastischen Sparkurs fahren muss, war bereits bekannt. Das von Konzernchef Oliver Blume vorgelegte Zielbild 2030 spricht von weltweit 50.000 Stellen weniger. Das Manager-Magazin geht heute aber von einer Verdoppelung dieser Zahl aus, zusätzlich von der mittelfristigen Schließung von 4 VW-Werken in Deutschland. Dem Automobilexperten Frank Schwope erscheint das plausibel.
7: Im ersten Quartal lief es ja für VW ganz und gar nicht rund, weltweit -4%, aber in China war es sehr krass negativ mit -15% und insofern kann man, glaube ich, nicht sagen, dass VW die Wende in China schon geschafft hat.
6: Volkswagen will die Nachricht mit Verweis auf vertrauliche Unterlagen vorerst nicht kommentieren. Am 9. Juli will sich der Aufsichtsrat Gewissheit verschaffen.
1: Im Prozess um den Tod einer Familie aus Deutschland durch Insektizide im Hotel in Istanbul sind harte Urteile gefallen. Ein Gericht in Istanbul hat 4 der 6 Angeklagten am Nachmittag schuldig gesprochen und hohe Haftstrafen verhängt. Barbara Tschandl berichtet.
8: Es war ein aufsehenerregender Fall rund um die Familie aus Hamburg mit zwei kleinen Kindern, die im Istanbul-Urlaub mit Beschwerden wie Erbrechen und Übelkeit ins Krankenhaus eingeliefert wurden. Kurze Zeit später sind sie dann verstorben. Erst ging man von einer Lebensmittelvergiftung aus. Viel später wurde dann klar, es hatte sich um eine Pestizidvergiftung gehandelt. In dem Hotelzimmer, in dem die Familie übernachtet hatte, wurde ein Insektizid zur Schädlingsbekämpfung eingesetzt. Der Betreiber des Hotels ist am Nachmittag zu 13 Jahren und 4 Monaten Haft verurteilt worden. Der Inhaber der Schädlingsbekämpfungsfirma und sein Sohn müssen 18 Jahre ins Gefängnis. Ebenso ein Mitarbeiter der Firma. Sein Urteil lautet 12 Jahre Haft. Als Grund nennt der Richter heute bewusste fahrlässige Tötung. Das Urteil ist nicht rechtskräftig.
1: Die ÖBB rufen wegen der Hitze zum Verzicht auf nicht notwendige Zugfahrten auf. Durch die Hitze können sich Gleise ausdehnen und verformen. In den nächsten Tagen könnten Züge daher verspätet sein oder Strecken gesperrt werden, wie ÖBB-Sprecher Daniel Pinker sagt.
9: Wir können eben die eine oder andere Streckensperre, den einen oder anderen Zeitverlust nicht ausschließen. Und vor dem Hintergrund, wer seine Reise verschieben kann, bleibt vielleicht zu Hause, verschiebt es auf einen späteren Zeitpunkt. Wer fahren muss, bitte genügend Trinkwasser mitnehmen und sich vor Fahrtantritt informieren, dass die Verbindung frei ist.
1: Sagt ÖBB-Sprecher Pinker. Bei der Fußball-WM laufen die letzten Spiele der Gruppe I. Senegal trifft auf den Irak. Im Schlagerspiel führt Frankreich gegen Norwegen. Aus den USA Martin Lang.
10: Durch drei Tore von Ousmane Dembélé, eine schöner als das andere, führt Frankreich 3:1 in Foxborough gegen die Norweger, die einen Teil ihrer Stars schonen. Anschlusstor durch Ausgard. Man ist gespannt, ob zumindest in Hälfte 2 Superstar Haaland eingesetzt wird. Senegal ist in dieser Gruppe vorläufig Dritter mit einer 1:0 Pausenführung gegen die Iraker, die eine rote Karte zu verkraften haben. Und für den Formel 1 Grand Prix von Spielberg war Kimi Antonelli heute in beiden freien Trainings der schnellste. Qualifying ist morgen ab 16 Uhr. Beim Tennisturnier in Wimbledon bekommen die Österreicherinnen lösbare Aufgaben in Runde 1. Potapova spielt gegen die Spanierin Maneiro. Lili Tager trifft auf die Thailänderin Tara Rude. Und Sinja Kraus spielt gegen die Spanierin Selek Meteva. Und bei den Special Olympics in Wien musste wegen großer Hitze ja 5 Freiluftbewerbe abgesagt werden. Aber das Fußballturnier kann mit Hilfe von Special Olympics Botschafter Alex Grünwald in die klimatisierte Halle der Austria Akademie verlegt werden.
1: Der Journalist, Moderator und Presseclub-Präsident Andreas Koller ist tot. Er ist an einem Krebsleiden gestorben. Koller war jahrzehntelang Innenpolitikchef und Vize-Chefredakteur der Salzburger Nachrichten. Er nahm an Fernsehdiskussionen teil und war seit 12 Jahren Präsident des Presseclubs Concordia. Andreas Koller wurde 65 Jahre alt. Und nun zum Wetter mit Daniel Schlager.
11: Das Zentrum der Hitze verlagert sich jetzt zu uns nach Mitteleuropa. Hier wird das Wochenende sogar heißer als in Marrakesch, Tunis oder Kairo. In Österreich stehen uns 32 bis 39, am Sonntag im Nordosten vereinzelt sogar 40 Grad bevor. Und selbst in 2000 Meter Höhe hat es meist 20 bis 25 Grad. Dazu scheint überwiegend die Sonne. Aus den Quellwolken im Gebirge können aber mancherorts Gewitter entstehen, auch heftige. Und
1: das war das Nachtjournal. Auf Wiederhören, sagt Paul Kraker.
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1: Am Mikrofon Paul Kanker. Das Energieunternehmen Energie AG Oberösterreich droht eine Millionenstrafe. Die Bundeswettbewerbsbehörde hat gegen die Energie AG Oberösterreich 32 Millionen Euro Strafe beantragt. Das Unternehmen soll jahrzehntelang Teil eines Abfallkartells gewesen sein und Preise in die Höhe getrieben haben. Christoph Danninger informiert.
2: Rund 20 Jahre lang hat ein Tochterunternehmen der teilstaatlichen Energie AG Oberösterreich mit anderen Abfallentsorgungsbetrieben Preise abgesprochen. Außerdem haben sich die Betriebe ausgemacht, wer wo welche Angebote legt, um Aufträge für die Müllentsorgung zu bekommen, sagt die Generaldirektorin der Bundeswettbewerbsbehörde Nathalie Haasdorf.
3: Es gab hier öffentliche Auftraggeber, aber auch private Auftraggeber, das heißt potenziell Geschädigte sind Unternehmen, aber auch öffentliche wie Gemeinden.
2: Mit 32 Millionen Euro droht der Energie Oberösterreich jetzt eine der höchsten Geldbußen, die in Kartellverfahren bisher verhängt wurden. Das Unternehmen betont, man habe mit den Behörden kooperiert und werde sich künftig genauer an Regeln halten.
1: Die Ukraine hat offenbar Vorschläge für einen Frieden an Kriegsgegner Russland übermittelt. In seiner abendlichen Videobotschaft hat Präsident Volodymyr Zelensky erklärt, Russlands Präsident Wladimir Putin habe von der Ukraine gehört, dass ein Treffen und ein Ende des Kriegs möglich seien. Einzelheiten nennt Zelensky nicht. Im Gazastreifen gibt es offenbar erstmals seit mehr als einem Jahr Proteste. Videos zeigen Menschen, die für eine bessere humanitäre Lage demonstrieren. Ob sich der Unmut auch gegen die herrschende Hamas richtet, ist unklar. Ebenso das Ausmaß der Proteste. Aus Israel David Kriegleder.
4: Die Demonstrationen wurden seit mehreren Wochen angekündigt. Wer dahinter steckt, ist in Gazas Klima der Angst nur schwer festzustellen. Wie groß die angekündigten Proteste tatsächlich ausfallen und ob sie gleich wieder im Keim erstickt werden, ist unklar. Denn die Terrorgruppe Hamas hat Berichten zufolge maskierte Kämpfer an wichtigen Straßenkreuzungen positioniert. Die letzten größeren Demonstrationen in Gaza fanden im März 2025 statt, richteten sich damals gegen die israelischen Luftangriffe, aber auch gegen die Herrschaft der Hamas. Die verweigert seit dem Waffenstillstand im Oktober die Abgabe ihrer Waffen, wodurch Präsident Trumps Friedens- und Wiederaufbauplan nicht in die Gänge kommt.
1: Die pro-iranische Hisbollah-Miliz lehnt das Rahmenabkommen von Libanon und Israel weiter ab. Ein Hisbollah-Vertreter teilt mit, die libanesische Regierung könne das Abkommen nicht durchsetzen. Zuvor haben der Libanon und Israel in Washington ein Rahmenabkommen unterzeichnet, um den Krieg zwischen Israel und der libanesischen Hisbollah zu beenden. Diese hat aber an den Gesprächen nicht teilgenommen. Bei der Fußball-WM gewinnt Frankreich gegen Norwegen 4:1. Senegal führt gegen den Irak 5:0. Dieses Spiel dürfte in wenigen Sekunden abgepfiffen werden. Zum Wetter.
5: Klar und sehr warm geht es durch die Nacht. Tiefstwerte um und teils deutlich über 20 Grad sind keine Seltenheit. Gut durchlüften kann man am ehesten in den Alpen und im Mühl- und Waldviertel. Am Wochenende steigert sich die Hitze dann noch mit viel Sonne. Die Gewittergefahr steigt aber auch langsam. Morgen Nachmittag schon vom Montafon bis zu den Hohen Tauern, am Sonntag dann generell nach Westen hin. Dazu 32 bis 39, am Sonntag vereinzelt sogar 40 Grad, in erster Linie im Wiener Becken und im Weinviertel. So viel zum Wetter von Daniel Schlager.
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1: 0 Uhr heute ist Samstag, der 27. Juni. Die Nachrichten mit Paul Kerker. Die USA haben vor kurzem offenbar erneut Ziele im Iran angegriffen. Wie das US-Militär mitteilt, bombardieren Kampfflugzeuge Depots für Raketen und Drohnen sowie Radaranlagen. Die USA sprechen von einer Reaktion auf einen iranischen Angriff auf ein Handelsschiff in der Straße von Hormuz. Zuletzt haben USA und Iran ein Rahmenabkommen vereinbart, um den Krieg beizulegen. 2 Monate lang soll über einen längeren Frieden verhandelt werden. Wie diese Verhandlungen durch die jüngsten Angriffe beeinflusst werden, steht noch nicht fest. Durch die Erdbebenkatastrophe in Venezuela könnten Zehntausende Menschen ums Leben gekommen sein. 50.000 Menschen werden vermisst. 920 Tote sind bisher geborgen. Mehr als 4.300 Verletzte sind bekannt. Internationale Hilfe ist angelaufen. Auch ein Team des Arbeiter-Samariter-Bundes ist auf dem Flug nach Venezuela. Südamerika-Korrespondentin Jenny Barke berichtet.
2: Nach dem verheerenden Doppelerdbeben in Venezuela sind nach UN-Angaben Rettungsteams aus mindestens 17 Ländern eingetroffen. Von der Europäischen Union sind mehr als 530 Einsatzkräfte im Einsatz, wie Feuerwehrleute und medizinisches Personal, unter anderem aus Spanien, Italien und Tschechien. Mit ihnen sind im Katastrophengebiet auch zahlreiche Hilfsgüter wie Wasserfilter, Feldbetten, Zelte und Stromgeneratoren eingetroffen. Die USA haben 150 Millionen US-Dollar Nothilfen zugesagt. Die Bergung der Verschütteten ist ein Wettlauf gegen die Zeit. Die Wahrscheinlichkeit, die Menschen lebend zu retten, ist etwa 72 Stunden hoch. Allerdings sinkt diese Zeit Experten zufolge in tropischen Bedingungen, unter Feuchtigkeit und Wärme, wie im Katastrophengebiet Venezuelas.
1: Österreichs Fußballnationaltrainer Ralf Rangnick schließt ein Spielen auf Unentschieden im WM-Match gegen Algerien aus. In Kansas City hat Rangnick vor kurzem angekündigt, es werde auf das Spiel keinen Einfluss haben, dass beiden Teams ein Punkt für das 16. Finale reicht.
3: Du kannst natürlich nicht in ein Fußballspiel gehen mit dem Vorsatz, wir spielen jetzt am Ende unentschieden. Deswegen, das gilt für uns genauso wie für Algerien. Wie sich das dann darstellt, wenn nur noch 5 oder 10 Minuten zu spielen sind, weiß keiner. Aber wir werden die Mannschaft sicherlich nicht ins Rennen schicken, um zu sagen, wir spielen heute unentschieden.
1: Sagt Teamchef Rangnick. Das Spiel Österreich gegen Algerien beginnt in der Nacht auf Sonntag um 4 Uhr früh. Bei der Fußball-WM fallen in den letzten Spielen der Gruppe I insgesamt 10 Tore. Senegal schlägt den Irak 5:0, Frankreich gewinnt gegen Norwegen 4:1. Aus den USA Martin Lang.
4: Die Franzosen in Topstar-Besetzung, bei den Norwegern wird Superstar Haaland geschont. Und so gewinnt Frankreich ganz klar mit 4:1 und Mann des Spieles. Als dreifacher Torschütze ist Ousmane Dembélé. Ein wichtiges Spiel, um Gruppenerster zu bleiben. Wir wollen alle Spiele gewinnen, müssen konzentriert bleiben. Denn was weiter auf uns zukommt, wird noch wichtiger. Frankreich trifft im 16. Finale auf Schweden, Norwegen auf die Elfenbeinküste. Und Senegal gewinnt 5:0 gegen den Irak und ist vorläufig unter den besten Dritten und würde gegen England spielen. Jetzt ab 2 Uhr früh die Entscheidung um den Gruppensieg zwischen Spanien und Uruguay und ab 5 Uhr die Entscheidung in der Gruppe G mit Neuseeland, Belgien und Ägypten, Iran.
1: Der ukrainische Boxweltmeister Alexander Usyk gibt in einem ungewöhnlichen Schritt alle Titel im Schwergewicht auf. Im Internet schreibt Usyk, er lege die Titel der Verbände WBC, WBA und IBF zurück, damit andere darum boxen könnten. Er werde allerdings noch einen letzten Kampf bestreiten. Einzelheiten nennt er nicht. Usyk hat im Schwergewichtsboxen die Titel aller Verbände erobert. Den Titel des 4. Verbandes, der WBU, hat er bereits vor einem Dreivierteljahr niedergelegt. In Deutschland ist es so heiß gewesen wie noch nie seit Beginn der Messungen. An einer Wetterstation in Saarbrücken sind 41,3 Grad gemessen worden, ein Zehntel Grad mehr als beim bisherigen Rekord vor 7 Jahren. Der Journalist, Moderator und Presseclub-Präsident Andreas Koller ist tot. Er ist an einem Krebsleiden gestorben. Koller war jahrzehntelang Innenpolitikchef und Vizechefredakteur der Salzburger Nachrichten. Er nahm an Fernsehdiskussionen teil und war seit 12 Jahren Präsident des Presseclubs Concordia. Andreas Koller wurde 65 Jahre alt. Zum Wetter.
5: Rekordverdächtig heiß geht es dieses Wochenende weiter. Nach der nächsten Tropennacht in Teilen Österreichs beginnt der Samstag schon sehr warm und sonnig. Im Flachland bleibt es dann lange wolkenlos. Aus den Quellwolken über den Bergen entstehen am ehesten vom Montafon bis zu den Hohen Tauern einzelne, teils heftige Gewitter. Die Höchstwerte heute 32 bis 39 Grad. Am Sonntag sogar 33 bis 40 Grad mit den extremsten Werten im Weinviertel und im Wiener Becken. Nach Westen zu steigt dagegen die Gewittergefahr. So viel zum Wetter von Daniel Schlager.
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1: Im Studio Daniel Teissel. Es ist 1 Uhr. Einheitliche Kinderschutzregeln bei Ferienlagern. Das fordern zahlreiche Kinder- und Jugendorganisationen. In wenigen Tagen beginnt mit den Ferien die Ferienlager-Hochsaison. Mariella Kogler berichtet.
2: Gesetzlich verpflichtende Schutzkonzepte für Ferienlager und die in allen Bundesländern gleich. Das fordert Veronika Schipperny-Stockinger, Bundesvorsitzende der katholischen Jungschar.
3: Es ist einfach noch nicht flächendeckend, weil es noch nicht flächendeckend eingefordert wird. Und deswegen fordern wir das jetzt eben auch gemeinsam mit den österreichischen Kinder- und Jugendanwaltschaften.
2: Eltern, die ihre Kinder in Ferienlager schicken, rät Veronika Schipperny-Stockinger.
3: Sich nicht nur informieren, was ist das Programm und wo fährt man hin, sondern auch, wie wird Kinderschutz umgesetzt? Gibt es ein Konzept, das zum Beispiel auf der Website zugänglich ist? Ist klar, wer die Betreuungspersonen sind und wie die ausgewählt sind?
2: Auch ein Blick auf ein klar definiertes Beschwerdemanagement könne Aufschluss über die Qualität des Ferienlagers bringen.
1: Hitzefrei oder Schulschließungen. In südlichen Ländern bei starker Hitze bereits Standard. In Österreich noch nicht. Katharina Reich, die Generaldirektorin für öffentliche Gesundheit, sagt dazu in der ZIP 2.
4: Ich glaube, wir in Österreich denken um. Das sieht man. Es sind neue Verordnungen da. Wir sind auf dem Weg. Das heißt nicht, dass die Arbeiten schon abgeschlossen sind. Aber ja, tatsächlich sind wir ein Land, in dem es sehr, sehr lange kühler war als zum Beispiel in Portugal oder Spanien. Und ja, daher werden wir uns ein bisschen umgewöhnen müssen, denke ich.
1: Hitze und Kimi Antonelli, das sind die zwei Top-Themen beim Formel-1-Rennwochenende in Spielberg. Der Mercedes-Jungstar peilt heute im Qualifying die Pole-Position an, berichtet Gerd Prohaska.
5: Zumindest war der 19-Jährige gestern in beiden Trainings hier die Benchmark. Der ist nach wie vor im Flow und das wird heute auch eine Nervensache, wo nur wenige Hundertstel entscheiden.
6: But it's gonna be fun. It's gonna be good challenge, very warm, but we're ready to give our best.
5: Thema wird die Hitze. Nachdem in Katar einige Piloten einen Hitzeschock hatten und kollabiert sind, überlegen noch einige, ob sie morgen mit einer Kühlweste an den Start gehen. Aber nicht alle sind laut Alexander Wurz davon überzeugt.
7: Einige Piloten wollen es nicht. Das funktioniert nicht und sie fühlen sich im Sitz nicht wohl. Aber im Prinzip mit Kühlweste bei diesen Temperaturen ist natürlich eine coole Geschichte.
5: Der Spielberg ist jedenfalls bereit für einen heißen Samstag.
1: Jetzt zum Wetter und zu Nathalie Auer.
8: Wir sind mittendrin in einer Hitzewelle. Heute werden es 32 bis 39 Grad. Morgen klettern die Temperaturen dann in Wien und im Weinviertel auf etwa 40 Grad. Damit könnte also durchaus der Allzeittemperaturrekord von 2013 geknackt werden. Denn der lag bei 40,5 Grad und wurde in Bad Deutsch-Altenburg erreicht. Dazu gibt es heute und auch morgen einiges an Sonne. Im Flachland habt ihr es oft sogar strahlend sonnig. Über den Bergen bilden sich an den Nachmittagen dagegen Quellwolken. Und besonders von der Silvretta bis zu den Tauern tauchen einzelne heftige Gewitter auf.
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1: Im Studio Daniel Teissl. Es ist 2 Uhr. Versenkbare Autotürgriffe schauen zwar stylisch aus, erschweren bei Unfällen aber die Rettung. Vor allem, wenn die Elektronik ausfällt. In China werden diese Türgriffe nun verboten. Europa denkt darüber nach. Martin Rauter berichtet.
2: In Sittendorf bei Wien kracht vorigen Sommer ein Auto gegen einen Baum und fängt Feuer. Ersthelfer Gerald Fischer öffnet von außen die Hintertüren und rettet zwei Insassen, die sich nicht mehr selbst befreien konnten.
3: Sie haben versucht, auf den elektrischen Knopf zu drücken, dass die Türen aufgehen, aber es sind nicht aufgegangen.
2: In solchen Fällen verweisen Autobauer auf die mechanische Notentriegelung im Auto. Nur diese würden viele gar nicht kennen, kritisiert ÖAMTC-Techniker Stefan Kerbel.
4: Da gibt es teilweise Drahteln unter irgendwelchen Verstecken oder Abdeckungen verborgen. Das muss man mal wissen.
2: Unfälle dieser Art seien jedenfalls ein massiver Imageschaden für jede Automarke, sagt Autoexperte Ferdinand Dudenhöfer. Deshalb
5: werden Autobauer von sich aus da reagieren.
2: Dennoch wäre ein strengeres Gesetz wie in China, laut ihm, auch in Europa sinnvoll.
1: Ausnahmezustand auf der von Russland annektierten Halbinsel Krim. Versorgungswege sind großteils abgeschnitten. Schon seit Wochen gibt es Engpässe bei Benzin und Strom, berichtet Christian Lininger.
6: Es gibt kein Benzin. Es ist schwer, irgendwo hinzukommen, weil auch der öffentliche Verkehr nicht wirklich funktioniert. Und immer wieder heulen die Sirenen, die Luftabwehr feuert und wir wachen mitten in der Nacht auf. Mit diesen Worten schildert ein Tourist aus Russland die derzeitige Lage im einstigen Ferienparadies Krim. Die Tankstellen sind für Private schon seit Sonntag geschlossen und in Sewastopol, der größten Stadt der Halbinsel, ist zurzeit auch der Strom teilweise ausgefallen. Der von Russland eingesetzte Gouverneur Sergei Aksionow setzt heute schließlich einen für eine Urlaubsregion bis vor kurzem noch undenkbaren Schritt. Ab heute 13 Uhr gilt der Ausnahmezustand, so Aksionow. Grund der Energiekrise sind die immer heftigeren ukrainischen Drohnenangriffe auf jene Straßen und Bahnlinien, die die Krim mit Russland verbinden. Für Tanklastwagen wird es immer schwerer, auf die Halbinsel durchzukommen.
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1: Entscheidung jetzt in der Gruppe H. Spanien spielt gegen Uruguay und die Kapverden gegen Saudi-Arabien. Alle vier Teams haben noch die Chance, in die K.O.-Runde aufzusteigen. Spanien spielt um den Gruppensieg, Uruguay gegen das Ausscheiden. Und jetzt zum Wetter und zu Nathalie Auer.
8: In den größeren Städten bleiben die Nächte sehr mild. In der Wiener Innenstadt ist die heutige Nacht bereits die 9. Tropennacht in Folge. Hier sinkt die Temperatur also nicht unter 20 Grad. Tagsüber wird es dann extrem heiß. 32 bis 39 Grad erwarten euch am Nachmittag. Dazu gibt es viel Sonnenschein. Von der Silvretta bis zu den Hohen Tauern und in Osttirol ziehen diesmal aber auch einzelne heftige Gewitter durch. Morgen kann es dann auch weiter im Osten stellenweise gewittrig werden. Außerdem wird es noch heißer. Im Raum Wien werden es um die 40 Grad.
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